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2: 3 Uhr.
3: Das Harz-Börde-Wetter.
1: Die aktuellen Temperaturen: Mehringen 4 Grad, Kochstedt 5 Grad, Bernburg 5 Grad, Quedlinburg 4 Grad, Harzgerode 1 Grad, Steger 1 Grad, Wernigerode 4 Grad, Schirke 0 Grad und auf dem Brocken 2 Grad.
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3: Die aktuellen Temperaturen: Mehringen 3 Grad, Kochstedt 4 Grad, Bernburg 4 Grad, Quedlinburg 3 Grad, Harzgerode 0 Grad, Stege 0 Grad, Wernigerode 6 Grad, Schirke 0 Grad und auf dem Brocken 2 Grad.
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0: 5 Uhr.
1: Das Harz-Börde-Wetter.
2: Die aktuellen Temperaturen: Mehringen 2 Grad, Kochstedt 4 Grad, Bernburg 3 Grad, Quedlinburg 3 Grad, Harzgerode 0 Grad, Steger 1 Grad, Wernigerode 7 Grad, Schirke 1 Grad und auf dem Brocken 2 Grad.
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1: Der Ort Egeln. Die Stadt Egeln, direkt an der Bode gelegen, ist das Siedlungs- und Geschäftszentrum der Egelner Mulde. Urkundlich im Jahr 941 erstmalig als Osteregolon erwähnt, entwickelte sich Egeln zu einem strategisch und wirtschaftlich wichtigen Bodeübergang. Nach seiner Weiterentwicklung nordöstlich der Bode entstand Egeln mit einer starken Befestigung und einer bedeutungsvollen Wasserburg. Im 12. und 13. Jahrhundert war Egeln im Besitz der Grafen von Hadmersleben, erhielt um 1300 das Stadtrecht, besaß darüber hinaus das Münzrecht und trug, seit 1317 nachweisbar, ein städtisches Wappen. Das Kloster Marienstuhl, 1259 als Zisterzienser-Nonnenkloster gegründet, hatte die Nöte der Kriege gut überstanden und war katholisch geblieben. 1809 wurde es allerdings von Napoleon enteignet und später an den braunschweigischen Staat verkauft. Seit dem 14. Jahrhundert gab es in Egeln schon Schulen, nach 1700 die heute noch existierende Adlerapotheke und eine Poststation an der Strecke Berlin-Halberstadt. Als Sehenswürdigkeiten findet man neben dem alten Stadtkern um den Marktplatz die evangelische St. Christophuskirche aus dem 13. und 17. Jahrhundert, die Wasserburg aus dem 12. Jahrhundert und das 1259 errichtete Klostergut, das 1680 bis 1734 umgebaut wurde. Letzteres besitzt eine bemerkenswerte Kirche im feinsten Barockstil. Heute stellt sich Egeln als bedeutungsvolle Mittelpunktstadt in der Magdeburger Börde dar. Es gibt neben mehreren für die Stadt sehr bedeutenden Industriebetrieben eine große Palette an Handwerks- und Handelsbetrieben in allen Branchen. Doch schauen Sie einfach einmal vorbei und überzeugen sich selbst. Jörg Buschmann für Radio HBW.

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1: Die aktuellen Temperaturen: Mehringen 2 Grad, Kochstedt 3 Grad, Bernburg 3 Grad, Quedlinburg 3 Grad, Harzgerode 0 Grad, Stege 2 Grad, Wernigerode 8 Grad, Schierke 2 Grad und auf dem Brocken 2 Grad.

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1: Der Druckpionier Johann Caspar Müller. Obwohl es mit dem Drucken von Zeitungen und Büchern in Aschersleben erst mit der Buchdruckerei Haller im Jahr 1819 losging, hat ein in Aschersleben Gebürtiger das Geschäft mit den Lettern und der schwarzen Farbe schon gut 110 Jahre früher nachhaltig beeinflusst. Allerdings kennen ihn und seine Leistungen nur noch Insider der Branche. Die Rede ist von Johann Caspar Müller. Von ihm sind außer seinem Werk kaum noch persönliche Informationen vorhanden. Wie lange er in Aschersleben gelebt hat und wann er nach Aschersleben übersiedelte, gehören leider dazu. Bereits sehr früh fasste das Druckwesen in Leipzig Fuß. Profitiert haben dürfte die Stadt dabei von ihrem Status als Handels- und Messestadt. Das brachte Geld und Ideen in die aufstrebende Metropole. So erschienen die einkommenden Zeitungen immerhin schon 6-mal pro Woche. Sie gelten damit als älteste Tageszeitung der Welt. So muss es den am 13. September anno 1682 in Aschersleben geborenen Johann Caspar Müller wohl schon früh nach Leipzig gezogen haben. Spekulieren wir an dieser Stelle einmal und denken uns, dass er in Leipzig den Beruf eines Buchdruckers erlernen wollte. Was er dann auch sehr erfolgreich tat. Bereits im Jahr 1702 kaufte er die renommierte, auf wissenschaftliche und fremdsprachliche Texte spezialisierte Druckerei von Abraham Lamburger. Er baute das Geschäft weiter aus und nahm den Druck von Fachschriften ins Programm auf. Was ihn aber in der Branche der schwarzen Kunst so bedeutend werden ließ, war die von ihm verfasste Anleitung zur Ausbildung von Drucker- und Setzerlehrlingen. Er beschrieb in seiner Anleitung, wie ein Setzerjunge zu unterrichten sei, dass er eine Akkuratesse als auch Geschwindigkeit bekommt. Behandelt wird vor allem das Ablegen, Korrigieren, Formen schließen, Revidieren und Ausrechnen, das ein Lehrling dieses Gewerbes beherrschen muss. Besonderen Wert legt er auch darauf, wie ein Druckerknabe zu informieren sei, dass er sauber und reinlich drucken lerne. Er schrieb also das Lehrbuch, nachdem ganze Generationen von Lehrlingen ihren Beruf erlernten. Johann Caspar Müller starb im Alter von 34 Jahren am 11. Mai 1717 in Leipzig. Die Tradition seines Hauses lebte weiter. Seine Witwe heiratete Bernhard Christoph Breitkopf. Der Verlag Breitkopf und Hertel, 1719 gegründet, ist der älteste Musikverlag der Welt. Schon im 18. Jahrhundert betreute der Verlag bedeutende Komponisten. Auch wenn Johann Caspar Müller nicht unbedingt direkt den Musikverlag begründete, ist es doch einmal wert, an dieser Stelle über ihn gesprochen zu haben. Am Mikrofon Jörg Buschmann von Radio HBW.

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2: Die aktuellen Temperaturen: Mehringen 2 Grad, Kochstedt 3 Grad, Bernburg 3 Grad, Quedlinburg 4 Grad, Harzgerode 0 Grad, Stege 2 Grad, Wernigerode 8 Grad, Schierke 2 Grad und auf dem Brocken 2 Grad.
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1: Die Solidarität im KZ in Aschersleben. Über das konkrete Leben der Häftlinge im Lager der Junkerswerke in Aschersleben ist sehr wenig Konkretes bzw. Authentisches bekannt. Inwieweit bereits hier Solidarität und Kameradschaft herrschte, ist nicht belegt. Beim dreitägigen Evakuierungsmarsch, bei dem die Gefangenen ohne Nahrung 100 Kilometer weit gehetzt wurden, stellten sie ihre Kameradschaft aber unter Beweis. Sie schleppten die von Erschöpfung und Kraftlosigkeit zusammengebrochenen Kameraden mit sich. Denn wer zurückblieb, wurde von der SS gnadenlos durch Genickschuss getötet. Die Häftlinge durften keine Verbindung mit der Bevölkerung der umliegenden Ortschaften aufnehmen und auch der Kontakt zu den Stammarbeitern des Werkes war verboten. Nur Richard Hebecker, ein deutscher Arbeiter, konnte den Häftlingen helfen. Ihm oblag als Werkssanitäter die Kontrolle der KZ-Sanitäter. Er hatte die Möglichkeit, die kranken Gefangenen, wenn auch nur für kurze Zeit, von der Arbeit zu befreien. Wirksame Unterstützung wurde den Häftlingen während des Evakuierungsmarsches von den Einwohnern des Ortes Mühlbeck zuteil. Sie retteten durch ihre Hilfe viele KZ-Häftlingen das Leben. Die Gefangenen wurden nach 3 Tagen ohne jegliche Nahrung so hungrig, dass sie sogar Gras aßen. Die Nazis des Ortes lehnten zwar eine Verpflegung der KZ-Häftlinge ab. Die anderen Einwohner jedoch organisierten unter der Leitung von Paul Pfeiffer und Otto Georges Verpflegung für die Gefangenen. Im Gasthaus gab es für sie Kartoffelsuppe und Kaffee. Außerdem verteilten die Frauen belegte Brote, obwohl sie selbst nicht im Überfluss lebten. Einem KZ-Häftling wurde sogar Fluchthilfe geleistet. Ein Einwohner hängte Zivilsachen in den Garten des Pfarrhauses. Ein Beitrag für Radio HBW, gesprochen von Julia Blisse.

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1: Die aktuellen Temperaturen: Mehringen 2 Grad, Kochstedt 4 Grad, Bernburg 3 Grad, Quedlinburg 4 Grad, Harzgerode 1 Grad, Stege 3 Grad, Wernigerode 7 Grad, Schirke 2 Grad und auf dem Brocken 1 Grad.

kommunistischer Politiker, aber vor allem auch ein Schriftsteller. Er wurde als Sohn des jüdischen Kaufmanns Max Wolf und dessen Ehefrau Ida im Jahr 1888 geboren. Wegen seiner politischen Haltung war Wolf gezwungen, mit seiner Familie in der Nazizeit zu emigrieren. Nach seiner Rückkehr 1945 aus der Sowjetunion, wo es ihn zeitweise in seinem Exil hin verschlagen hatte, gehörte Wolf zu den Gründungsmitgliedern der Deutschen Akademie der Künste in Berlin und er war an der Gründung der DEFA beteiligt. 2 Jahre lang war Friedrich Wolf der erste Botschafter der DDR in der Volksrepublik Polen. Am 5. Oktober 1953 starb Friedrich Wolf in seinem Arbeitszimmer in Lenitz an einem Herzinfarkt. Sein wohl bekanntestes Werk ist das Schauspiel Professor Mamlock, das zugleich auch als sein erfolgreichstes Werk gilt. Das war ein Bericht über die Friedrich-Wolf-Siedlung in Stassfurt im Ortsteil Lüderburg, gesprochen von Gerda Karl für Radio HBW.

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2: 7 Uhr.
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4: Die aktuellen Temperaturen: Mehringen 5 Grad, Kochstedt 5 Grad, Bernburg 5 Grad, Quedlinburg 5 Grad, Harzgerode 1 Grad, Stege 4 Grad, Wernigerode 8 Grad, Schirke 2 Grad und auf dem Brocken 1 Grad.
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1: Es ist erwiesen, dass die Kalorienverwertung eine bessere ist, wenn wir nach der inneren Uhr essen, berichtet das Apothekenmagazin Diabetes-Ratgeber. Aber was heißt das genau, haben wir Chefredakteurin Anne Bärbel-Köhle gefragt.
2: Es macht tatsächlich einen Unterschied, ob ich die gleiche Mahlzeit um 12 Uhr mittags oder um 20 Uhr abends esse. Das liegt einfach daran, dass der Organismus Lebensmittel je nach Tageszeit ganz unterschiedlich verarbeitet.
1: Was bedeutet das konkret für das Abendessen?
2: Wenn Sie schlanker werden wollen oder bleiben wollen, dann ist es vernünftig, keine oder möglichst wenig Kohlenhydrate nach 18 Uhr zu essen. Dazu gehören Kartoffeln, Nudeln oder Brot aus Weißmehl. Diese Lebensmittel treiben den Blutzucker abends in die Höhe. Das ist übrigens auch für Menschen mit Typ-2-Diabetes wichtig.
1: Auch zuckerhaltige Getränke und Alkohol gehören zu den No-Gos am Abend. Aber kommen wir zu den kleinen Zwischenmahlzeiten. Was ist so verkehrt daran, zwischendurch zu snacken?
2: Das ist ganz einfach. Wenn wir zwischendurch ständig essen, dann bleibt der Insulinspiegel immer hoch. Es kann also im Organismus kein Fett abgebaut werden. Unser Stoffwechsel ist aber auf einen Tag-Nacht-Zyklus eingestellt. Er braucht Ruhe, auch vom Essen.

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1: Die aktuellen Temperaturen: Mehringen 6 Grad, Kochstedt 6 Grad, Bernburg 7 Grad, Quedlinburg 5 Grad, Harzgerode 2 Grad, Stege 5 Grad, Wernigerode 8 Grad, Schirke 2 Grad und auf dem Brocken 2 Grad.

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1: Die Woche wird heute beendet, aber zuerst müssen wir unsere nächste Woche planen. Die Freizeittipps gibt's heute mit mir, Samuel Hoffmann. Morgen geht es nach Walbeck zum Briefmarkentausch. Nehmen Sie die kleinen Marken mal unter die Lupe und vielleicht finden Sie genau das Exemplar, das Ihnen gerade noch gefehlt hat. Die Hettstädter Briefmarkenfreunde finden Sie jedenfalls morgen um 17 Uhr im Kulturhaus Walbeck. Ab in die Vergangenheit geht es beim Vortrag aus der Steinzeit in Alte-Rode. Udo Münnig ist ehrenamtlicher Bodendenkmalpfleger und richtet mit anschaulichen Bildern den Blick auf die Bedeutung der geheimnisvollen Steine im Harzvorland, den Menhiren, auch bekannt als Hinkelsteine. Eine Harzreise in die Steinzeit gibt's am 28. Mai von 17 bis 20 Uhr in der Heimvolkshochschule Alte-Rode. Bitte melden Sie sich aber an, und zwar bis zum Donnerstag. Der Vortrag ist nicht ganz kostenlos, also nehmen Sie etwas Geld mit.

Statt Angeln wird Graben gefischt und zwar in Rheinstedt. Es wird wieder nass und glitschig, jedenfalls für die, die versuchen auf allen Vieren durch den Mühlgraben zu hechten und Forellen zu fangen. Zum ersten Mal übrigens im Jahre 1670 laut einer Chronik. Seien Sie dabei vom Freitag bis zum Montag in Rheinstedt.

Wenn Sie Lust haben, schauen Sie doch mal bei den Pfingstkulturtagen in Hohenerxleben vorbei. Der österreichische Abend mit Walzerklängen und Wiener Liedern am Freitag um 18.30 Uhr ist die Auftaktveranstaltung der diesjährigen Pfingstkulturtage am Schloss Hohenerxleben. So gibt es am Sonnabend von 15 bis 18 Uhr ein kreatives Kinderhauffest und am Samstag wird ab 10 Uhr zum Pfingstbrunch mit anschließendem Schlossführung eingeladen. Am Pfingstmontag gibt es dann die Eröffnung der Ausstellung Unterwegs der Helmstedter Malerin Bettina Aquinro um 11.30 Uhr.

Wenn Sie mal ein wenig tanzen wollen, gehen Sie doch zur Dixie-Musik nach Aschersleben. Recht beschwingt geht's zu, wenn die Dixie-Hotlicks loslegen. Seien Sie dabei am Freitag um 19 Uhr im Museumshof in Aschersleben. Karten gibt's an der Touristeninformation.

0: Die Schwerter werden geschwungen beim Mittelalterspektakel in Blankenburg. Erleben Sie in atemberaubender Kulisse ein Spektakel für Auge, Ohr und Magen. Darunter einen historischen Marktalltag mit bunten Marktgeschehen. Eine Nadelbinderin, eine Brandmalerin oder ein Waffelschmied zeigen ihre Handwerkskünste. Auch zu beobachten das Knüpfen eines Kettenhemdes. Außerdem unterhält allerlei Künstlervolk die kleinen und großen Besucher. Kampfesmutig verteidigen die Ritter und Knappen Ruhm und Ehre. Geöffnet ist der Markt von Sonnabend bis Montag, jeweils ab 10 Uhr, auf der Burg und Festung Regenstein bei Blankenburg. Und dafür haben wir 5x2 Freikarten für einen Tag Ihrer Wahl. Rufen Sie uns an unter 03473 840 3x die 2. Sie erreichen uns morgen ab 10 Uhr. Den Abschluss machen wir heute mit ein wenig Pfingstsingen in Opperode. Der Männerchor Opperode freut sich wieder beim Pfingstsingen auf zahlreiche Zuhörer. Aber auch weitere Chöre haben sich angekündigt, darunter die Liedertafel Ermsleben. Anschließend können Sie noch das Tanzbein schwingen und auch für das leibliche Wohl ist gesorgt. Das Pfingstsingen ist am kommenden Sonntag um 15.30 Uhr am Stahlsberg in Opperode. Und dann wünsche ich Ihnen jetzt noch viel Spaß mit unseren Freizeittipps. Die gab's außerdem heute von mir, Samuel Hoffmann.
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0: 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Acht Uhr.
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3: Die aktuellen Temperaturen: Mehringen 9 Grad, Kochstedt 6 Grad, Bernburg 8 Grad, Quedlinburg 10 Grad. Harzgerode 5 Grad, Stege 6 Grad, Wernigerode 8 Grad, Schierke 5 Grad und auf dem Brocken 2 Grad.
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1: Der Gondeteich in Neustadt. Angelegt wurde dieser kleine Teich Mitte des 18. Jahrhunderts als Stauteich zur Wasserhaltung für den Steinkohlenbergbau. Nach dessen Einstellung um 1870 herum begann sich in Neustadt der Fremdenverkehr zu entwickeln. Auch der 8000 Quadratmeter große Gondeteich erhielt eine neue Funktion als Ausflugsziel und Erholungsort. Mit seiner idyllischen Lage unterhalb der Burgruine Hohenstein lädt er Jung und Alt zum Wandern und Erkunden ein. Ein Rundweg mit zahlreichen Sitzmöglichkeiten lädt zum Verweilen, Entdecken und Beobachten ein. Ein gepflegter Kinderspielplatz bereitet den Kleinen viel Freude und lässt die Erwachsenen Ruhe finden. Wer es sportlich mag, kann sich ein Tret- oder Ruderboot ausleihen und damit den Teich erkunden. Das war ein Bericht über einen Ausflugstipp in der Harzbörde-Region. Heute der Gondeteich in Neustadt, gesprochen von Beate Rust für Radio HBW.

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1: Die aktuellen Temperaturen: Mehringen 11 Grad, Kochstedt 8 Grad, Bernburg 9 Grad, Quedlinburg 11 Grad, Harzgerode 8 Grad, Steger 8 Grad, Wernigerode 10 Grad, Schirke 7 Grad und auf dem Brocken 3 Grad.

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1: An diesem schönen Sonntag gratuliert die Harzburger Welle auch recht herzlich zum Geburtstag. Begonnen wird in Aschersleben. Die besten Wünsche überreichen wir an Eveline Egerland zum 75., an Hannelore Maywald sowie an Hartmut Spitzer zum jeweils 70. Jubiläum. Wir reisen weiter durch das Sendegebiet und halten nun in Hettstedt an. Beste Grüße und Glückwünsche, aber vor allen Dingen viel Gesundheit, das wünschen wir. Edeltraut Gauter zum 95. Wiegenfest und Gabriele Kazorke zum runden 70. Ehrentag. Kurt Rabe in Hohenergsleben zu Hause blickt heute auf 90 Lebensjahre zurück und auch diesem Hörer gilt unsere herzliche Gratulation, natürlich verbunden mit Gesundheit und Lebensfreude. Die nächsten Grüße zum Geburtstag reichen wir nach Maisdorf an Michael Joachim zum 70., nach Neuendorf an Sylvia Ostmann und nach Quenstedt an Gunter Dempewolf auch zum jeweils 70. Geburtstag. Wir sind fast durch und beglückwünschen in Warmsdorf Christa Tonn zum runden

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3: 9 Uhr.
4: Das Harz-Börde-Wetter.
5: Die aktuellen Temperaturen. Meringen 12 Grad, Kochstedt 10 Grad, Bernburg 10 Grad, Quedlinburg 11 Grad, Harzgerode 9 Grad, Steger 8 Grad, Wernigerode 11 Grad, Schirke 8 Grad und auf dem Brocken 3 Grad.
6: Von Sehnsucht und Hoffnung, von Bangen und Zuversicht. So habe ich heute die Sendung gespielt und gesungen, betitelt. Ja, und somit sage ich auch unseren Hörern schönen guten Morgen und wünsche guten Empfang. Die großen Weltereignisse, deren Geschehnisse uns täglich in den Nachrichten erreichen und so manchen von uns natürlich auch zu überfluten drohen. Aber auch private Ereignisse aus der Familie, der Gesundheit, der Arbeitswelt, der engsten Beziehungen zueinander, der Zukunftsgestaltung und vieles andere mehr sind für so viele Menschen mit Sehnsüchten verbunden. Mit Ängsten und Bangen, aber auch mit der Hoffnung auf Besserung. Zuversicht, dass sich die Dinge letztendlich doch zum Guten wenden mögen und uns Kraft und Energie geben. Ja, und in der Tat, für so manches haben wir ja auch selbst die Möglichkeit, Düsteres in unserem Leben hinter uns zu lassen. Ja, und zu diesem nicht unbedeutenden Themenfeld, liebe Hörerinnen und Hörer, gibt es eine ganze Reihe von Musikbeispielen, und zwar aus verschiedenen Genres. Einiges habe ich für diese Sendung herausgesucht. Also dann danke schon mal im Vorhinein. Danke fürs Zuhören, sagt Gottfried Beyer. Und wonach sich jeder sehnt, ist natürlich ganz klar die Liebe. Und davon handelt unser erstes Lied. Das heißt nämlich, jedes Herz braucht ein bisschen Liebe.

Jedes Herz braucht ein bisschen Liebe. Und die Sängerin, die das interpretiert hat, heißt Mariella. Naja, das ist natürlich schön, wenn man das von sich behaupten kann. Gott sei Dank, dass ich dich fand, aber eben nicht jeder hat die Liebe, die hier besungen wurde, gefunden. Und viele Menschen sind auf der Suche. Manche glauben, sie gefunden zu haben, und bei manchen ist es Schein oder Trug, und man sehnt sich nach der wahren Liebe. Zahlreiche bekannte und weniger bekannte Literaten haben das Thema Sehnsucht in ihren Schriften verwendet. Und einer davon ist Josef von Eichendorff. Er hat ein berühmtes Gedicht geschrieben, ein Gedicht der Romantik, und eines der beliebtesten deutschen Gedichte ist es überhaupt. Es erschien nämlich erstmals 1834 und beschreibt, wie das lyrische Ich in der dämmernden Nacht am Fenster steht und sehnsuchtsvoll nach draußen schaut und lauscht. Und in diesem Gedicht heißt es: Es schienen so golden die Sterne, am Fenster ich einsam stand und hörte aus weiter Ferne ein Posthorn im stillen Land. Das Herz mir im Leibe entbrennte, da hab ich mir heimlich gedacht, ach, wer da mitreisen könnte in der prächtigen Sommernacht. Zwei junge Gesellen gingen vorüber am Bergeshang. Ich hörte im Wandern sie singen, die stille Gegend entlang. Von schwindelnden Felsen schlüften, wo die Wälder rauschen so sacht, von Quellen, die von den Klüften sich stürzen in die Waldesnacht. Sie sangen von Marmorbildern, von Gärten, die über den Gesteinen dämmernden Lauben verwildern, Palästen im Mondenschein, wo die Mädchen am Fenster lauschen, wann der lauten Klang erwacht und die Brunnen verschlafen rauschen in der prächtigen Sommernacht. Das nun folgende Lied, liebe Hörerinnen und Hörer, heißt Im Walde. Das wurde komponiert von Felix Mendelssohn Bartholdy und interpretiert hat es der Johann Friedrich Reichert Chor, der in diesen Tagen sein 75-jähriges Jubiläum gefeiert hat. Der Johann Friedrich Reichert Chor ist der Universitätschor der Martin-Luther-Universität Halle Wittenberg.

Manchmal glaubt man ja, man lebt in einer Art zweiten Romantik. Damals nämlich, zu Beginn der Industrialisierung, sehnten sich die Menschen nach der Natur, die ihnen zu entschwinden drohte. Sie sehnten sich nach Abenteuern unter freiem Himmel, in Einklang mit Wald, Bach und Berg. Und so mancher hat sich Gedanken darüber gemacht, ob ihnen vielleicht die Maschinen Angst gemacht haben oder man sich vom wahren Naturell des Menschen gar verabschiedet hatte. Manch einer hat sich auch gefreut, dass sein Leben und seine Existenz durch die modernen Segen, die es gegeben hat, einfach auch vereinfacht wurden. Nun, wo Digitalisierung und Automatisierung die Schlagworte der heutigen Zeit sind, in diesen Zeiten, wo es aber auch eine ganze Menge Wetterextreme gibt, stark Niederschläge oder Hitzewellen, da sehnt sich so mancher Zeitgenosse nach Abenteuern unter freiem Himmel und nach Einklang mit Wald, Bach und Berg wie damals. Die Frage stellt sich, sitzen wir nicht auch an Fenstern und schauen nach draußen und horchen in die Nacht hinein? Und jemand schrieb mal, nur, dass unsere Fenster zu jeder Tages- und Nachtzeit weiß-blau leuchten und wir nicht nur die Lichter und Geräusche des nächsten Kilometers erspähen, sondern die der ganzen Welt. Und diese Welt wächst immer näher zusammen. Und trotzdem ist sie für uns, so nimmt es so mancher Zeitgenosse wahr, fremd geblieben. Und dann kommt gleich der Gedanke hinterher. Aber was wir lernen können, ist das Zurückziehen auf das Kleinere, auf die Natur, die uns umgibt, zu der wir gehören und aus der wir sind. Ja, nicht schlecht gedacht. Und man nimmt noch einmal Bezug auf dieses Gedicht und freut sich darüber, wie zeitlos es doch ist. So, liebe Hörerinnen und Hörer, Freunde der Sendung Gespielt und Gesungen. Ja, jetzt machen wir einen großen Sprung in die Gegenwart. Da gibt es nämlich einen Troubadour, der viele sehnsuchtsvolle Lieder interpretiert hat. Die Bouzouki, die Nacht und der Wein ist ein Lied, nämlich, und Sie werden es schon wissen vielleicht, wer es interpretiert, Demis Roussos.

Es gibt Paare, meine Damen und Herren, die sich nicht mehr so ganz sicher sind, ob denn die Liebe wirklich noch vorhanden ist oder ob das Zusammensein nur noch Gewöhnung ist. Ja, und es gibt Paare, die sich danach trennen. Was aber dann? Hat man zu dem Menschen, den man einmal geliebt hat, noch Vertrauen oder sehnt man sich danach, vielleicht doch eine Freundschaftsbeziehung aufzubauen? Ja, und über dieses Thema, was geschieht, wenn man sich getrennt hat? Darüber singt das Duo The Royals das Lied »Wenn es einmal Liebe war«.

0: Warriors heißen die beiden und dahinter verbergen sich Renate Allinger und Werner Knott. Aber nicht immer bleiben Freundschaft oder, wie hier im Text soeben gehört, noch Liebe, sondern manchmal ist der Bruch endgültig und dann ist der Schmerz sehr, sehr groß. Manchmal zerbricht ein Herz daran auch. In einem Lied von Andrea Berg, liebe Hörerinnen und Hörer, heißt es: Ich werde lächeln, wenn du gehst. Dieses Lächeln aber kommt aus einer ganz anderen Ecke des menschlichen Gefühlslebens. Auf jeden Fall hören wir jetzt dieses Lied in einem Mitschnitt.
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Es gibt Situationen, da hat man sich nicht mehr so ganz unter Kontrolle. Man sagt oder man tut Dinge, die den anderen verletzen, schwer verletzen. Dann gibt es natürlich auch die Möglichkeit des Verzeihens. Man bittet um Verzeihung und vielfach erhält man sie auch. Durch ein ehrliches Wort des Verzeihens kann so manches böse Wort oder böse Geschehen einfach überschrieben werden, wie bei so einem Computer, kann ich mir das vorstellen. Verzeihung. Das ist ein Begriff, der natürlich auch in der Musik seinen Niederschlag gefunden hat, in dem Lied, was wir jetzt gerade hören. Gesungen von Andy Blue und er singt Verzeih mir noch einmal. Und damit ist das immer die erste Halbzeit zu Ende.

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1: Die aktuellen Temperaturen. Meringen 12 Grad, Kochstedt 11 Grad, Bernburg 12 Grad, Quedlinburg 12 Grad, Harzgerode 10 Grad, Stege 7 Grad, Wernigerode 11 Grad, Schirke 9 Grad und auf dem Brocken 4 Grad.
2: Herzlich willkommen, liebe Hörerinnen und Hörer, zum zweiten Teil unserer Sendung Gespielt und Gesungen. Heute unter der Überschrift von Sehnsucht und Hoffnung, von Bangen und Zuversicht. Ja, und da haben wir ja im ersten Teil schon ein ganz paar passende Musiktitel gehört. Und den zweiten Teil der Sendung beginne ich jetzt mit etwas Klassischem. Denn es gibt nämlich von Professor Dr. Christoph Rüger, einem Musikprofessor, eine ganze CD-Sammlung, wo zu etlichen emotionalen Themen passende Musik drauf enthalten ist. Aufstehen, Tagesbeginn, Einsamkeit, Entspannung, Besinnung, Meditation, Erinnerung, Nostalgie, aber auch Hoffnung und Glaube. Hoffnung, das kommt ja in unserer Überschrift vor. Und deswegen habe ich jetzt ausgewählt aus dieser CD, nämlich von Robert Schumann, die Symphonie Nummer 1 in B-Dur, auch genannt und besser bekannt als Frühlingssinfonie. Und daraus hören wir jetzt das Allegro Animato e Grazioso. Und es dauert ein bisschen länger als 8 Minuten. Gute Unterhaltung beim zweiten Teil.

Psalmen, meine Damen und Herren, gehören zu den ältesten Gedichten der Menschheit. Sehnsucht und Erfüllung, Hunger und Hoffnung, Lob, Verzweiflung, Sinnsuche, ja sogar Wut und Zerknirschtheit, aber auch Kraft. Und das Buch der Psalmen speist sich aus den existenziellen Fragen des Menschseins. Sie sind Gebete, sie sind Lieder und Poesie zugleich. Und ihre zeitlose Kraft zeigt sich nicht nur in ihrer religiösen Bedeutung, sondern eben auch in der Kunst, in der Musik und in der Literatur. Über Jahrhunderte hinweg haben sie Menschen inspiriert, unabhängig von Konfessionen oder auch kulturellen Grenzen. Ja, die Texte der Psalmen sind heute noch überraschend aktuell. Sie sprechen von Themen, die auch heute noch relevant sind, von Klimakrisen und Konflikten, aber auch von Einsamkeit und Gemeinschaft. Ja, und sie sind so universell, dass eigentlich jeder in ihnen etwas finden kann, wenn er das will, das ihn anspricht. Ja, und Psalmen sind zeitlose Begleiter, die uns in der Klimakrise den Wert der Schöpfung vor Augen führen zum Beispiel. Sie sprechen von der Schönheit der Erde und von der Sehnsucht nach Heilung. Ja, gerade in Zeiten von Konflikten sind die Psalmen hochaktuell, denn sie verbinden Verzweiflung und Hoffnung und fordern so zu Mitgefühl und auch Versöhnung auf. Und diese zeitlosen Texte können Menschen durch alle Lebenslagen begleiten. Sie spenden Trost, wecken Zuversicht oder inspirieren auch zu Mitgefühl. In einem Lied der Evangeliumsbaptisten aus Meschede heißt es: Musst oftmals im Leben du einsam gehen.

Von Sehnsucht und Hoffnung, von Bangen und Zuversicht. So heißt es ja bekanntlich heute in unserer Sendung. Und wir bleiben noch ein wenig im Bereich des Spirituellen. Ein Lied drückt es nämlich auf ganz besondere Weise aus, interpretiert von Bianca. Da geht's um den Zustand unserer Erde und um den dringenden Wunsch, doch bitteschön, die Schönheiten der Schöpfung zu bewahren.

Logan Margot Käsmann, ist nämlich der Psalm 126. Wenn der Herr die Gefangenen Zions erlösen wird, werden wir sein wie die Träumenden. So heißt dieser Psalm. Er inspiriert sie nämlich durch seine Botschaft der Hoffnung, dass aus Leid und Trauer neues Glück und Zuversicht erwachsen können. Besonders berührt sie die Aussage, dass Träume und Visionen eine bessere Zukunft möglich machen. Und Margot Käsmann fügt hinzu, die mit Tränen säen, werden mit Freuden ernten. Das ist für mich Ausdruck von Hoffnung, auch in Zeiten von Krieg. Der Psalm gefällt mir so gut, dass ich ihn selbst für meine Trauerfeier eines Tages mal aufgeschrieben habe. Ja, und Psalmen sind eben nicht nur poetische Texte, sondern auch eine Quelle musikalischer Inspiration seit Jahrhunderten. Ja, liebe Hörerinnen und Hörer, wenn ich auch jetzt kein aktuelles Beispiel für einen solchen Psalm vorliegen habe, gibt es auch Lieder ganz anderer Art, die ebenso Hoffnung und Zuversicht verbreiten. Eins davon stammt von Ronny, nämlich »Lass die Sonne wieder scheinen«. Und ich weiß, dass ich da mit Sicherheit vielen Menschen eine Freude mache, die gerade eine schwere Zeit hinter sich haben und Hoffnung schöpfen. Und dieses Lied, denke ich mal, wird sie bestärken.

Hoffnung und Zuversicht. Zwei Worte, zwei Begriffe, die in dieser Zeit wahrlich nicht jeder glaubt, auch wenn er es gerne möchte. Die Kriege, Spannungen und Krisen in der Welt, Verteuerungen in allen Lebensbereichen, der Rüstungswettlauf, Respektlosigkeit, die Gewalterscheinungen in vielen Bereichen der Gesellschaft, selbst im Fernsehen. So manch einer spricht vom Werteverfall. Ja, und dann erheben Menschen dennoch immer wieder ihre Stimme, um Gedanken der Zuversicht und Hoffnung zu äußern. Im Kleinen, in der Familie, im Arbeitsteam, in Schulen und Vereinen, Sport- und Musikgruppen, in Kirchen und Gemeinden und. So geschehen, um andere Menschen aufzumuntern, aufzubauen, ihnen Kraft zu spenden. Und es gelingt immer wieder aufs Neue, wird größer und trägt Früchte. Wie schön doch. Monika Martin singt »Ein Traum«.

Ja, das war sie schon wieder, unsere Sendung Gespielt und Gesungen. Heute unter dem Titel von Sehnsucht und Hoffnung, von Bangen und Zuversicht. Ich wünsche Ihnen und Euch Hoffnung und Zuversicht allemal und natürlich allen Männern ganz speziell noch alles Gute, denn am Donnerstag war ja auch Männertag. Ich darf mich verabschieden mit dem Lied von Udo Jürgens und Immer wieder geht die Sonne auf. Ja, alles Gute für Sie und Euch. Schöne Woche, heute einen schönen Sonntag, Ihr und Euer Gottfried Bayer.

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2: 10 Uhr.
3: Das Harzbördewetter.
4: Die aktuellen Temperaturen: Mehringen 13 Grad, Kochstedt 12 Grad, Bernburg 12 Grad, Quedlinburg 13 Grad, Harzgerode 10 Grad, Stiege 9 Grad, Wernigerode 12 Grad, Schirke 10 Grad und auf dem Brocken 4 Grad.
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6: Ich grüße Sie ganz herzlich am Ende einer verkürzten Arbeitswoche heute am 17. Mai 2026, kurz nach 10 Uhr. Himmelfahrt ermöglichte uns eine zum Teil auch Brückentagswoche. Also genießen Sie diesen freien Tag mit unserer Musik bis 12 Uhr. Am Mikrofon Alexander Tauscher. Guten Tag.
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6: Wir beschäftigen uns ab jetzt musikalisch mit einem Wort. Ja, es kann ein Ereignis sein, etwas Freudiges. Es kann auch ein Adjektiv sein, da etwas Kräftiges. Das Fest. Und es ist mir selbiges, hier nun zu starten. Damit nun viel Spaß im ersten Teil der Festlieder aus meinem Archiv.

Für uns ist jeden Abend Karneval. Ich glaube, er hatte schon einen Zucker im Kaffee drin. Erik Silvester zum Einstieg. Marie, heute feiern wir ein Freudenfest. Freudenfeste werden uns musikalisch begegnen. Volksfeste werden wir feiern, Schützenfeste, Feste, bei denen die Tiere feiern, vieles, vieles andere. Es wird auch um das Festhalten gehen, um feste Gedanken zum Beispiel auch. Also da ist einiges hier drin in diesem Festprogramm.

Astrid Harzbecker, Halt mich tief im Herzen fest. Die Freunde der leichten Klassik haben sich über eine aufgelockerte Barcarolle gefreut, so nach dem Motto, lass dir nichts von Hoffmann erzählen. Aus eben Hoffmanns Erzählungen natürlich. Das war das Fest als Adjektiv im Sinne des Festhaltens. Sich an irgendetwas festhalten, jemanden festhalten. Und festhalten gibt es ja auch im übertragenen Sinne. Von im Prinzip zur Kenntnis nehmen, schriftlich oder gedanklich fixieren. Also vier Buchstaben mit vielen Bedeutungen und noch viel mehr Melodien, die auch mal mit einer Trompete eingeleitet werden können.

Jürgen Markus im Jahr 1973, ein Festival der Liebe, unser kleines Schlagerfestival hier in den ersten drei Liedern dieser Folge. In der Regel sind Lieder über Feste ja auch fröhlich heiter, wir werden aber auch das Gegenteil beweisen können in Tauschers Plattenkiste, der Kultserie auf dieser Welle.

Nana Muscuri mit nachdenklichen Gedanken über das Fest aus ihrem Album »Wenn ich träume«, aufgenommen im Jahr 1980. Sie sang über ein Fest, in dem Gäste in Seide und Lumpen kamen, aber so recht nicht wussten, warum. Der Dichter William Shakespeare, der sah es so: Wenn alle Tage im Jahr gefeiert würden, dann wäre Spiel so lästig wie Arbeit. Deshalb sagt man ja übrigens auch in China, kein Feiertag, der kein Ende hätte. Wir hier in dieser Beziehung sind noch weit entfernt vom Ende des Festes, denn wir servieren jetzt erstmal das Festmahl.

Gerhard Schöne im Jahr 1981 das Festmahl. Weil es ja heißt, Musik zu einem Festmahl mit Wein ist wie ein Rubin in einem goldenen Schmuckstück, servieren wir zum Festmahl nun hochfestliche Musik. Die Wiener Philharmoniker unter Willi Boskowski spielen eine Polka von Johann Strauss, das Feuerfest.

Das Feuerfest, eine Polka Française, die Johann Strauss im Jahr 1869 komponierte. Damit nun weiter im zweiten Teil der Festlieder aus meinem Archiv. Viel Spaß!

0: Das war nur eine Seite einer Zeitung im August. Im August des Jahres 1991, da blätterte Udo Jürgens in der Zeitung. Es war eben die Zeit, als in der damaligen UdSSR versucht wurde, Michail Gorbatschow wegzuputschen auf der Krim. Sie erinnern sich vielleicht noch. Das Riesenreich im Osten ist zerfiel, zugunsten eines Vereins so in etwa, hat er es besungen. Ja, für uns schien es ein Weg in eine sehr gute, in eine friedliche Zukunft. Wenn er heute die Zeitung aufmachen würde, Udo Jürgens, mit all diesen Kriegen und Konflikten, den Verbrechen und den Sünden und den Skandalen. Ja, das Lied wäre noch viel, viel länger geworden. In Lüneburg war Volksfest, während eben alles in dieser Welt draußen passierte. Es ist ja oft so, wir halten ganz kurz den Atem an, wenn ein Krieg beginnt und dann feiern wir doch mehr oder weniger weiter. Auch wenn eben vor der Haustüre schlimme Dinge passieren, denn Feste sind ja auch eine Art Ablenkung von den schlechten Nachrichten. So ist auch das Oktoberfest in seiner Geschichte nur ganz selten abgesagt worden. Zuletzt eben, Sie erinnern sich vielleicht dran, während Corona.
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0: Ein Tusch und ein tiefer Schluck. Peter Alexander mit dem Lied über das Oktoberfest 1989 aufgenommen als Coverversion von Mungo Jerry's Summertime. Aus dem tiefen Süden jetzt in den hohen Norden mit festlicher Geschwindigkeit hier bei uns.
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Die Erinnerung an die nordfriesischen Sänger und Liedermacher Fide Kai, der Kinderfestkapell, war wohl nur für Friesen sehr gut verständlich gewesen. Dabei hatte Fide Kai in seinen Liedern ja auch Texte großer Dichter vorgetragen, zum Beispiel die von Hermann Löns. Zu seinen Liedern, da spielte er selbst Gitarre oder Akkordeon, also ein richtiger norddeutscher Volkssänger. Hier bei uns in Tauschers Plattenkiste, der Kultserie auf dieser Welle. Von Nordfriesland geht es jetzt rüber in die Niederlande. Eine weitere Erinnerung an den in Utrecht geborenen Liedermacher Jan Gerrit Bob Arend Levermann, bekannt unter dem Künstlernamen Robert Long, mit seinem zeitkritischen Lied damals Feste Jungs.

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1: Feste Jungs, macht nur weiter so. Ja, die Jungs, die machen fest weiter in dieser Welt. Sie beginnen Kriege, um von ihren eigenen Problemen abzulenken. Feste Jungs hat später auch noch Katja Epstein aufgenommen. Wenn Zeit ist, dann lege ich auch deren Platte hier nochmal auf und lege jetzt eine der ältesten Platten aus dieser Kiste auf. Der Tenor Richard Tauber, unser Plattenkramer aus dem Schwarzwald, Thorsten Bernauer, der ist sehr stolz darauf, die ja fast oder kann man sagen, schon komplette Sammlung dieses Sängers in seinem Plattenschrank zu besitzen. Und darunter ist auch das Lied Der Barkenschlepper an der Wolga, also in Russland. Ey, Uchnjem auf Deutsch, zieht fest an. Das knistert jetzt beim Anziehen.

Der Gesang der Wolga-Schlepper, Richard Tauber mit dem Balalaika-Orchester, eine Platte, ja, die hat schon mehr als ein ganzes Jahrhundert auf dem Buckel. Die letzte Musik dieser Runde, die bringt uns dahin, wo wir bereits gewesen sind, nämlich auf dem größten Volksfest der Welt, auf der Wiesn, auf dem Münchner Oktoberfest. Und

0: Gustl Bauer spielte die Melodie auf dem Oktoberfest. Das ist sie, die Sonntagsmatinee auf Radio HBB. Heute am 17. Mai 2026 gleich unsere Veranstaltungstipps. Und dann geht's weiter, dazwischen auch mit angepasster deutscher Musik. Also bleiben Sie auf dieser wunderbaren Harzwürdewelle mit Tauschers Plattenkiste. Nach 11 geht's weiter.
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2: Die aktuellen Temperaturen: Mehringen 14 Grad, Kochstedt 13 Grad, Bernburg 14 Grad, Quedlinburg 13 Grad, Harzgerode 10 Grad, Stiege 9 Grad, Wernigerode 12 Grad, Schirke 10 Grad und auf dem Brocken 4 Grad.

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1: Die Woche wird heute beendet, aber zuerst müssen wir unsere nächste Woche planen. Die Freizeittipps gibt's heute mit mir, Samuel Hoffmann. Morgen geht es nach Walbeck zum Briefmarkentausch. Nehmen Sie die kleinen Marken mal unter die Lupe und vielleicht finden Sie genau das Exemplar, das Ihnen gerade noch gefehlt hat. Die Hettstädter Briefmarkenfreunde finden Sie jedenfalls morgen um 17 Uhr im Kulturhaus Walbeck. Ab in die Vergangenheit geht es beim Vortrag aus der Steinzeit in Alte Rode. Udo Münnig ist ehrenamtlicher Bodendenkmalpfleger und richtet mit anschaulichen Bildern den Blick auf die Bedeutung der geheimnisvollen Steine im Harzvorland, den Menhiren, auch bekannt als Hinkelsteine. Eine Harzreise in die Steinzeit gibt's am 28. Mai von 17 bis 20 Uhr in der Heimvolkshochschule Alte Rode. Bitte melden Sie sich aber an, und zwar bis zum Donnerstag. Der Vortrag ist nicht ganz kostenlos, also nehmen Sie etwas Geld mit.

Der Ball wird gekickt, denn in Maisdorf gibt es ein Fußball-Pfingstturnier. Der SV Germania hat eine mehrtägige Sportveranstaltung auf die Beine gestellt, mit verschiedenen Turnierformaten und Angeboten für Kinder und Familien. Darunter ein Fußball-Kleinfeldturnier, Spiele der Bambinis und alten Herren, das Ober gegen das Unterdorf und ein Volleyballturnier. Außerdem gibt's noch viel drumherum beim Pfingstturnier in Maisdorf von Freitag bis Sonntag. Statt Angeln wird Graben gefischt und zwar in Rheinstedt. Es wird wieder nass und glitschig, jedenfalls für die, die versuchen auf allen Vieren durch den Mühlgraben zu hechten und Forellen zu fangen. Zum ersten Mal übrigens im Jahre 1670 laut einer Chronik. Seien Sie dabei vom Freitag bis zum Montag in Rheinstedt.

Wenn Sie Lust haben, schauen Sie doch mal bei den Pfingstkulturtagen in Hohenerxleben vorbei. Der österreichische Abend mit Walzerklängen und Wiener Liedern am Freitag um 18.30 Uhr ist die Auftaktveranstaltung der diesjährigen Pfingstkulturtage am Schloss Hohenerxleben. So gibt es am Sonnabend von 15 bis 18 Uhr ein kreatives Kinderhoffest und am Samstag wird ab 10 Uhr zum Pfingstbrunch mit anschließendem Schlossführung eingeladen. Am Pfingstmontag gibt es dann die Eröffnung der Ausstellung unterwegs der Helmstedter Malerin Bettina Akinro um 11.30 Uhr.

Wenn Sie mal ein wenig tanzen wollen, gehen Sie doch zur Dixie-Musik nach Aschersleben. Recht beschwingt geht's zu, wenn die Dixie Hot Licks loslegen. Seien Sie dabei am Freitag um 19 Uhr im Museumshof in Aschersleben. Karten gibt's an der Touristeninformation.

Die Schwerter werden geschwungen beim Mittelalterspektakel in Blankenburg. Erleben Sie in atemberaubender Kulisse ein Spektakel für Auge, Ohr und Magen. Darunter einen historischen Marktalltag mit bunten Marktplätzen.

0: 840 dreimal die 2. Sie erreichen uns morgen ab 10 Uhr. Den Abschluss machen wir heute mit ein wenig Pfingstsingen in Opperode. Der Männerchor Opperode freut sich wieder beim Pfingstsingen auf zahlreiche Zuhörer. Aber auch weitere Chöre haben sich angekündigt, darunter die Liedertafel Ermsleben. Anschließend können sie noch das Tanzbein schwingen und auch für das leibliche Wohl ist gesorgt. Das Pfingstsingen ist am kommenden Sonntag um 15.30 Uhr am Stahlsberg in Opperode. Und dann wünsche ich Ihnen jetzt noch viel Spaß mit unseren Freizeittipps. Die gab's außerdem heute von mir, Samuel Hoffmann.
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3: 11 Uhr.
4: Das Harzbördewetter.
5: Die aktuellen Temperaturen: Mehringen 15 Grad, Kochstedt 12 Grad, Bernburg 15 Grad, Quedlinburg 14 Grad, Harzgerode 11 Grad, Stege 10 Grad, Wernigerode 12 Grad, Schierke 11 Grad und auf dem Brocken 4 Grad.
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7: Ich grüße Sie an diesem 17. Mai 2026 um kurz nach 11 Uhr zum zweiten großen Teil unserer Sonntagsmatinee und zwar hier in diesem Programm.
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7: Vier Buchstaben als Substantiv oder Adjektiv bestimmen hier unsere weitere Musikauswahl. Das Wort Fest eben als das Fest oder Fest im Zusammenhang. Und damit nun viel Spaß im dritten Teil der Festlieder aus meinem Archiv. Und das folgende ist nur historisch so zu betrachten.

Ein melancholischer Abschluss eines nicht wirklichen Festliedes, auch wenn es so heißt, Volksfest in Ukraine. Das war die schwedische Band IFA Wartburg. Die beiden Sänger, die nannten sich Heinz Klinger und Rolf Kempinski, mit bürgerlichem Namen war es aber Schweden natürlich, Nils Lundvall und Magnus Michaili. Und wie kommen nun die Schweden auf den Namen IFA Wartburg? Sie hatten sich an dem Fahrzeug der DDR orientiert, dem Wartburg, und IFA eben der Name dieses Industrieverbandes damals. Ich bin auch mal so in Wartburg gefahren, aber erst weit nach der Wende, denn zu DDR-Zeiten, da war der Wartburg, übrigens benannt nach der Festung bei Eisenach, ein wirklicher Luxuswagen. Meine Eltern hatten nun ganz einfach einen Trabi gehabt. Diese Band, die präsentierte, sie hörten sie eine Mischung aus Schlager, Swing und Jazz. Sie hatten auch nur ein Album rausgebracht im Jahr 1998. Es hieß Im Dienste des Sozialismus. Alles verspielte alberne Titel wie zum Beispiel Frau Gorbatschowa tanzt Bossa Nova oder Es ist nicht so schlimm auf der Insel Krim, wie man es sieht, oder auch Hallo, guter Kommunist. Ja, die Band war auch nur eine Einjahresfliege. Im Jahr 99 löste sich IFA Wartburg wieder auf. Und der Titel eben, Volksfest in Ukraine, ist natürlich wie von mir eingeleitet, nur historisch so zu sehen, damals als ein Lied im Jahr 98. In der Geschichte seit 2022 trifft dann indirekt das zu, was Bernhard Brink nun besingt. Bombenfest, er meint es zum Glück als Adjektiv.

Bernhard Brink im Jahr 1972 bombenfest im Sinne von die Liebe hält, fester als der festeste Klebstoff. Und wenn für Sie der Eurovision Song Contest immer ein Fest ist, dann dürfen Sie jetzt mal in der Geschichte des Grand Prix nachdenken. An was erinnert Sie Wolfgang Zieglers Lied Halt mich fest? 3 Minuten für ein Musikrätsel in Tauschers Plattenkiste, der Kultserie auf dieser Welle.

Halt mich fest, sang Wolfgang Ziegler, der mit Verdammt und dann stehst du im Regen so einen Erfolg hatte. Hier war es eine Coverversion eines Eurovision Song Contest Gewinnersongs, nämlich Hold Me Now von Johnny Logan, dessen Karriere ja sehr eng mit dem Grand Prix de Revision de la Chanson verknüpft ist. Er hatte mit seinen Songs als einziger in der Musikgeschichte dreimal diesen Song Contest gewonnen. Mit Hold Me Now hatte er seinen größten Erfolg. Sein erster war What's Another Year. Ja, der ESC ist heute einerseits ja eine Megaparty, schon mehr als ein Riesenfest, aber andererseits leider auch politisch instrumentalisiert gewesen. Zum Beispiel, als man im Jahr 2025 eine israelische Sängerin ausbuhte. Eine Sängerin, die mit ganz viel Glück den brutalen Hamas-Überfall auf Israel überlebt hatte. Überlebt hatte, weil sie sich unter Leichen stumm gestellt hatte. Als man diese Sängerin ausbuhte, während sie sang, das kann einen schon sprachlos machen.

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Stefan Waggershausen, Tote schlafen fest. Ich will Sie jetzt nicht zu dunkel hier aus dieser Runde rauslassen, so nach dem Motto, ohne rituale Festlichkeiten hat das Leben nur Schattenseiten.

Das Orchester Gus Brende spielte die Melodie Mexican Festival, sowas ähnliches wie eine Fiesta, Fiesta Mexicana. Und damit nun viel Spaß im vierten Teil der Festlieder aus meinem Archiv.

0: Und seine Fans ernst. Gerd Müller, der Fußballbomber der Nation seiner Zeit. Ein Schützenfest, ein Torfestival. 365 Tore in 427 Partien, ein Rekordtorschütze. Ich müsste mal meinen Kollegen Moritz Einzel aus der Nachrichten- bzw. Sportredaktion fragen, ob dieser Rekord von jemandem anderem dann eingestellt wurde. Ja, die, die nach Fußball spielen, zu sehr in der Kneipe feiern, aber der Moritz tut's nicht, weil er feiert für sich und im sozialen Bereich. Die tun dann das hier in der Kneipe, wenn sie einen über den Durst getrunken haben.
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Ja, feste weiter so. Willi Milowitsch, ich halte mich an der Theke fest. Damit sind wir beim Fest eben als Adjektiv. Festhalten, sich selbst festhalten oder einen anderen festhalten.

Nicole, halt dich fest. Auch so eines dieser Lieder einer so bekannten Schlagersängerin, das so selten gespielt wird. Ja, ganz zu schweigen vom folgenden. Allein die Namen dieser Sängerin, den kennen nur wirklich unsere Stammhörerinnen und Stammhörer. Und dieses Lied, ohnehin eine Rarität. Sie hält sich nun bei ihm fest, bei ihrem Matrosen, die Schauspielerin und Schlagersängerin Rika Deos. Hier in einer Aufnahme aus dem Jahr 1964.

klingt wie so viele dieser Matrosen- und Seemannslieder jener Zeit, aber eben nur hier hören Sie solch ein Lied. Ein solches nämlich von Ricardeus, Halt mich fest. Tauschers Plattenkiste, die Kultserie auf dieser Welle, spielt nun ein Lied, was wir später noch im Original hören werden. Jetzt als, wie ich finde, wirklich gelungene Coverversion, weil sie die Originalsängerin so verdammt gut mimt. Hier ist Heike Makatsch.

Heike Makatsch, Halt mich fest. Und soll ich Ihnen sagen, wer das Original sang? Nein? Okay, Sie wollen ein wenig rätseln. Tun Sie es gerne. Auflösung folgt. Jetzt sind erstmal die Tiere dran zu feiern.

Peter Thomas, ein Fest bei den Tieren, ein Fest im Dschungelbuch. Übrigens, bevor es mir noch durchrutscht und Sie sich fragen, warum tut es denn nicht, Lieder über das Weihnachtsfest selbst, die lasse ich ganz bewusst in dieser Serie außen vor. Also für dieses Fest ist an anderer Stelle dann Platz reserviert, ausreichend, wie ich hoffe. Bei uns jetzt Platz für die Big Band, und zwar für eine, die mir im Militär sehr, sehr recht ist. Die Big Band der Bundeswehr mit einer Melodie, die wir schon gesungen gehört hatten.

0: Sie haben es erkannt, die Melodie, ein Festival der Liebe im Original mit Jürgen Markus. Hier gespielt von der Big Band der Bundeswehr. Ja, ich wünschte, die Bundeswehr und generell alle Armeen dieser Welt, sie hätten nur ein Orchester, sonst nichts. Sie hätten keine Schützenwagen, keine Raketenwerfer und natürlich auch keine Soldaten. Das Einzige, was sie tun würden, wäre Musik zu spielen. Das wäre ein Fest und was für eines. Das ist Tauschers Plattenkiste auf UKW 92.5 im Harz und in der Börde und weltweit im Livestream. Geht gleich weiter, bleiben Sie bei uns.
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2: Die aktuellen Temperaturen: Mehringen 14 Grad, Kochstedt 14 Grad, Bernburg 15 Grad, Quedlinburg 14 Grad, Harzgerode 12 Grad, Stege 11 Grad, Wernigerode 12 Grad, Schierke 11 Grad und auf dem Brocken 6 Grad.
0: 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Das Wort Fest in all seinen Bedeutungen bestimmt hier noch einmal die Musikauswahl. Fest als Feier und Fest im Sinne von unnachgiebig. Und damit nun weiter im fünften Teil der Festlieder aus meinem Archiv. Viel Spaß!

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Ein Lied, das die Missstände der damaligen Zeit anprangerte. In der Version hier mit Katja Epstein. Es sitzen seitdem dieses Lied aufgenommen wurde, leider nicht weniger dieser Jungs in der Welt, dieser festen Jungs, die Feste in Richtung Abgrund steuern. Wenn sie nicht denn nur sich selbst dann dahin steuern würden, aber leider, sie schleppen auch andere mit ins Verderben. Die Rauferei im Großen, die gibt es ja auch im Kleinen und mitunter sogar auf Festen. Von einer Rauferei auf dem Oktoberfest des Jahres 1902 sang im Jahr 1959 Fred Rauch.

0: Und im Deutschen Kaiserreich. Und wie es damals zuging, das erzähle ich Ihnen gleich.
1: 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Wenn Krüge und Zähne durch die Gegend fliegen, das tut den echten rechten Mann seit jeher schon so gut.
0: In München geschah es auf dem Oktoberfest. Ein Mann probierte aus, wie sich's am Boden schlafen lässt. Ein Schutzmann kam und stemmte das Subjekt zu sich herauf. Da setzte ihm ein Dritter seinen vollen Maßkrug auf.
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0: Mit Schnurrbart und Helm kam die Wiesenpolizei und stand dem braven Schutzmann mit der Maßkrugbeule bei. 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

0: Was hat er hier gerufen? Ich habe es nicht verstanden. Auf jeden Fall sein Besuch auf dem Oktoberfest, es endete in der Polizeiinspektion, vielleicht sogar in der 1 in München. So also kann ein Fest enden. Es kann aber auch so passieren, wie es gleich Helga Hahnemann erzählt. Ein Fest für sie, von dem sie gar nichts hatte, nur Ärger und Arbeit. Und hier ist im schönsten Berlinerisch die Erinnerung an ihren Geburtstag.
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0: Mein Mann fragt, Marie, hast du was? Obwohl der wunderschöne. Sagen da die Gäste, bei dem Mann. Mensch, wie lei er, ist doch Killer. Jawohl, guck dir das Schmuckchen doch mal an. Wie der das alles arrangiert hat, ja? Da kannst du wirklich stolz drauf sein. 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
2: Ewig und drei Tage, denkt sie zurück an dieses Fest. Helga Hahnemann, das Lied Mein Geburtstag aus einer ihrer zu DDR-Zeiten erschienenen Platten, ist damals auch übrigens als Musikvideo gedreht worden. Köstlich, kann ich jedem nur empfehlen. Herrliches Berliner Familienleben. Hier ist Tauschers Plattenkiste, die Kultserie auf dieser Welle. Sie darf nun erinnern an einen in Berlin geborenen Musiker, Komponisten und Regisseur, Heinrich Riedmüller. Wer die alten Dalli-Dalli-Sendungen im ZDF, man hört es ja hier im Hintergrund ein wenig, noch in Erinnerung hat oder sie später als Wiederholung gesehen hat, vielleicht ja auch irgendwo auf YouTube, der ist an diesem Namen natürlich nicht vorbeigekommen, an Heinrich Riedmüller. Er war der musikalische Leiter dieser beliebten Fernsehshow. Die andere musikalische Schiene sind seine Übersetzungen von Songs aus den Walt Disney Filmen ins Deutsche. Das tat er vor allem in den 60er, 70er, teilweise auch 80er Jahren, voriges Jahrhundert wohlgemerkt. Und eine Episode ist der Bananentag, als die Gestalten da reife Früchte von der Plantage ernteten und so hier feierten.
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Lena Valaitis, Halt das Glück für uns fest, 1970 aufgenommen, nach der Vorlage von Milva, La Stagione dell'Amore. Und wir halten uns weiter fest, jetzt nicht aus Liebe, sondern aus Begeisterung. Die Bahnfreunde, die sind dran.

0: hält auch einen heiligen Damm und auch einen heiligen Damm-Stallküste. Der Molly, das ist die eine Schmalspurbahn an der Ostsee. Der andere schöne alte nostalgische Zug ist ja der rasende Roland auf der Insel Rügen. Der fährt zwischen Putbus und Göhren. Sehr schön, wenn sich dann der Duft von der Dampflok mit ein wenig Salzluft in der Nase mischt. Und jetzt steigt die Dame aus, auf die manche warten und andere sind gespannt, wer denn da aussteigen wird.
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1: Hildegard Knef war es im Original. Heike Makatsch war das Cover. Halt mich fest. Die älteste Nummer dieser Runde, die geht zurück auf das Jahr 1949 und nur melodisch erinnert sie uns an Weihnachten. Inhaltlich hat es nichts mit diesem Fest zu tun. Lala Andersen im Duett mit Ralf Maria Siegel.
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1: Halt dich fest, Marie, das Ringerspiel. Das ist ja schon Wien und da hatten wir ja in der ersten Runde mit dem instrumentalen Feuerfest begonnen, wenn Sie sich daran erinnern sollten, und haben jetzt im Finale das Festival in Wien mit dem Orchester Hugo Strasser. Viel Vergnügen.

0: Festival, da steckt das Fest mit drin. So, das war sie, unsere Sonntagsmatinee auf Radio HBB, Tauschers Plattenkiste in der XXL-Version, heute am 17. Mai 2026, also am Sonntag nach dem Himmelfahrtstag und einem für viele auch freien Tag. Und den haben ja auch viele hier bei uns in Sachsen-Anhalt genutzt, um einen Kurzurlaub zu fahren. Vielleicht waren sie ja auch gerade irgendwo im Erzgebirge, im Thüringer Wald, gar in den Alpen, vielleicht an der Nord- oder Ostsee, in Berlin oder Hamburg und haben Radio HBB vermisst oder vermissen es immer noch. Wenn Sie jetzt zurückgekommen sind, müssen Sie nicht. Sie können uns ja europaweit, weltweit im Livestream hören, meine Damen und Herren, wenn Sie einfach ein internetfähiges Endgerät dabei haben. Und das haben Sie doch alle, mit einem Handy zum Beispiel, noch besser auch ein WLAN-Radio. Dann können Sie Radio HBB überall hören, natürlich auch weit außerhalb unseres, ich gebe es zu, leider etwas begrenzten UKW-Sendegebiets, was ja im Prinzip nur sich auf den Harz und die Börde erstreckt. Aber unser Programm erstreckt sich über so viele Themenfelder. Es ist viel zu schade, wenn dieses Programm nur hier bei uns in diesem Teil von Sachsen-Anhalt gehört wird. Also sagen Sie es allen weiter, Radio HBB lässt sich problemlos in ganz Deutschland, ja sogar weltweit hören. Entweder Sie gehen auf die Website von Radio HBB, gibt es einen Livestream, da können Sie es natürlich ungestört hören, oder auch Sie suchen sich irgendeine Software aus, zum Beispiel radio.de, und geben da Radio HBB oben ein. Auch da können Sie uns glasklar hören über Phonos, da viele andere Mitschnittprogramme. Also es wird Sie auf jeden Fall zu uns ziehen, wenn Sie uns gefunden haben. Radio HBB, ein tolles Programm und vor allem werbefrei. Geht auch heute so weiter an diesem Nachmittag. Und dafür wünsche ich Ihnen ganz, ganz viel Spaß. Am Mikrofon Alexander Tauscher. Dankeschön und wie immer auf Weiterhören.
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5: An diesem schönen Sonntag gratuliert die Harzbürdewelle auch recht herzlich zum Geburtstag.

0: Geburtstag. Begonnen wird in Aschersleben. Die besten Wünsche überreichen wir an Eveline Egerland zum 75., an Hannelore Maywald sowie an Hartmut Spitzer zum jeweils 70. Jubiläum. Wir reisen weiter durch das Sendegebiet und halten nun in Hettstedt an. Beste Grüße und Glückwünsche, aber vor allen Dingen viel Gesundheit, das wünschen wir. Edeltraut Gauter zum 95. Wiegenfest und Gabriele Kazorke zum runden 70. Ehrentag. Kurt Rabe in Hohenerxleben zu Hause blickt heute auf 90 Lebensjahre zurück und auch diesem Hörer gilt unsere herzliche Gratulation. Natürlich verbunden mit Gesundheit und Lebensfreude. Die nächsten Grüße zum Geburtstag reichen wir nach Maisdorf an Michael Joachim zum 70. nach Neuendorf an Sylvia Ostmann und nach Quenstedt an Gunter Dempewolf auch zum jeweils 70. Geburtstag. Wir sind fast durch und beglückwünschen in Warmsdorf Christa Tonn zum runden 80. und in Willerode Meinhard Tischer zum 70. Ehrentag. Zum Schluss meinen wir, in jedem Alter hat man große Ziele und auch der Wünsche gibt es viele. Der inneren Stimme stets Vertrau, dann wird die Zukunft himmelblau. Gerda Karl vom Radio HBW-Team.
1: 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Rufen Sie uns an 03473 840 3x2 oder mailen Sie an news@radiohbw.de.

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2: 12 Uhr.
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4: Die aktuellen Temperaturen: Mehringen 14 Grad, Kochstedt 13 Grad, Bernburg 14 Grad, Quedlinburg 15 Grad, Harzgerode 12 Grad, Stege 11 Grad, Wernigerode 15 Grad, Schirke 11 Grad und auf dem Brocken 6 Grad.
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1: Es ist erwiesen, dass die Kalorienverwertung eine bessere ist, wenn wir nach der inneren Uhr essen, berichtet das Apothekenmagazin Diabetes-Ratgeber. Aber was heißt das genau, haben wir Chefredakteurin Anne Bärbel-Köhle gefragt.
2: Es macht tatsächlich einen Unterschied, ob ich die gleiche Mahlzeit um 12 Uhr mittags oder um 20 Uhr abends esse. Das liegt einfach daran, dass der Organismus Lebensmittel je nach Tageszeit ganz unterschiedlich verarbeitet.
1: Was bedeutet das konkret für das Abendessen?
2: Wenn Sie schlanker werden wollen oder bleiben wollen, dann ist es vernünftig, keine oder möglichst wenig Kohlenhydrate nach 18 Uhr zu essen. Dazu gehören Kartoffeln, Nudeln oder Brot aus Weißmehl. Diese Lebensmittel treiben den Blutzucker abends in die Höhe. Das ist übrigens auch für Menschen mit Typ-2-Diabetes wichtig.
1: Auch zuckerhaltige Getränke und Alkohol gehören zu den No-Gos am Abend. Aber kommen wir zu den kleinen Zwischenmahlzeiten. Was ist so verkehrt daran, zwischendurch zu snacken?
2: Das ist ganz einfach. Wenn wir zwischendurch ständig essen, dann bleibt der Insulinspiegel immer hoch. Es kann also im Organismus kein Fett abgebaut werden. Unser Stoffwechsel ist aber auf einen Tag-Nacht-Zyklus eingestellt. Er braucht Ruhe, auch vom Essen.

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1: Die aktuellen Temperaturen: Mehringen 15 Grad, Kochstedt 14 Grad, Bernburg 16 Grad, Quedlinburg 15 Grad, Harzgerode 12 Grad, Stege 12 Grad, Wernigerode 14 Grad, Schierke 11 Grad und auf dem Brocken 8 Grad.

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1: Die Woche wird heute beendet, aber zuerst müssen wir unsere nächste Woche planen. Die Freizeittipps gibt's heute mit mir, Samuel Hoffmann. Morgen geht es nach Walbeck zum Briefmarkentausch. Nehmen Sie die kleinen Marken mal unter die Lupe und vielleicht finden Sie genau das Exemplar, das Ihnen gerade noch gefehlt hat. Die Hettstädter Briefmarkenfreunde finden Sie jedenfalls morgen um 17 Uhr im Kulturhaus Walbeck. In die Vergangenheit geht es beim Vortrag aus der Steinzeit in Alte Rode. Udo Münnig ist ehrenamtlicher Bodendenkmalpfleger und richtet mit anschaulichen Bildern den Blick auf die Bedeutung der geheimnisvollen Steine im Harzvorland, den Menhiren, auch bekannt als Hinkelsteine. Eine Harzreise in die Steinzeit gibt's am 28. Mai von 17 bis 20 Uhr in der Heimvolkshochschule Alte Rode. Bitte melden Sie sich aber an, und zwar bis zum Donnerstag. Der Vortrag ist nicht ganz kostenlos, also nehmen Sie etwas Geld mit.

Der Ball wird gekickt, denn in Maisdorf gibt es ein Fußball-Pfingstturnier. Der SV Germania hat eine mehrtägige Sportveranstaltung auf die Beine gestellt, mit verschiedenen Turnierformaten und Angeboten für Kinder und Familien. Darunter ein Fußball-Kleinfeldturnier, Spiele der Bambinis und alten Herren, das Ober gegen das Unterdorf und ein Volleyballturnier. Außerdem gibt's noch viel drumherum beim Pfingstturnier in Maisdorf von Freitag bis Sonntag. Statt Angeln wird Graben gefischt, und zwar in Rheinstedt. Es wird wieder nass und glitschig, jedenfalls für die, die versuchen, auf allen Vieren durch den Mühlgraben zu hechten und Forellen zu fangen. Zum ersten Mal übrigens im Jahre 1670 laut einer Chronik. Seien Sie dabei vom Freitag bis zum Montag in Rheinstedt.

Wenn Sie Lust haben, schauen Sie doch mal bei den Pfingstkulturtagen in Hohenerxleben vorbei. Der österreichische Abend mit Walzerklängen und Wiener Liedern am Freitag um 18.30 Uhr ist die Auftaktveranstaltung der diesjährigen Pfingstkulturtage am Schloss Hohenerxleben. So gibt es am Sonnabend von 15 bis 18 Uhr ein kreatives Kinderhoffest und am Samstag wird ab 10 Uhr zum Pfingstbrunch mit anschließendem Schlossführung eingeladen. Am Pfingstmontag gibt es dann die Eröffnung der Ausstellung Unterwegs der Helmstedter Malerin Bettina Aquinro um 11.30 Uhr.

Wenn Sie mal ein wenig tanzen wollen, gehen Sie doch zur Dixie-Musik nach Aschersleben. Recht beschwingt geht's zu, wenn die Dixie Hot Licks loslegen. Seien Sie dabei am Freitag um 19 Uhr im Museumshof in Aschersleben. Karten gibt's an der Touristeninformation.

Die Schwerter werden geschwungen beim Mittelalterspektakel in Blankenburg. Erleben Sie in atemberaubender Kulisse ein Spektakel für Auge, Ohr und Magen. Darunter einen historischen Marktalltag mit bunten Marktgeschehen. Eine Nadelbinderin, eine Brandmalerin oder ein Waffelschmied zeigen ihre Handwerkskünste. Auch zu beobachten das Knüpfen eines Kettenhemdes. Außerdem unterhält allerlei Künstlervolk die kleinen und großen Besucher. Kampfesmutig verteidigen die Ritter und Knappen Ruhm und Ehre. Geöffnet ist der Markt von Sonnabend bis Montag, jeweils ab 10 Uhr, auf der Burg und Festung Regenstein bei Blankenburg. 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Den Abschluss machen wir heute mit ein wenig Pfingstsingen in Opperode. Der Männerchor Opperode freut sich wieder beim Pfingstsingen auf zahlreiche Zuhörer. Aber auch weitere Chöre haben sich angekündigt, darunter die Liedertafel Ermsleben. Anschließend können Sie noch das Tanzbein schwingen und auch für das leibliche Wohl ist gesorgt. Das Pfingstsingen ist

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2: 13 Uhr.
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1: Die aktuellen Temperaturen. Meringen 16 Grad, Kochstedt 14 Grad, Bernburg 15 Grad, Quedlinburg 16 Grad, Harzgerode 13 Grad, Stiege 12 Grad, Wernigerode 14 Grad, Schierke 11 Grad und auf dem Brocken 8 Grad.
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5: Mit Alexander Tauscher, ich grüße Sie. Diesmal heißt es Mallorca Süd- und Westseite. Wir beginnen die Tour an der Playa de Palma, also mitten im Trubel der langen Promenade der Inselhauptstadt. Die Bucht von Palma, die schauen wir uns von einem Felsen an und besuchen eine Finca im Hinterland. Anschließend reisen wir an die Westküste in eines der schönsten Städtchen der Insel nach Sóller und nach Puerto de Sóller. Und ich freue mich sehr auf diese Gäste.
6: Mi nombre es Mónica Porras. Bienvenidos al Puerto de Sóller.
7: Hola Alex, bienvenido a Caprocat, Mallorca. Estamos muy contentos de tenerte aquí.
8: Hola, soy Finn Ackermann y os doy la bienvenida a Mallorca.
9: Hola, me llamo Katharina Wickel y doy la bienvenida a todos los oyentes a la Playa de Palma.
10: Hallo, servus, das ist Andreas aus Jukmajor.
5: Sehr schön, der Andi ist auch da, wird ein Wiedersehen werden. Übrigens, was sagt man als Urlauber, wenn man Mallorca bucht? Dann sagt man, ich bin schon ziemlich untersommert. In diesem Sinne, viel Spaß, gleich geht's los.

0: Das ist die Radioreise, die Sie zu neuen Horizonten bringt und damit Reiselust wecken soll. Im Studio Alexander Tauscher. Herzlich willkommen hier bei uns in dieser Show. Die Insel, die wir heute ansteuern, die ist alles andere als eine verborgene Insel. Sie ist auch das Gegenteil von einem Geheimtipp. Dadurch, dass sie so bekannt ist, halten sich auch entsprechend viele Klischees über sie. Über die Insel Mallorca. Sie hat viele ruhige und idyllische Ecken, aber auch sehr gut besuchte Hotspots. Und an einem solchen beginnt unser Kurzurlaub auf den Balearen, in der wir uns von der Süd- zur Westseite bewegen werden. Wir starten nämlich an der sehr bekannten Playa del Palma, also direkt neben der Hauptstadt gelegen. Der Strand erzieht sich von Can Pastila, das liegt südlich des Zentrums von Palma, bis nach Arenal, südöstlich von Palma. Die etwa 6 Kilometer lange Promenade, sie bietet alles für einen belebten Strandurlaub. Liegen, Sonnenschirme, natürlich auch Rettungsschwimmer, kostenfreie Toiletten, viele Bars, Clubs, Restaurants und zahlreiche Hotels. Natürlich spricht man hier Deutsch, wir sind doch schließlich an der beliebtesten, wohltemperierten Badewanne der Deutschen und auch der Österreicher versteht sich über die Entwicklung der Playa und es wird einiges Überraschendes sein, auch was die Besucher angeht und auch des sogenannten Ballermanns, sprach ich mit Finn Ackermann. Er lebt bereits seit dem Jahr 2012 auf Mallorca. Und für uns heißt jetzt das Motto:
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2: Wir sind jetzt hier gerade 30 Meter vom Mittelmeer entfernt, sitzen hier ja gemütlich an der Playa del Palma. Die Playa del Palma ist ja ein mythischer Ort für viele. Und für uns natürlich auch.
0: Sie hat ja einen gewissen Ruf. Da gibt es ja einerseits die Schinkenstraße, 2 große Tanztempel.
2: Gut, die Playa del Palma ist ein illustrer Ort. Jeder hat schon mal irgendwas von der Playa del Palma gehört und Assoziationen. Fairerweise muss man sagen, wir sind jetzt hier am sehr ruhigen Teil der Playa del Palma. Insgesamt würde ich sagen, über die letzten Jahre hat sich die Playa del Palma sehr gewandelt, muss man auch sagen. Und dann gibt es natürlich die Schinkenstraße und alles, was dazu gehört. Das ist von hier aus so ungefähr 20 Minuten zu Fuß. Dann geht man hier nach links am Strand entlang und findet dann irgendwann die einschlägigen Lokale. Ja, und da kann man natürlich einiges erleben. Die Frage ist, was man erleben will. Man ist oftmals dann enttäuscht, wo man sagt, das ist jetzt gar nicht so, wie ich das aus den Fernsehreportagen kenne. Das ist vielleicht auch ein Teil der Wandlung in den letzten Jahren der Playa del Palma, die halt einfach sich wirklich gedreht hat.
0: Hat sich das gedreht auch nach Corona nochmal? In den Corona-Jahren gab es ja eh nicht die Möglichkeit, Party zu machen. Da war es dann etwas stiller. Oder ist es ein natürlicher Prozess auch ohne Corona?
2: Ich weiß gar nicht, ob das wirklich viel mit Corona an sich zu tun hat. Nach Corona war es natürlich schon vielen Leuten sehr wichtig, auch wieder rauszugehen und wieder was zu erleben und unter Leute zu kommen. Und da gab es hier natürlich schon einen gewissen Boom insgesamt in der Reisebranche.
0: Wort Ballermann ist ja so in aller Munde, kommt aber aus dem Spanischen.
2: Also das entstammt eigentlich dem spanischen Wort Balneario. Balneario ist sowas wie eine Küstenpromenade. Und für die Deutschen war es halt dann schwer, das auszusprechen. Und dann hat halt irgendwer irgendwann mal den grandiosen Einfall gehabt, das Ballermann zu nennen und dann einzudeutschen. Und seitdem ist das eben auch so. Das hat sich dann noch weiter verselbstständigt. Hier gibt es dann diese Strandkioske, die sind durchnummeriert. Und da ist dann der berühmte Ballermann 6, ist dann im Prinzip die Strandbude, die die Nummer 6 trägt. Und die ist hier ungefähr 20 Minuten Fußweg von uns entfernt. Wir sind hier oberhalb von der Nummer 10. Das ist der ruhigere Teil der Playa del Palma.
0: Sind die aber alle gleich aufgebaut, die Strandbuden? Oder ist die 6 nochmal größer und dynamischer?
2: Nein, die sind im Prinzip alle genau gleich. Die sind mal renoviert worden. Die Konzessionen werden hier eben dann für eine bestimmte Zeit vergeben. Und die Betreiber, die thematisieren dann diese Strandbuden dann teilweise eben mehr Richtung vielleicht Surfstyle, die anderen mehr Richtung Cocktails, die anderen mehr Richtung irgendwas anderem. Also das ist eigentlich nett, wenn man hier vorbeiläuft, dann findet man so alle 300-400 Meter eine Bude, die dann jedes Mal wieder ein bisschen anders aussieht.
1: Ich bin der König von Mallorca.
0: Viele Jahrzehnte war ja Jürgen Drebs, der König von Mallorca, hat das auch geprägt und sehr leidenschaftlich getan, bis ins vergleichsweise hohe Alter. Gibt es da Nachfolger? Gibt es nach wie vor diese regelmäßigen Konzerte? Also auch wer jetzt überhaupt nichts mit Ballermann zu tun hat, aber einfach Musik genießen will, kann man da noch so etwas erleben? Deutschen Schlager regelmäßig?
2: Ja, es gibt hier natürlich ein vielfaches Angebot an Schlagermusik. Es gibt hier alle möglichen Schlagerstars und Sternchen, die eben hier regelmäßig auftreten. Die sind in der Sommersaison dann gerne hier auf Mallorca und in der Wintersaison dann teilweise auch in Skigebieten unterwegs und so. Also wenn man das sucht, dann findet man das hier auf jeden Fall. Und wer es nicht sucht, kann dem auch wunderbar aus dem Weg gehen.
0: Wie ist es hier im Winter?
2: Also die Insel wandelt sich tatsächlich sehr stark zum Winter hin. Ich persönlich muss sagen, ist meine absolute Lieblingszeit auf der Insel. Einfach, weil die Insel atmet. Hier ist, das Klima ist eben wie in Deutschland vielleicht der Frühling. Also es ist wirklich eine tolle Atmosphäre. Hier die Playa del Palma fällt im Winter tatsächlich in so einen gewissen Winterschlaf. Das ist das, was tatsächlich viele dann auch gerade im Winter wiederum hierher zieht, weil es dann tatsächlich ruhig und beschaulich ist. Ja, und viele der einschlägigen Kneipen und Lokalitäten sind dann tatsächlich auch geschlossen im Winter. Wobei man hier eben tatsächlich schon auch ganzjährig eine völlig gut funktionierende Infrastruktur hat. Also hier sind dann nicht die Bürgersteige hochgeklappt. Aber okay, also wer dann Party sucht oder sowas, der wird wahrscheinlich eher im Sommer kommen.
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0: Der Aal, der tanzt vielleicht im Meer, aber der Bär, der hält hier Winterschlaf. Eine musikalische Stimmungskanone war dies aus den neuen Bundesländern. Achim Menzel, der die erste Weisheit dieser Radioreise formulierte. Der Winter auf Mallorca, auch ideal für Wanderer oder Radfahrer, wie Finn sagte, unser Frühling ist dann dort.

0: Mucho saludos desde Mallorca. Viele Grüße aus Mallorca, heute von der Süd- und Westseite, hier in der Radioreise mit Alexander Tauscher. Die Playa de Palma ist sicher nichts für Urlauber, die abgeschieden in Ruhe relaxen wollen. Der Strand, der ist fast immer voll im Sommer, sehr belebt und das endet nicht bei Sonnenuntergang. Auch abends und nachts, da tummeln sich hier viele, vor allem junge Menschen an der Promenade. Wer von Wellen und Sonne träumt, der sollte sich auf den goldenen Sandstrand zwischen eben Can Pastilla und Arenal konzentrieren. Für die wenigen Regentage auf der Insel lohnt sich natürlich der kurze Weg in die Hauptstadt Palma de Mallorca oder auch der Besuch des Palma Aquariums. Eine große Unterwasserwelt ist dies. Hier sieht man nicht nur in die Tiefen des Mittelmeeres, sondern auch Fische und Meerestiere aus den Ozeanen dieser Welt. Die Uferpromenade, sie ist ein langer Sportparcours. Man sieht gerade auch in den Früh- und Abendstunden sehr viele Jogger und die mit den trainierten Körpern, die zeigen selbigen auch gerne mal shirtless. Finn Ackermann über die Playa del Palma.
1: Ich empfehle eigentlich immer, hier mal ein Fahrrad zu mieten, die ganze Bucht von Palma entlang zu fahren. Das sind, glaube ich, insgesamt 14 Kilometer, also von hinten Arenal aus starten vom Yachthafen und dann hier die ganze Küste entlang. Und es gibt tatsächlich einen gut ausgebauten Fahrrad, auch die ganze Strecke entlang und dann bis Palma einfach. Und dann endet man genau in der Altstadt, geht dort ein paar Tapas essen. Also das ist ein wunderbarer Ausflug tatsächlich, auch wenn man darauf mal Lust hat.
0: Von der schönen Kulisse, man sieht dann die Kathedrale kurz vor Palma nochmal von einer anderen Perspektive aus.
1: Ja, und unterwegs hat man natürlich ganz viele Eindrücke. Man kommt dort an kleinen Buchten vorbei, die man so vielleicht gar nicht auf dem Zettel hat. Irgendwann liegt zur Rechten dann die Kathedrale, halt wunderschön. Abends dann tatsächlich auch toll in goldenes Licht getaucht, angestrahlt.
0: Iberostar ist ja wirklich fest verwurzelt mit dem spanischen Festland, natürlich mit den Kanaren, aber eben auch mit den Balearen, gegründet aus einer anderen Tradition heraus, aus einer Schuhmacherfamilie.
1: Genau, also Iberostar hat eigentlich seine Wurzeln im Ledergeschäft und ganz speziell im Schuhgeschäft. Das sind die Wurzeln des Familienunternehmens, das mittlerweile weit über 100 Jahre im Prinzip überdauert. Wir sind jetzt in der vierten Generation dieses Familienunternehmens und da hat man da so im Prinzip das Touristikgeschäft hier aufgebaut. Ursprünglich als Reisebüros, dann als Reiseveranstalter, dann sogar irgendwann mit einer eigenen Airline. Dann ist man in die Hotellerie reingewachsen und dann hat man sich irgendwann hauptsächlich auf die Hotellerie konzentriert.
0: Wir sehen ja auch hier viele junge Menschen. Man würde vermuten, junge Menschen nehmen eher die einfacheren Kategorien. Gibt es da eine Spezifizierung, wo Sie sagen, das hat sich so entwickelt?
1: Ja, also ich glaube, das ist eine tatsächlich ganz interessante Entwicklung insgesamt. Wir sehen, dass vielleicht die Mentalität der jüngeren Menschen mittlerweile schon auch eher darauf abzielt, wirklich das Leben auszukosten, zu genießen. Das haben wir tatsächlich sehr stark nach Corona festgestellt auch, dass der Gesamttrend tatsächlich dahin ging, höherwertige Produkte zu buchen, vielleicht auch speziellere Zimmertypen zu buchen, sich einfach mal was zu gönnen und eben überraschenderweise möglicherweise eben dann auch im eher jüngeren Segment.
0: Und auch nicht dieses Thema, ich spare jetzt nur und mach Mallorca so günstig wie möglich, sondern auch Mallorca kann etwas kosten.
1: Ja, Mallorca kann was kosten und unterm Strich eine gute Leistung und Qualität hat eben einfach auch ihren Preis.
0: Viele sprechen Deutsch. Wie groß ist der Anteil der deutschen Urlauber generell hier?
1: Ja, man würde vielleicht traditionell vermuten, dass hier der Anteil sehr hoch ist an der Playa de Palma. Ist er unterm Strich sicherlich auch mehr als in anderen Regionen der Insel. Für uns, muss ich sagen, wir haben hier 4 Häuser an der Playa de Palma, liegt der Anteil bei nur 1/3, muss man sagen. Aber auch das ist ein Resultat dieser neuen Playa de Palma, dass eben die Playa de Palma einfach sich mittlerweile durchgesetzt hat als international anerkanntes Qualitätszielgebiet, wo eben auch tatsächlich viele Engländer, Schweizer, hier in diesem Hotel übrigens ist der drittwichtigste Markt für uns der US-amerikanische Markt.
0: Und das fragt man sich, was machen US-Amerikaner auf Mallorca? Die haben ja meistens für Europa nur 4 Tage und teilen sich da 10 Länder. Kommen die wirklich zum Badeurlaub nach Mallorca?
1: Ja, die kommen hierher. Die haben natürlich ein großes Interesse an Europa insgesamt, aber vor allen Dingen auch in den letzten Jahren vermehrt an den Balearen. Es gibt mittlerweile mehrfach die Woche Direktverbindungen, Flugzeuge, die direkt von New York hier nach Mallorca fliegen. Und das hat natürlich dem Tourismus aus den USA einen ziemlichen Schwung verliehen. Das sind Kunden, die eben auch grundsätzlich höherwertige Kategorien buchen, die eben sich dann auch so eine Reise was kosten lassen. Und das ist natürlich eine interessante Klientel.
0: Vor allem auch, weil die Hotels in Europa ja auch einen anderen, um es vorsichtig zu formulieren, Anspruch haben an Frühstück, an Abendessen. Es gibt auch in Virginia Beach tolle Hotels, aber es ist alles natürlich sehr American Life dort.
1: Ja, aber das ist ja genau das, was die Amerikaner, die dann hierher kommen und die das Interesse eben haben, tatsächlich Europa auch zu entdecken. Die wollen auch dann eben nicht unbedingt nur ihren gebratenen Speck und die Hamburger essen, sondern die wollen wirklich hier spanisches Essen. Die wollen lokale Spezialitäten probieren. Die wollen einfach Europa sehen und das ist für viele eben exotisch. Das ist unsere Aufgabe, denen das bestmögliche Erlebnis zu bieten.
0: Kommen auch Spanier vom Festland zum Urlaub hierher auf die Balearen?
1: Ja, tatsächlich ist das auch eine relativ wichtige Klientel hier für die Hotellerie insgesamt in ganz Spanien. Kennst du aus Deutschland, auch in Deutschland gibt es ja viel Tourismus innerhalb des Landes und das ist in Spanien nicht anders. Wir haben sicherlich mehr Zulauf von spanischem Publikum auf dem spanischen Festland. Gut, da setzt man sich dann ins Auto und fährt eben 2 Stunden oder 3 und dann ist man eben dort. Hier ist das eben ein bisschen komplizierter, aber nichtsdestotrotz ist der spanische Markt für die Balearen schon sehr wichtig.
0: Am Ende jeder Etappe dieser Radioreise ein Mallorca-Spruch oder eine Weisheit, wie diese hier, weil wir ja noch an der Playa de Palma sind. Einmal für alle, alle für Mallorca.

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1: Die aktuellen Temperaturen: Mehringen 16 Grad, Kochstedt 15 Grad, Bernburg 17 Grad, Quedlinburg 16 Grad, Harzgerode 13 Grad, Stiege 13 Grad, Wernigerode 14 Grad, Schierke 12 Grad und auf dem Brocken 7 Grad.

0: Hola amigos, hier ist die Radioreise aus Mallorca. Alexander Tauscher ist ja kurzzeit Insulaner. Wir bewegen uns heute entlang der Süd- und später auch der Westküste von Mallorca. Mit Finn Ackermann, da stehen wir nun auf der Dachterrasse an der Playa de Palma und schauen auf diesen 180 Grad Halbkreis, den diese Bucht auf der Insel hier bildet. An diesem Abend, da versteckte sich die Sonne ein wenig hinter dünnen Schleierwolken, hat aber auch seinen Reiz gehabt, so einen Anblick ein wenig im Dunst der Abendsonne von dieser 8. Etage aus einer Rooftop-Bar mit Infinity-Pool. Jetzt der Blick auf eben die Playa de Palma.
1: Ein Pool, der geht dann direkt in Meer und in Horizont über, also ein wunderbarer Weitblick. Auf der linken Seite, da hinten das Cap Blanc, das ist der Beginn der Bucht von Palma. Das zieht sich dann hier über Arenal, über die Playa de Palma, dann rechts von uns Campas Dia bis hin nach Palma und dann dahinter weiter nach Palma Nova Illetas und dann bis hinten Richtung Port Adriano. Also das ist hier ein wunderbarer Weitblick, den wir hier haben und hier sind im Prinzip ja, für mich einen der tollsten Teile der Insel.
2: Erst bis Andratx sieht man hier.
1: Andratx liegt dann hinter diesen Hügeln noch. Wenn man da um dieses Kap rumfährt, dann mit dem Boot oder sowas, dann kommt man irgendwann nach Andratx und Camp de Mar und diese ganzen anderen Orte, die da eben auf der Westseite sind. Traumhaft. Also wer hier dann auch tatsächlich mal aufs Boot steigt und sich mal hier auf eine Bootstour wagt, der hat hier wunderbare Ziele anzusteuern. Und man kann sich hier Boote mieten. Das ist natürlich wie immer und wie alles im Leben eine Preisfrage. Und es gibt kleine Boote, es gibt große Boote, es gibt alles für 600, 700 Euro pro Tag und das kann man sich ja dann mit mehreren Familien vielleicht auch teilen oder mit zwei, drei Pärchen und dann hat man eben schon tatsächlich einen halben Tag oder einen Tag ein anständiges Boot, mit dem man hier eben mit einem Kapitän rumgefahren wird. Aber es gibt natürlich auch organisierte Fahrten, die eben dann deutlich günstiger sind, wo man einfach hier mit einem Katamaran rausfahren kann, eben dann mit mehr Menschen an Bord.
2: Oder eben, was wir jetzt sehen, so eine kleine Regatta an kleinen sportlichen Motorbooten. Die Jungs und Mädels sind halt schon tagsüber hin und her gechattet, scheinbar von einem Buchtende zum anderen.
1: Ja, das sind die Jetskis, die kann man sich hier natürlich auch mieten. Ist mit Sicherheit auch eine schöne Erfahrung, wenn man das mal machen will. Ich persönlich habe da nicht so viel dran, aber ich segel dann lieber. Es gibt ja auch ganz nette Segelstationen. Also wer tatsächlich auch zu Hause vielleicht segelt im kalten Wasser, hier dann tatsächlich mal sich ein kleines Boot, eine Jolle zu mieten oder sowas, um mal rauszufahren, das kann ich dann wiederum jedem empfehlen.
2: Jolle ist das Norddeutsche.
1: Ja, das ist Norddeutsch. Ja, ich komme ursprünglich aus dem Norden, aus Flensburg. Genau.
2: Ah, das ist sehr schön. Ja. Das ist also der Blick hier nach Süden. Man sieht aber auch abends noch Badegäste und vor allem kann man dann sicher auch erkennen, wo ist mehr los, wo ist weniger los und wenn dann die Lichter angehen auch, sieht man bis zur berühmten, erwähnten Straße.
1: Ja, die Abendstimmung am Strand ist ja für mich sowieso die schönste und das ist übrigens auch dann interessant zu sehen. Die Touristen gehen dann normalerweise tatsächlich von 11 Uhr morgens bis 16 Uhr abends an den Strand. Die Spanier kommen dann um 17 Uhr überhaupt erst raus und gehen dann an den Strand. Da kann man dann also sehen, wer ist wer. Ne? Interessant.
2: Die wollen sich nicht mehr bräunen oder haben es nicht nötig, weil sie schon dunkler sind?
1: Naja, das geht glaube ich weniger ums Bräunen. Es geht einfach dann darum, dass es wird dann eben eine schönere Stimmung am Strand und es wird vor allen Dingen gar nicht mehr so heiß sein. Das ist halt schon natürlich im August, wenn man hier bei 35 Grad oder 40 Grad teilweise dann, wenn es mal eine kleine Hitzewelle gibt. Ja, der Tourist, der freut sich darüber, der Spanier selber oder der Einheimische oder auch wenn ich jetzt an den Strand gehe, also ich würde dann eben auch die Abendstunden oder die frühen Morgenstunden wählen. Das ist eben so nach jedermanns Gusto.
2: Wenn wir uns Finn umdrehen, dann sehen wir auch schon einen Teil, den die Radioreise später auch noch erkunden wird, die Tramontana hier am quasi Nordwesthorizont. Richtig markanter Gebirgszug.
1: Ja, also das ist traumhaft. Die Tramontana, das Tramontana-Gebirge, das ist ja ein UNESCO-Welterbe, also das ist wirklich eine geschützte Landschaft. Das zieht sich vom Südwesten der Insel eben bis ganz hoch in den Norden. Das ist der ganze Gebirgszug an der höchsten Stelle 1440 Meter hoch. Das ist der Puig Mayor. Und man kann hier wunderbare Wandertouren machen. Das ist wirklich ein Naturparadies, was viele wahrscheinlich gar nicht so erwarten.
2: Und davor breitet sich Palma aus. Die Altstadt jetzt nicht direkt zu sehen, aber der neuere Teil, auch der Flughafen, auch in just dieser Sekunde landet ein Flugzeug wahrscheinlich jede zwei Minuten in Palma.
1: Ja, man kann teilweise die dann auch so aufgekettet dann in der Luft schon sehen. Sieht teilweise fünf, sechs Flugzeuge, die im Anflug sind. Das sieht man dann an den Frontstrahlern. Das ist dann ein Schauspiel. Solange man dann nicht von dem Lärm gestört wird, was eben hier nicht der Fall ist, sondern man ist weit genug weg. Aber es ist natürlich ein interessantes Schauspiel, das eben hier zu sehen. Und der Vorteil ist, wir sind hier wirklich in unmittelbarer Entfernung. Das heißt, in 10 Minuten ist man eben im Taxi, mit dem Auto oder wie auch immer dann hier. Und das wissen viele dann zu schätzen.
2: Mein Sitz macht beim Flugzeug, sagte gestern der andere auch, jetzt kommen wir gleich am Golfplatz vorbei. Hier muss es einen bekannten Golfplatz geben, direkt am Flughafen, weil es sprachen mehrere dann von einem Golfplatz, der jetzt bald käme.
1: Ja, es gibt auf der Insel, ich glaube, 26 Golfplätze insgesamt. Also es ist ein Golfparadies hier. Und es gibt tatsächlich zwei Golfplätze, die sind genau in der Einflugschneise, wenn man hier über die Insel fliegt. Der eine ist Songual und der andere ist Tee Golf. Tolle Plätze, die innerhalb innerhalb von einer halben Stunde hat man hier, glaube ich, von da, wo wir jetzt sind, für 8 oder 10 Golfplätze, die wirklich auch ein Top-Niveau haben.
2: Und man kann sagen, man hat so ein wenig Mallorca en Miniatur hier. Einmal die Playa, den Strand, die Altstadt im Hintergrund, Tramuntana, der Flughafen.
1: Ja, es gibt kaum Orte, die schöner sind, vor allen Dingen hier oben. Und hier ist so die Sommerbrise, die hier so kommt und so. Wenn man dann eben von seiner Liege dann aufsteht und mal kurz den Blick schweifen lässt, dann hat man tatsächlich wirklich das türkisfarbene Meer unter sich, hat die Weite Mallorcas, das Tramuntana-Gebirge, Palma. Man sieht im Dunkeln dann später auch noch die Kathedrale, wie sie angestrahlt ist. Also für mich ist es einer der magischen Orte.
2: In meiner Jugend gab es im Vorabendprogramm von ZDF die Serie Hotel Paradies.
1: Ja, hat auch Mallorca gespielt. Das kenne ich auch noch, ja. Das ist lange her. Da wissen wir, wie alt wir sind. Aber das habe ich lange nicht mehr dran gedacht. Aber wahrscheinlich ist das so ein Moment, da sollte man das tun.
0: Ja, die Radioreise weckt eben mitunter auch ungefragt Erinnerungen. Das Hotel Paradies auf Mallorca, da war ja im Vorspann, wer sich noch erinnern mag, auch immer so eine der vielen Windmühlen zu sehen, die auf der Insel ja eine lange Tradition haben, diese Windmühlen. Mir gefallen sie sehr, sehr gut. Wahrscheinlich auch, weil ich sie zum ersten Mal in dieser Hotel Paradies-Serie gesehen hatte. Am Ende dieser Etappe etwas zum Schmunzeln wieder mal. Sie stellte mich vor die Wahl, entweder sie oder Mallorca. Manchmal vermisse ich sie.

0: Mallorquinische Grüße von den Balearen. Alexander Tauscher mit der Radioreise sagt Hola. Südlich der Inselhauptstadt Palma befindet sich das historische Lluc Mallor im Hinterland der Küste. Diese größte Gemeinde der Insel steht ein wenig im Schatten der umliegenden Ferienorte. Dabei kann man hier auch die Reste der wichtigsten und auch größten prähistorischen Siedlungen Mallorcas besichtigen. Die Landwirtschaft, sie hat rund um Lluc Mallor eine immer noch große Tradition. Um die Gemeinde herum finden sich große Aprikosen oder auch Mandelhaine. In dieser Kulisse haben sich Maria und Andreas Kletetschka aus Wien eine schöne Finca vor einigen Jahren bauen lassen. Und weil der Strand nicht fußläufig zu erreichen ist, gibt es hier einen kleinen schönen Pool, einen Swimmingpool, an dem es auch deutlich ruhiger ist als im belebten Ferienhotel an der Playa de Palma. Und für mich war es ein Wiedersehen mit dem lieben Andi.
1: Wir sind hier wirklich am Land. Also um uns herum sind nur mehr Felder und wir haben selber ein bisschen Oliven und Feigen und Orangen und fühlen uns hier extrem wohl.
2: Das ist eure Sommer-Herbst-Residenz auch für die in Österreich kälteren Zeiten?
1: Ja, wobei Winter ist Mallorca ja gar nicht so zu empfehlen, weil es hier zwar nicht sehr kalt, aber sehr feucht ist. Wunderschön ist es bis November und dann ist halt von Dezember bis März Pause und dann ist es wieder schön.
2: Hochsommer ist dann wieder zu heiß hier für euch.
1: Wir hatten an die 40 Grad und da geht man dann hinein und schaltet die Klimaanlage ein, weil es einfach nicht mehr geht.
2: Wir sind ja ein paar Kilometer landeinwärts. Abseits der Küste wollen wir in dieser Sendung ein wenig reden über Lluc Mallor. Sieht man auf vielen Stadtkarten hier eine historische Stadt, auch mit einer tiefen Geschichte auf Mallorca.
1: Also es ist die flächenmäßig größte Gemeinde von Mallorca, liegt abseits der Touristenpfade. Deswegen ist es gar nicht gut, dass wir diese Sendung machen. Es soll nämlich niemand hierher kommen.
2: Wir wollen die Adresse nicht verraten. Es ist zu schwer zu erreichen, ja?
1: Ja, na, die Stadt selber findet man dann leider schon. Und ist eine wirklich historisch interessante Stadt, weil es hier ja die Schlacht von Lluc Mallor gegeben hat, wo dann der letzte König von Mallorca gefallen ist. Viele glauben ja, der König von Mallorca muss am Ballermann zu Hause sein. In Wahrheit der Jakob III. Und der ist gegen seinen Cousin Pedro von Aragon bei uns in der Nähe von der Finca gefallen. Da gibt es auch das Denkmal. Zwar im Jahr 1349 und ich merke mir sogar den Tag, das war der 25. Oktober, weil der 26. Oktober der österreichische Nationalfeiertag ist.
2: Und was für ein Krieg war das damals? Nicht jeder so geschichtsbewandert und kann sich noch erinnern daran?
1: Das hat alles einmal zu Aragon gehört und ein Vorfahre vom Jakob III. Hat sich einfach losgesagt und hat dann das Königreich von Mallorca gegründet und zu Mallorca, da war Montpellier und ein paar, gerade in Frankreich, einige Besitzungen gehört. Das war dann halt selbstständig. Der Pedro von Aragon wollte dann, dass Mallorca wieder zum Haus Aragon dazugehört und hat Mallorca besetzt. Der Jakob III. Ist dann geflohen, hat Montpellier verkauft, hat dann dafür ein Heer von 30.000 Mann aufgestellt und ist dann irgendwo im Süden von Mallorca gelandet und ist dann Richtung Palma über Lluc Mallor gezogen. Und an der Straße der Schlacht, so heißt die jetzt, die ist eben vor unserem Haus da, da hat dann die Schlacht stattgefunden und da ist er dann gefallen. Das Königreich von Mallorca ist untergegangen und in Lluc Mallor gibt es einen Platz, der nach ihm benannt ist, ein Denkmal und ein zweites Denkmal dort, wo er gefallen ist. Und alle sind ganz stolz auf den Jaime, den Dritten. Der ist halt hier geschichtlich extrem wichtig.
2: Auch die Kirche überragt ja hier die Landschaft, auch die geschichtlich interessant.
1: Ja, sie ist die zweitgrößte Kirche von Mallorca nach der Kathedrale in Palma. Ist interessanterweise in Lluc Mallor gar nicht die beliebteste Kirche, wahrscheinlich weil sie zu monumental ist. Man geht lieber zu den Franziskanern ins Kloster in die Kirche. An manchen Festtagen finden dann Prozessionen statt, die von der einen Kirche, bei den Franziskanern, und von der Hauptkirche losstarten und sich dann am Stadtplatz treffen. Und der Stadtplatz von Lluc Mallor ist wirklich sehenswert.
2: Und ihr habt auch zwei große Berge, die man auch von Weitem sieht, die etwas Mittelgebirgsmäßiges haben, fast wie der Wiener Wald vor eurer Haustüre.
1: Genau, das stimmt. Das ist der Rander, der ist so um die 500 Meter hoch. Das ist meine Hausstrecke, um mit dem Rad drauf zu fahren. Da sind drei Klöster drauf. Das ist einer der beiden heiligen Berge von Mallorca. Der andere ist der San Salvador, weiter im Norden.

0: insgesamt 60, 70 Kilometer und das geht ganz gut.
1: Den hattest du mir letztes Jahr empfohlen, bin auch der Empfehlung gefolgt, ein wirklich sehr schöner langer Strand und eben dieses kleine Dorf mit diesen bunten Häuschen, sehr viele Surfer, die man da sieht, mit ihren Brettern vorbeilaufen.
0: Und da gibt es eine berühmte Bar, die Esperanza Bar, die in den 70er Jahren oder 80er Jahren von irgendwelchen deutschen Aussteigern gegründet wurde und die jetzt ein echter Hotspot ist.
1: Es gibt ja auch entlang der Küste, auch von Palma jetzt ostwärts, viele auch Felsen, Cap Rocat, wo man schöne Blicke hat eben auf die Bucht von Palma.
0: Cap Rocat mit einem sensationellen Restaurant. Da muss man eher schon ein Jahr vorher reservieren, damit man einen Tisch bekommt. Man sitzt dort über der Bucht von Palma und das wäre ja eigentlich eine Kanonenstation geworden. Man hat so lange dran gebaut, dass es dann fertig geworden ist, die Technik so weit fortgeschritten war, dass man das nicht mehr gebraucht hat. Das heißt, es ist nie in Betrieb gegangen.
2: Das schauen wir uns später an. Außerdem wartet das schmucke Soyer an der Westküste, eine historische Stadt im Orangental. Alles hier in dieser Show, denn Mallorca ist nur einmal im Jahr. Wie immer an dieser Stelle, auf Weiterhören.

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4: Die aktuellen Temperaturen: Mehringen 17 Grad, Kochstedt 15 Grad, Bernburg 15 Grad, Quedlinburg 17 Grad, Harzgerode 14 Grad, Stiege 13 Grad, Wernigerode 15 Grad, Schierke 12 Grad und auf dem Brocken 7 Grad.
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6: Heute von der Mallorca Süd- und Westseite. Ich bin Alexander Tauscher und freue mich, dass Sie auf der Harz-Börde-Welle surfen. Viel Spaß und bis gleich.

0: Richtet auf eure Lauscher, denn hier spricht der Tauscher. Der Alexander grüßt sie alle miteinander und wünscht auf diese Weise eine schöne Radioreise. Wir sind wieder mal da, auf Mallorca, bewegen uns an der Südküste der Insel weiter nach Osten und erreichen nun gedanklich das Cap Negre. Von hier aus führen verwunschene Treppen die schroffen Klippen hinunter zum Meer. Von einem steinernen Thron aus öffnet sich der Blick auf die steinerne Welt der Malgra-Insel, dieses kleine Archipel. Auf halbem Weg zu diesem Cap liegt das Cap Roca, eingebettet in ein Naturschutzgebiet. In dieser einstigen Festung mit Blick auf die Bucht von Palma, da legen wir einen ganz, ganz kurzen Stopp ein. Das Cap Roca ist eine Anlage, die mehrfach für ihre Architektur ausgezeichnet wurde. Samuel Alvarez über eine Festung, die zum Glück nie Krieg, dafür inzwischen viele hochkarätige Gäste gesehen hat.
1: Cap Roca is a fortress from the 19th century that was built when Spain lost the last colonies of Cuba and Philippines.
2: Die Festung wurde im 19. Jahrhundert gebaut, als Spanien seine Kolonien in Kuba und auf den Philippinen verlor. Und in dieser Zeit wollte man eine Festung bauen, um sich hier schützen zu können. Und so entstand eben Cap Roca.
1: This fortress was never really used for war. Actually, it was used for potential attacks.
2: Diese Festung war nie aus Kriegszwecken gebaut worden. Hier gab es nie einen Krieg. Sie war ein Observationspunkt, also ein strategisch wichtiger Ort, von dem man die gesamte Bucht von Palma beobachten konnte und eben auch sehen konnte, ob sich Kriegsschiffe diesem Hafen und dieser Insel nähern.
1: To see if there would be any warships coming to Palma Bay and stopping them from doing it. The way it was built, it was following the 19th century.
2: Diese Festung wurde gebaut im Stil des 19. Jahrhunderts als eine Art Schutz. Der Angreifer konnte nicht sehen, wo man sich hier verschanzt. Gleichzeitig konnte man von hier aus aber sehr gut sehen und im Notfall hätte man auch schießen können.
1: But also we could shoot back at them in case of need. This very unique way of construction also helped to create this.
2: Diese besondere Bauweise damals führt eben dazu, dass wir heute diese Anlage haben, in der die Architektur die Natur trifft.
1: Architecture blends with nature. The rooms are in the former shooting paths. Not only the rooms, but
2: die Gästezimmer und auch die meisten Räume in diesem Cap Roca sind gelegen in ehemaligen Schießtürmen. Das heißt, man hat aus dem Zimmer natürlich keinen Blick nach außen, keinen Blick aufs Meer. Diese Räume wurden in den Felsen hineingeschlagen.
1: Very special part of a stay in one of our rooms is when you go to the top of your former shooting pad.
2: Das Besondere der Zimmer, die ja in ehemaligen Schießtürmen sich befinden, ist, wenn man auf das Dach dieser Schießtürme steigt. Dort wurden schöne Sonnenbetten unter einem Dach errichtet, von denen man diese Bucht sieht und in das Blau des Mittelmeeres schaut.
1: The views to the blue horizon of the Mediterranean.
3: Blue sky. Smiling at me, nothing but blue skies do I see.
1: When Mr. Obrador had the genius idea of transforming this abandoned fortress into a unique place.
2: Als Mr. Obrador diese ehemalige Festung umbaute zu diesem heute einmaligen Platz, hat er darauf geachtet, dass man die Geschichte und diese Einmaligkeit bewahrt und gleichzeitig hier eben dieses Refugium schaffen kann.
1: Articulating everything around the heritage that was here already. It's very much the way he plays with the sounds of the water. Which is very traditional.
2: Mr. Obrador hat bei der Umwandlung der Festung in diese Anlage darauf geachtet, dass viele spanische Einflüsse hier auch einfließen. Das Plätschern des Wassers beispielsweise in verschiedenen Gebäuden hier, die mediterranen Pflanzen, wir haben an den Wänden teilweise auch Gewürze und dass all das eben eine Einheit bildet und sich hier verbindet in der Anlage.
1: The building and the nature of this place shine. Something very important in the creation process was also the links with the local community.
2: Als die Festung umgestaltet wurde, wurden auch sehr viele Handwerker, also sehr viele Einheimische eingebunden in die Arbeit hier. Menschen, die die verschiedensten Traditionen einbrachten und damit eben sorgten, dass hier gleichzeitig die Kultur auch der Insel bewahrt wird und der Besucher hier das authentische Mallorca erlebt.
1: Show them all the travelers coming to Mallorca.
0: Es ist natürlich nicht ganz preiswert in dieser Anlage. Die Nacht, so wurde mir gesagt, kostet gerne mal ein paar tausend Euro. Also daher nächtigen hier auch vor allem die gut Betuchten, auch einige Promis. Oder wer es sich einfach mal leisten will, diesen Luxus zu erleben. Getreu des Mottos ein wenig abgewandelt, solange der finanzielle Zapfhahn auf Malle noch läuft.

0: Hier ist Rias, richtige Insulaner aus Spanien. Ab und zu bei uns in der Radioreise, auch heute aus Mallorca. Am Mikrofon Alexander Tauscher, der Kurzzeit-Insulaner. Wir legen nun einen längeren Halt in einer der schönsten Regionen der Insel ein, rund um Sóller und Puerto de Sóller an der Westküste. Das authentische Städtchen Sóller, es liegt im Herzen des Orangentals, was auch Tal des Goldes genannt wird. Wohlhabend wurde Sóller durch die vielen Orangen- und auch Zitronenhaine im Tal. Das Obst wurde von hier aus nach Frankreich verschifft. Aber nicht nur Orangen und Zitronen gingen von Puerto de Sóller in die Grande Nation, auch viele Einheimische zogen einst nach Frankreich, um da zu arbeiten. Die meisten kamen zurück und erbauten aus dem eigenen Vermögen diese stattlichen Häuser, die heute noch das Bild dieser beiden Orte prägen. Und auch die Gastgeber des Hotels Esplendido haben sich in diesen besonderen Ort verliebt. Monica Porras.
1: Puerto de Sóller is very well known for its old tramway.
2: Puerto de Sóller und seine Schwesterstadt Sóller ist bekannt für diese charmanten Gebäude, die wir hier, aber eben auch in Sóller haben. Wir sind gelegen im Orangen- und auch im Zitronental der Tramontana.
1: We are located in the Orange and Lemon Valley in the Tramontana. We are located in the middle of the bay, so we are overlooking the beautiful.
2: Wir befinden uns mit dem Hotel in der Mitte der Bucht und sehen links und rechts die Leuchttürme auf Hügeln. Der eine Hügel etwas niedriger, der andere etwas höher. Hier kann man auch Boote mieten für Ausflüge nach Sacalobra und Calatwent.
1: You can take the lovely boat that takes you to Sacalobra and Calatwent.
2: Und zwischendurch fährt immer wieder die historische Straßenbahn vorbei, über die wir gleich sprechen werden. Crossing this wonderful, unique tram, historic
1: tram.
2: So you can charter a boat here in the harbor, and those places are on the west coast.
1: Exactly. When you go out from the bay to the
2: Wenn man die Bucht nach rechts, also nach Norden verlässt, kommt man nach Calatwent und Sacalobra an der Nordwestküste der Insel.
1: And they are lovely places that it's really nice to go by boat, but not very easy to go by car.
2: Das sind sehr schöne Orte, die man mit dem Boot wunderbar erreicht, aber mit dem Auto eben nicht. So difficult because of
1: the road is really curly.
2: Weil eben die Straße durch die Berge sehr kurvig ist, sehr steil.
1: To enjoy of the lovely landscape.
2: Um diese schöne Landschaft zu genießen.
1: They are like ports with just a few, four or five houses, really small, but really lovely to visit.
2: Diese beiden Orte sind kleine Häfen mit vielleicht nicht mehr als 4 bis 5 Häusern, sehr klein, aber sehr schön, um sie anzusehen.
1: Here it's a very typical going.
2: Sehr beliebt ist es auch, von hier aus zu wandern, von Puerto de Sóller zu diesen beiden kleinen Häfen zum Beispiel.
1: For example, going to Calatwent.
2: Nach Calatwent benötigt man etwa 5 Stunden, wenn man wandert von hier aus.
1: And when you get to Calatwent, I recommend you to go to a fantastic restaurant called Es Vergeret.
2: Monika empfiehlt das Restaurant Es Vergeret in diesem Ort unbedingt zu besuchen. Why?
1: With a lovely view. The setting is fantastic and they have a very nice paella.
2: Ein sehr schön gelegenes Restaurant mit einem tollen Blick, bekannt für eine schöne Paella.
1: So after 5 hours walking, you deserve a really lovely lunch.
2: Nach 5 Stunden Wanderung hat man sich wirklich einen sehr schönen Mittagstisch verdient.
1: And then you can swim in the blue waters.
2: Und dann schwimmt man im blauen Wasser.
1: My recommendation is to take the boat back to Puerto de Sóller.
2: Monika empfiehlt, auf dem Rückweg nicht zu wandern, sondern das Boot zurück hierher nach Puerto de Sóller zu nehmen.
1: The boat takes just 40 minutes.
2: Das Boot braucht gerade einmal 40 Minuten. Und auch hier in Puerto de Sóller kann man wandern zu einem Leuchtturm. Nicht jeder ist begänglich, aber der linke von hier aus gesehen.
1: There are many short walks that you can do from the hotel. My favorite one is going to the lighthouse, the one you can see from the hotel to the left.
2: Sie empfiehlt, diesen von hier aus linken Leuchtturm zu erwandern, ein weißer Turm auf einem Felsen.
1: It's a circle walk that takes about 5 hours, even to Cala Dea or Dea.
2: Man kann zum Leuchtturm wandern, aber auch zum Beispiel nach Cala Dea oder Dea, eine Wanderung, die dann so etwa 5 Stunden dauern würde.
1: But if you just have an hour and a half, you can just go to the lighthouse and go back to the hotel.
2: Wenn man aber nur etwa 1,5 Stunden investieren will, dann würde sie empfehlen, einmal auf den Leuchtturm hochzuwandern und zurück zum Hotel. This lighthouse is still working or is it a landscape? Ist es noch in Betrieb, der Leuchtturm, oder nur eine Sehenswürdigkeit?
1: It used to have a restaurant.
2: Der Leuchtturm ist nicht mehr in Betrieb. Auch das Restaurant, was sich da befand, ist nicht mehr in Betrieb. Aber es lohnt sich auf jeden Fall hochzugehen, ihn anzuschauen und noch einmal den Ausblick zu genießen. Viele Camper bleiben da oben, denn der Sonnenuntergang von da ist wirklich fantastisch.
1: Because you can imagine the sunset.
0: Sollte es in Soyer einmal regnen, was die umliegende Sierra de Tramontana grün hält, bietet sich zum Beispiel ein Besuch im Museum Can Prunera in Soyer an. Hier zeigt eine Dauerausstellung zum Beispiel Werke von Kandinsky, Picasso und Warhol, sowie auch Werke der einheimischen Künstler Miguel Barcello und Francesca Marti. Und wenn die Regenwolken sich verzogen haben, dann lohnt sich ein Besuch des Botanischen Gartens, in dem viele Pflanzen eben zu sehen sind, die man nur in Mallorca findet. Eine süße Warnung, sie bestätigt: Wenn du das Paradies erträgst, dann komm nach Mallorca.

0: Aquí está el viaje por radio. Hier ist die Radioreise mit Alexander Tauscher, heute von der Mallorca Süd- und Westseite. Sollada als ein Schatz für Kulturliebhaber hat eine lange Geschichte, die noch heute überall in dieser Stadt sicht- und auch spürbar ist. Einige Gebäude, sie stehen sogar unter dem Schutz des UNESCO-Welterbes. Doch die Stadt, sie hat nicht nur diese Kulisse, sie lebt auch mit Festen und mit Märkten. Immer Ende August geht vor der Bartholomäuskirche, also dieser zentralen Kirche im Herzen der Stadt, 5 Tage lang eine Feier zu Ehren des Schutzpatrons über den Platz. Im Mai beispielsweise wird der Kampf der Mauren gegen die Christen nachgespielt. Bei diesem bunten Spektakel ist die Stadt mit Fahnen geschmückt. Und natürlich ist die Altstadt von Palma einen Besuch wert, aber eben noch authentischer ist dieses kleine Sollier an der Westküste der Insel. Rund um den Hauptplatz, genannt auch Plaza Constitución, da reihen sich viele Bars und Cafés. Hier befindet sich das markante Wahrzeichen dieses Tals, die Kirche eben, die erwähnte San Bartolomé. Aber ich finde, den wirklich größten Charme, den macht diese historische Straßenbahn aus, die sich zwischen dem Hafen und der Stadt durch die Straßen schlängelt. Sie erkämpft sich klingelnd auch den Weg zum Hauptplatz. Und als ich mit Monika Porras vor ihrem Hotel Esplendido in Puerto de Sollier saß, da schnaufte sie auch immer wieder vorbei, diese wunderbare, alte, schöne, ratternde Straßenbahn.
1: The historic wooden train has connected Palma and Sollier for more than a century.
2: Der historische hölzerne Zug, der Palma mit Sollier verbindet, hat eine mehr als 100-jährige Geschichte inzwischen.
1: From Sollier town, the tram continued the journey down to the port.
2: Und von Sollier aus verlängert die historische Straßenbahn diese Reise bis nach Port de Sollier.
1: Both are not just a transport, but a unique experience that makes a visit to Sollier even more special.
2: Beide sind nicht nur ein Transportmittel, sondern eine einmalige Erfahrung, die eben den Besuch von Sollier und von Port de Sollier zu etwas Speziellem macht.
1: Just at 200 meters from the hotel, you can take the tramway and then you can hop on off during the way.
2: Nur 200 Meter hier vom Esplendido entfernt befindet sich ein Haltepunkt der Straßenbahn.
1: It's really busy and actually is very popular for other.
2: Viele Urlauber aus Palma hierher kommen an die Westküste, die zunächst mit dem historischen Zug bis Sollier fahren, dann die Straßenbahn nehmen, die jetzt gerade hier auch wieder an unserem Hotel vorbei fährt mit dem typischen Zischen. Wir sehen auch die Schaffner, wie sie manuell noch die Tickets verkaufen. Die Leute stehen teilweise auch draußen auf den Vortreppen. Die Besucher fahren dann hier bis Puerto de Sollier und nehmen dann das Boot im Hafen bis Sacalobra, was diesen Tagesausflug komplett macht.
1: Sacalobra is one of the most beautiful landscapes in Mallorca.
2: Sacalobra, eine der schönsten Landschaften auf Mallorca. Monika zeigt gerade Bilder, Felsen, die kleine Buchten einschließen, also winzige Strände in den Felsen. You wouldn't think that you're on Mallorca. It looks like a mixture of Algarve and something else.
1: Exactly. It's very special.
2: Ich würde gar nicht vermuten, dass man auf Mallorca ist. Das sieht aus wie eine Bucht an der portugiesischen Algarve.
1: It's a unique landscape.
2: Eine einmalige Landschaft.
1: And there's a road.
2: Und sie zeigt gerade auch die Straße, die ganz, ganz schmale Straße, die sich durch diese hohen Felsen schlängelt, so schmal, dass hier maximal ein Auto durchpasst. It's a very small road, so you have to
1: be very narrow, and this road is a must for all the cyclists. They really love Sacalobra.
2: Für Fahrradfahrer ist diese Straße ein Muss, also die lieben diesen Weg nach Sacalobra.
1: Torre Picada is another highlight of Puerto de Sollier.
2: Torre Picada ist ein weiterer Höhepunkt hier im Ort Port de Sollier. Das ist ein Turm aus dem 17. Jahrhundert, ein Observationsturm, der die Stadt vor den Piraten schützen sollte.
1: And today it's a popular spot for walking and enjoying.
2: Heute ist es ein sehr populärer Ort für Wanderer, um diese wirklich atemberaubenden Blicke über die Küste, die Berge und die offene See vor allem genießen zu können.
1: It's a wonderful reminder of the story.
2: Es ist eine wunderschöne Erinnerung, was die Erinnerung an die Stadt Sollier aufrechthält und eben nochmal erinnert daran an die strategische Bedeutung der Vergangenheit.
1: In the heart of Puerto Sollier, you can see.
2: Hier im Herzen von Puerto Sollier kann man wirklich einen schönen Spaziergang entlang der Seepromenade machen, die gespickt ist mit Cafés, Restaurants und kleinen Geschäften.
1: It's the perfect place to taste the local cuisine.
2: Es ist der perfekte Ort, um die lokale mallorquinische Küche zu genießen, ja, ein Eis zu essen, den Sonnenuntergang zu beobachten hier in der Bucht.
1: The Port of Sóller is a truly an unique and a special place.
2: Port of Sóller, die Hafenstadt von Sóller, ist wirklich ein einmaliger und spezieller Ort. Er hat den Charme eines traditionellen Fischerdorfes und kombiniert dies mit der Schönheit der Berge und auch des Mittelmeeres und macht es einem bildhübschen Ort, ein wirklich ruhiger, aber auch gleichzeitig vibrierender Ort mit einer wunderbaren Mischung aus lokalem Leben, aus Kultur und eben auch dem wichtigen Tourismus.
1: It is both peaceful and vibrant, with a wonderful mix of local life, culture and tourism. Hotel Esplendido has been part of this.
2: Unser Haus ist hier bereits seit dem Jahr 1954 angesiedelt, ist eines der ersten Hotels in dieser Region, in diesem Ort. Im Laufe der Jahre hat sich das Haus aber seine Originalität bewahrt und gleichzeitig natürlich den modernen Komfort und auch das Design hinzugefügt. Gäste sagen oft, wenn sie hier waren, sagen sie uns, hier mischt sich die Geschichte und das Authentische zusammen eben mit dieser Wärme und dieser entspannten Atmosphäre, für das eben Mallorca bekannt ist.
1: Together with the warm, relaxed atmosphere that Mallorca is known for.
0: Die relaxed Atmosphäre, von der Monika Podas sprach. Übrigens, manche sagen auf dieser Insel zu ihrem Lebenspartner oder auch der Lebenspartnerin, du darfst mich gerne auf die Palme bringen, aber nur auf Mallorca.

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1: Die aktuellen Temperaturen: Mehringen 16 Grad, Kochstedt 16 Grad, Bernburg 15 Grad, Quedlinburg 17 Grad, Harzgerode 14 Grad, Stiege 14 Grad, Wernigerode 15 Grad, Schierke 12 Grad und auf dem Brocken 6 Grad.

0: 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Die Radioreise mit Alexander Tauscher. Heute kommt uns einiges Spanisch vor auf der Insel, die wir alle kennen und die die Deutschen teilweise auch ihr eigen nennen, nämlich auf Mallorca. Die Insel, sie ist aber mehr als nur Palma und das Palma mit seiner Küste. Sie ist mehr als die große Badewanne im Süden oder auch diese langen, hellen Strände der Playa de Moro im Nordosten. Im Westen der Insel, da ist sie eben die Sierra de Tramontana, diese Wirbelsäule der Insel, die inzwischen auch zum UNESCO-Weltkulturerbe erklärt wurde. Diese fast 90 Kilometer lange Gebirgskette, sie erstreckt sich von Andrax im Südwesten bis hin zum Cap de Fermentor im Norden. Markante Gipfel und auch zwei Stauseen sind umgeben von alten Trockensteinmauern und auch Trockensteinterrassen. Mit diesen knorrigen Olivenbäumen, diesen Olivenhainen, hat die Natur da auch ihre eigenen Skulpturen in die Landschaft zwischen diesen hohen Gipfeln und diesen Stauseen eingeflochten. Auf dieser Insel, da möchte manch einer nicht nur Urlaub machen, sondern auch arbeiten. Darüber sprach ich mit Finn Ackermann und mit Katharina Wickel.
1: Ich bin vorher so ein bisschen gependelt und hin und her gereist zwischen Deutschland und Mallorca und bin dann eben für den Job letztlich hier fest gelandet. Also bin nicht ausgewandert, wie man das vielleicht so klassisch denken würde und gesagt, ich möchte jetzt mal auf Mallorca leben, sondern mich hat tatsächlich die Arbeit hierher gebracht und das habe ich dann dankend angenommen.
0: Ist das eine große Umstellung oder ist man hier eh schon so als 17. Bundesland fast wie in Deutschland arbeitsmäßig?
1: Naja, also ich meine, überall ist am Ende eine Routine. Also man lebt und arbeitet und hat einen Feierabend, man hat einen Arbeitstag und so. Also deswegen, der Teil ist sicherlich irgendwie vergleichbar. Man muss natürlich trotzdem sagen, dass das Leben auf Mallorca schon auch anders funktioniert. Es tickt anders. Die Menschen gehen raus, sehr viel raus. Sie zelebrieren auch, trinken ihren Kaffee in der Bar im Ort. Das, was vielfach in Deutschland bemängelt wird, dass es eben kein Leben mehr gibt in den Gemeinden, in den Dörfern und so weiter, das ist eben hier komplett anders. Also das muss man schon sagen, ist einer der großen Pluspunkte. Das Leben findet wirklich viel im Freien draußen statt.
0: Auch in den Städten oder nur auf den Dörfern hier?
1: Nein, tatsächlich überall. Und ich würde sogar sagen, vielleicht sogar insbesondere in den Dörfern, wo eben auch vielleicht auch weniger Tourismus ist. Da kann man das ganz gut beobachten, wie dann wirklich die Einheimischen, zu denen ich mich ja mittlerweile dann eben auch zähle, da einfach ganz entspannt den Kaffee trinken oder das Bierchen abends oder wie auch immer. Und man trifft sich eben dann auf der Straße.
2: Ich bin seit Juni 2024 hier auf der Insel.
0: Durch Zufall herverschlagen oder wollten Sie auf Mallorca arbeiten?
2: Ich habe tatsächlich auch mal auf Mallorca studiert für ein Jahr. Das war 2021 und habe danach auch noch mal in Spanien gelebt und bin letzten Endes aber dann wegen der Arbeit hierher gekommen.
0: Deswegen, wir hörten Sie vorhin telefonieren, sprechen Sie auch perfekt und fließend Spanisch?
2: Also, ich hoffe doch, dass es perfekt sich anhört.
0: Muss man hier, wenn man so eine Funktion arbeitet, Spanisch sprechen oder kommt man mit Englisch und wenig Deutsch weiter oder wird das schon erwartet?
2: Also ich finde schon, dass es notwendig ist. Ich würde es auch selber von mir erwarten. Im Endeffekt bin ich ja hier in Spanien. Von daher finde ich, es ist eine Voraussetzung, dann die Landessprache auch zu sprechen. Aber natürlich ist es hier sehr gut, dann im Hotel auch fließend Deutsch zu sprechen und Englisch und sich einfach mit Gästen vielerlei Nationalitäten unterhalten zu können.
0: Der Wunsch, in Spanien zu arbeiten, entstand ja nicht nur wegen des besseren Klimas, sondern wegen vielleicht auch der Lebensweise, der offeneren Art. Was war die Motivation, hier zu studieren oder dann auch hier zu arbeiten?
2: Ist einfach die Lebensweise hier ein bisschen offener. Man geht mehr raus, ist man kann nach der Arbeit auch noch an den Strand gehen. Es hat immer so ein bisschen was von, nach der Arbeit hat man Urlaub. Und das war für mich immer sehr reizvoll.
0: Kommt man dazu noch und schätzt man das dann auch? Man hat das Meer vor der Tür?
2: Ja, tatsächlich schon. Also es wird vielleicht ein bisschen normaler, wenn man das Meer jeden Tag sieht. Aber man ruft sich doch immer ins Gedächtnis, dass man sich sehr glücklich schätzen kann, so nah am Meer zu sein. Und auch wie jetzt hier 30 Meter vom Meer entfernt sitzen zu können und das als Arbeit bezeichnen zu können.
0: An den freien Tagen geht man auch an den Strand oder lässt man auch mal so einen schönen sonnigen Tag vergehen, ohne am Strand gewesen zu sein, weil man ja weiß, es ist auch am nächsten Tag noch schön?
2: Ja, also ich gehe immer noch gerne an den Strand, aber ich habe auch schon gehört, dass manche Leute ein bisschen weniger dann nach ein paar Jahren an den Strand gehen, weil man das ja dann doch auch jeden Tag theoretisch hätte.
0: Etwas, was man vermisst an der alten Heimat, vielleicht in der Weihnachtszeit, Vorweihnachtszeit zum Beispiel?
2: Ja, sicherlich. Heimat vermisst man wahrscheinlich ja immer. Auf Mallorca hat man aber auch wirklich viele Möglichkeiten. Auch gerade im Winter gibt es ja auch Weihnachtsmärkte zum Beispiel. Und man ist ja doch auch sehr nah an Deutschland. Mit dem Flugzeug gibt es ja super Flugverbindungen ganzjährig. Von daher ist man auch schnell mal in der Heimat, wenn man dann mal etwas vermisst.
0: Fühlt man sich schon als Spanier oder noch als Deutscher? Beschäftigt man sich noch mit deutscher Politik oder deutschen Problemen oder ist man dann in der hiesigen Welt?
2: Also ich beschäftige mich schon noch mit deutscher Politik und auch mit meinem Heimatland, aber im Endeffekt denke ich, ist das sehr situationsbedingt. In gewissen Situationen fühlt man sich vielleicht dann doch noch sehr deutsch geprägt, in anderen Situationen hat man sich sehr an die spanische Kultur angepasst. Das hängt einfach wirklich von der Situation ab.
0: Sie bleiben für immer hier, zumindest für immer in Spanien oder auf den Balearen oder gehen immer auf die Kanaren oder ist es noch nicht entschieden, wo es hingeht?
2: Also ich meine, das Leben ist ja immer ein bisschen auch unvorhersehbar, aber im Prinzip möchte ich auf jeden Fall in Spanien bleiben. Ich habe mich in die Kultur verliebt, in das Land und fühle mich hier einfach sehr wohl und bin angekommen hier.
0: Mal schauen, wohin die Reise des Lebens für Katharina gehen wird. Ich hätte noch diese Erkenntnis. Ich bat Gott, mich an einen besseren Ort zu bringen. Und wo brachte er mich hin? Nach Mallorca.

0: Die Radioreise mit Alexander Tauscher geht langsam in die Schlussetappe. Heute die Mallorca-Südseite. Ich war unterwegs zwischen Palma und Sóller, mal direkt an der Küste, mal im Hinterland. Es gibt zwar auf der Insel öffentliche Verkehrsmittel, sogar eine historische Eisenbahn, die ich sehr empfehle, aber naja, auf Busse würde ich mich nicht verlassen. Flexibel ist man wirklich nur im eigenen Wagen, nämlich im Mietwagen. Welche Strecken besonders zu empfehlen sind, das erzählt uns gleich Thorsten Lehmann. Er ist geschäftsführender Gesellschafter von Sunny Cars und mir jetzt aus München zugeschaltet. Herr Lehmann, grüße Sie. Herr Lehmann, wie genau funktioniert denn das mit den Mietwagen so ohne Flotte?
1: Ganz einfach. Wir sind ein sogenannter Mietwagenbroker. Also vor Ort nehmen Kunden dann ganz einfach ihr Fahrzeug entgegen bei einem Anbieter, den wir für sie aussuchen. Kein Kleingedrucktes, keine bösen Überraschungen. Einfach Schlüssel am Schalter holen, Vertrag unterschreiben, ins Auto steigen, losfahren. Und falls dann doch mal was sein sollte, was ja immer mal passieren kann, unser Kundenservice ist 24 Stunden, 7 Tage die Woche erreichbar, auch nachts um 3.
0: Nachts um 3, das kann passieren, wenn man den 6-Uhr-Flug ab Mallorca zurückgebucht hat. Mallorca gilt ja als 17. deutsches Bundesland, aber es gilt doch, Herr Lehmann, sicher nicht die deutsche Verkehrsordnung, die Straßenverkehrsordnung meine ich. Also man muss doch ein wenig noch aufpassen, oder?
1: Ja, natürlich. Unbedingt die Verkehrsregeln checken. Immer. Das gilt für jedes Land der Welt. Es gibt im Ausland einfach Unterschiede. Manche sind tatsächlich gravierend. Und der Vorteil, den wir haben, ist keine spanischen Überraschungen im Kleingedruckten.
0: Keine Überraschungen, aber Herr Lehmann, ich bin schon mal überrascht worden, wie Spanier einparken. Ich habe das oft gesehen, wie die einparken. Das kann auch passieren, die stupsen mal das andere Auto an. Haben Sie doch auch erlebt, oder?
1: Oh ja, wer schon mal gesehen hat, wie temperamentvoll der ein oder andere Mallorquiner parkt, der weiß, Vollkasko ohne Selbstbeteiligung ist bares Geld wert. Also zurücklehnen, lächeln, losfahren, sagen wir immer.
0: Jo, zurücklehnen, losfahren. Kann ich überall hin losfahren? Also kann ich auf Mallorca jede Piste nehmen? Da gibt es ja einige, also die sehen eher aus wie Ziegenpisten, aber haben vielleicht einen schönen Aussichtspunkt am Ende. Wie sieht's da aus? Darf ich da rauf?
1: Grundsätzlich gilt, wenn der Weg aussieht, als wäre es besser für Ziegen als für Autos, dann lieber nicht mit dem Mietwagen rein. Versicherungsschutz gilt eben nur auf offiziellen Straßen. Das sollte man einfach wissen.
0: Was ist denn Ihr Lieblingsort auf der Insel?
1: Eine meiner Lieblingsstrecken. Ja, zum Beispiel von Port Antrache über Estelens und Banyo Albufar bis nach Valdemossa zum Beispiel und dann wieder nach Sóller. Das ist so ein bisschen wie im Kino, also im Autokino, nur dass man mittendrin sitzt. Und man kann jederzeit, wenn man mag, ja anhalten. Also wenn die Aussicht wieder mal den Atem raubt, macht auf jeden Fall Sinn.
0: Ja, ein Stück dieser Straße bin ich auch gefahren. Ich habe nur immer ein wenig Bammel vor diesen großen Serpentinen mit Abhängen. Aber das ist auf der breiten Straße jedenfalls kein Problem gewesen. Aber ich weiß, es gibt diese extremen Strecken auch auf Mallorca mit der Aussicht und der Aussicht, wo man dann Gänsehaut bekommt, im direkten Sinne, ja?
1: Ja, die MA10 ist legendär. Die schlängelt sich durch die Sierra de Tramuntana, immer mit Blick aufs Meer. Manchmal weiß man gar nicht, soll ich jetzt fahren oder gucken? Also Tipp, am besten zu zweit fahren. Einer fährt, der andere staunt. Valdemossa hat einfach einen Zauber. Der ist traumhaft gelegen. Und in Sóller, da sitzt man schon mal im Café auf dem Platz und denkt, genau so soll das Leben sein.
0: Genau so soll das Leben sein. Jedenfalls, wenn man mit uns Urlaub macht. Das war im Radioreisegespräch Thorsten Lehmann von Sunny Cars am Ende einer, ja, Sunny-Sendung aus Mallorca. Nicht unsere einzige, eine andere Radioreise unter dem Motto Mallorca Crossover ist zwischen Porta Nos und Playa de Moro unterwegs. Wir haben eine Sendung, die aus dem wuseligen Palma de Mallorca an den weiten Strand führt und eine Radioreise eben aus Palma, die auch am Ballermann-Station macht. Und andere Sendungen haben wir auch vom spanischen Festland und den Kanaren auf www.radioreise.de. Da gibt es neben den Podcasts und Bildern auch wichtige

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3: Soy Andreas und lieber Alex, toll, dass du wieder da warst. 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
4: Na, aber versprochen, Andi, wir sehen uns auf Mallorca und in Wien immer bei einem schönen Glas. Bleiben Sie schön reisefreudig, meine Damen und Herren, denn es gibt noch mindestens 1000 Orte in dieser Welt zu entdecken. In diesem Sinn, wie immer, bis bald.
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2: 15 Uhr.
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4: Die aktuellen Temperaturen: Mehringen 16 Grad, Kochstedt 16 Grad, Bernburg 17 Grad, Quedlinburg 16 Grad, Harzgerode 14 Grad, Stiege 13 Grad, Wernigerode 15 Grad, Schierke 12 Grad und auf dem Brocken 6 Grad.
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0: Strohhalm, Kohle und Bohne. In einem Dorfe wohnte eine arme alte Frau. Die hatte ein Gericht Bohnen zusammengebracht und wollte sie kochen. Sie machte also auf ihren Herd ein Feuer zurecht. Und damit es desto schneller brennen sollte, zündete sie es mit einer Handvoll Stroh an. Als sie die Bohnen in den Topf schüttete, entfiel ihr unbemerkt eine, die auf dem Boden neben einem Strohhalm zu liegen kam. Bald danach sprang auch eine glühende Kohle vom Herd zu den beiden herab. Da fing der Strohhalm an und sprach:
1: Liebe Freunde, von wannen kommt ihr her?
0: Die Kohle antwortete:
2: Ich bin zum guten Glück dem Feuer entsprungen, und hätte ich das nicht mit Gewalt durchgesetzt, so war mir der Tod gewiss. Ich wäre zu Asche verbrannt.
0: Die Bohne sagte:
2: Ich bin auch noch mit heiler Haut davon gekommen, aber hätte mich die Alte in den Topf gebracht, ich wäre ohne Barmherzigkeit zu Brei gekocht worden, wie meine Kameraden.
1: Wäre mir denn ein besseres Schicksal zuteil geworden?
0: Sprach das Stroh.
1: Alle meine Brüder hat die Alte in Feuer und Rauch aufgehen lassen. 60 hat sie auf einmal gepackt und ums Leben gebracht. Glücklicherweise bin ich ihr zwischen den Fingern durchgeschlüpft.
2: Was sollen wir aber nun anfangen?
0: Sprach die Kohle.
2: Ich meine,
0: antwortete die Bohne,
2: weil wir so glücklich dem Tode entronnen sind, so wollen wir uns als gute Gesellen zusammenhalten und, damit uns hier nicht wieder ein neues Unglück ereilt, gemeinschaftlich auswandern und in ein fremdes Land ziehen.
0: Der Vorschlag gefiel den beiden anderen und sie machten sich miteinander auf den Weg. Bald aber kamen sie an einen kleinen Bach und da keine Brücke oder Steg da war, so wussten sie nicht, wie sie hinüberkommen sollten. Der Strohhalm fand guten Rat und sprach:
1: Ich will mich quer überlegen, so könnt ihr auf mir wie auf einer Brücke hinübergehen.
0: Der Strohhalm streckte sich also von einem Ufer zum anderen. Und die Kohle, die von hitziger Natur war, trippelte auch ganz keck auf die neu gebaute Brücke. Als sie aber in die Mitte gekommen war und unter sich das Wasser rauschen hörte, ward ihr doch Angst. Sie blieb stehen und getraute sich nicht weiter. Der Strohhalm aber fing an zu brennen, zerbrach in zwei Stücke und fiel in den Bach. Die Kohle rutschte nach, zischte, wie sie ins Wasser kam, und gab den Geist auf. Die Bohne, die vorsichtigerweise noch auf dem Ufer zurückgeblieben war, musste über die Geschichte lachen, konnte nicht aufhören und lachte so gewaltig, dass sie zerplatzte. Nun war es ebenfalls um sie geschehen, wenn nicht zum guten Glück ein Schneider, der auf der Wanderschaft war, sich an dem Bach ausgeruht hätte. Weil er ein mitleidiges Herz hatte, so holte er Nadel und Zwirn heraus und nähte sie zusammen. Die Bohne bedankte sich bei ihm aufs Schönste. Aber da er schwarzen Zwirn gebraucht hatte, so haben seit der Zeit alle Bohnen eine schwarze Naht. Das war das Märchen Strohhalm, Kohle und Bohne, vorgelesen von Antje Detloff.
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4: Guten Abend, meine sehr verehrten Damen und Herren. Berlin. Nach neuesten Erkenntnissen ist das Ansteckungspotenzial der als Pupskrankheit bekannt gewordenen Epidemie nach wie vor äußerst hoch. Man spricht mittlerweile von mehreren hunderten Infizierten im ganzen Land. Noch ist nicht sonderlich viel bekannt geworden über Krankheitsverlauf und Ursache. Angeblich aber soll bereits die Nennung des Wortes Pups zu spontanem
5: Hallo, hier ist Anna. Irgendwie wurde jetzt hier noch gesagt. Jetzt mal bitte was ohne Gesang. Geht das?

0: 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Und wo der Wald 7 Tage tief ist, leuchtet es geheimnisvoll. 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
1: Ja, du mit dem Mitternachtstraum. Du fliegst zu dem kleinen Park mitten in der großen Stadt. Dort wohnt mein Freund. Das Hochzeitspferd Rosenhof. Flieg los!

0: Na, Rosenhuf, du alter Hochzeitsgaul, träumst du Kucklöcher in die Nacht? Ich dachte, du polierst schon deine rosa Liebesbrille für das Hochzeitskaterchen und die Brautprinzessin.
1: Meine Glücksbrille? Oh, oh, hoppla, zwei, drei. Agaknack, die wilde Traumlaus aus dem Traumzauberwald. Was willst du denn ausgerechnet hier im Montbijou-Park? Mitten in der Nacht?
0: Ach, ich wollte nur mal sehen, ob deine rosa Brille auch funktioniert.
1: Funktioniert? Das ist doch kein Hokuspokus. Dieser Brille wohnt ein Zauber inne. Ein Glückszauber.
0: Ein Zauber? Interessant.
1: Wer sie aufsetzt, sieht nur das Gute im anderen. Er sieht die ganze Welt rosarot vor lauter Liebesglück.
0: Ja, ja, ja, ja. Und wenn sie zum Beispiel Waldwurfel aufsetzt und mich mal durch diese Brille ansieht, dann hat er mich richtig lieb, ja?
1: Waldwurfel? Nette Idee. Waldwurfel hat doch sein Moosmutzel.
0: Und ich und ich und ich?
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0: Genau.
1: Hoi, Ami, Ali.
2: Hoi, Tommy, Ali. Tommy,
3: Ali. Ah, 咁靓天气去街啊！
4: 今晚去边度啊？今晚？
0: Entschuldigen Sie bitte.
1: Ja, was ist denn?
0: Aus welchem Land kommen Sie?
3: Aus China.
0: Spitze, dann können wir ja für Sie unser Lieblingslied singen.
5: Und wie heißt das?
0: Auf Deutsch heißt es.

0: Wagen 27. Wagen 27, bitte kommen.
1: Ich muss mal eben ans Funkgerät.
0: Wagen 27, was ist denn los bei euch?
1: Hallo, Zentrale?
0: Ja.
1: Wir sind gleich wieder im Einsatz. Meine Kollegin muss nur noch das O singen.
0: Was?

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1: Die aktuellen Temperaturen: Mehringen 18 Grad, Kochstedt 17 Grad, Bernburg 17 Grad, Quedlinburg 16 Grad, Harzgerode 13 Grad, Stiege 13 Grad, Wernigerode 15 Grad, Schierke 12 Grad und auf dem Brocken 6 Grad.

0: Es war einmal ein Frosch, der lebte glücklich und zufrieden in einem gepflegten Biotop bei der Familie Körner. Doch eines Tages wurde es ihm zu langweilig und er machte sich auf in die große, weite Welt. 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Platsch, das war Flatsch, der Frosch auf der Suche nach Matsch.
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0: Neues von den Wawuschels mit den grünen Haaren.
1: Einer fliegt fort, der andere kommt wieder. Wollen wir zu der großen Birke gehen? Fragte Wischel. Dort gibt es dicke Beeren und viel. Wuschel schüttelte den Kopf. Oder dorthin, wo die umgeschlagenen Bäume liegen? Wuschel schüttelte wieder den Kopf. Wohin willst du denn? Fragte Wischel. Wuschel zeigte mit der Hand geradeaus. Dorthin. Aber Wuschel, dort sind doch gar keine Himbeeren. Dort sind doch... Vor Schreck setzte sie sich ins Moos. Denn dort hinten liefen die Eisenbahnschienen durch den Wald. Wuschel, sagte Wischel mit bibbernder Stimme, du willst doch nicht etwa... Dabei brauchte sie nur Wuschels Gesicht anzusehen, um zu wissen, was er vorhatte. Willst du etwa zu den Eisenbahnschienen? Fragte sie trotzdem. Ja, antwortete Wuschel bockig. Genau. Denkst du, ich habe Lust, die Dinger bloß immer aus der Ferne donnern zu hören und nie zu wissen, wie sie aussehen? Das ist ja zum Haare ausreißen. Der Wawuschelvater hat es doch verboten, jammerte Wischel. Aber damit kam sie bei ihrem Bruder schlecht an. Der Wawuschelvater verbietet alles, was spannend und interessant ist, sagte er. Wenn es nach dem Wawuschelvater geht, bekomme ich in meinem ganzen Leben nichts Vernünftiges zu sehen. Denkst du, ich will immer so blöd bleiben wie du? Das war ungerecht von Wuschel. Jedermann wusste, dass Wischel nicht blöd war, sondern klug, sehr klug sogar. Sie nämlich und kein anderer hatte lesen gelernt und die ganze Wawuschel-Familie vor dem schrecklichen Marmoffel gerettet. Sogar der Drache wusste das und fauchte drei ärgerliche Flammen aus seinen drei Mäulern. Leider machten sie keinen Eindruck auf Wuschel. »Also kommst du mit?« fragte er. Wischel schüttelte den Kopf. »Die Schienen gehören zu den Menschen, und Menschendinger sind nichts für uns. Denk an die Wawuschel-Tante und an die Menschenhöhle und wie es da gebumst hat. Wer weiß, was uns bei den Schienen passiert?« »Na schön«, knurrte Wuschel ärgerlich. »Wenn du mal wieder zu feige bist, gehe ich allein.« Und er marschierte los. Wischel blickte ihm nach. Sie kaute auf ihrem grünen Zopf, kraulte den Drachen und sah, wie ihr Bruder sich weiter und weiter entfernte. Sollte sie ihn wirklich allein gehen lassen? Wo er doch immer so schlimme Sachen anstellte, wenn sie nicht aufpasste? Nein, unmöglich. Wischel sprang auf und rannte hinter Wuschel her, und der Drache sprang auf und watschelte hinter Wischel her. »Wuschel!« schrie Wischel. »Wuschel! Warte, ich komme mit!« Wuschel blieb stehen. Zufrieden sah er ihr entgegen. »Na also«, sagte er, »das habe ich mir doch gleich gedacht.« Denn er kannte seine Schwester ziemlich genau. Bis zu den Schienen war es nicht sehr weit. Still und verlassen lag die Strecke im Sonnenschein. Kein Mensch war zu sehen, kein Zug, nichts. Wuschel blickte seine Schwester triumphierend an. »Da hast du's! Und das soll gefährlich sein?« »Es sind ja auch noch keine donnernden Eisenbahndinger da«, verteidigte sich Wischel. »Erst wenn die kommen, wird es schlimm. Wir wollen uns lieber verstecken.« Sie und der Drache krochen tief in einen Holunderbusch hinein. Wuschel dagegen, der waghalsige Wuschel, dachte nicht daran. Er wollte alles ganz genau sehen, die Schienen und die Signale und die Züge. Gespannt rannte er hin und her, betrachtete hier etwas, fummelte dort ein bisschen herum, und auf einmal kam ein Zug. Schon von Weitem hörte man ihn donnern. Wischel fing sofort an zu bibbern, auch der Drache legte sich vor Angst platt auf die Erde. Selbst Wuschel wurde es mulmig zumute, denn dort bei den Schienen, wo er stand, hörte sich das Donnern noch viel gewaltiger an. Und wie drohend das schwarze Gesicht der Lokomotive ihn anglotzte. Wuschel wollte in den Holunderbusch flüchten. Zu spät. Schon brauste der Zug heran. Der Fahrtwind, der ihn begleitete, brachte Gras und Blumen zum Zittern. Er griff nach den Bäumen, er ließ die Zweige wie im Sturm hin und her wehen, den kleinen Wuschel aber packte er mir nichts, dir nichts beim Kragen und wirbelte ihn durch die Luft, als sei er ein Blatt Papier. Wischel im Holunderbusch traute ihren Augen nicht. Hilflos musste sie zusehen, wie Wuschel in der Luft Purzelbäume schlug. Einen, zwei, drei, vier und dann »Wuschel«, schrie sie gellend, »Wuschel, Wuschel«, »Wuschel!« Aber der Zug war so laut und ihre Stimme so klein, dass nur sie selbst etwas davon hörte. Und überhaupt schreien half ihr gar nichts. Der unglückselige Wuschel landete trotzdem. Ja, wo? Es ist kaum zu glauben. Wuschel landete oben auf dem Dach eines Waggons und brauste mit dem Zug davon. Weg war er, kein Wuschel mehr zu sehen. Das war entsetzlich. Wischel saß im Holunderbusch und klapperte mit den Zähnen vor Angst und Schrecken. Neben ihr lag laut schluchzend der Drache. Dicke Tränen tropften aus seinen 6 Augen ins Moos. Denn der Drache liebte Oliver Wuschels. Dass einer von ihnen davongeflogen war, traf ihn mitten in sein freundliches Herz.
2: »Wenn ein Drache fliegt«, schluchzte er, »ist es ganz in Ordnung. Aber wenn ein Wuschel fliegt, das ist ein Unglück.«
1: Wischel musste ihn kraulen und trösten, sonst hätte er sich womöglich noch seine 6 Augen ausgeweint. Dabei war sie doch selbst so traurig. Aber dann kam ihr eine Idee. »Drache, hör auf zu weinen. Wir haben doch das Zauberbuch daheim. Darin steht der Spruch, das Zurückzaubern von einem oder mehreren Verschwundenen war Wuschels. Damit kann ich Wuschel doch zurückholen.« Das war die Rettung. Der Drache hörte sofort auf zu schluchzen. Vor Freude schlug er mit seinem Schwanz auf die Erde und wackelte mit allen 3 Köpfen.
2: »Wie gut, dass du damals bei dem Menschenmädchen lesen gelernt hast«,
1: fauchte er glücklich.
2: »Wie gut, dass du mit dem dicken Zauberbuch zaubern kannst. Komm, wir wollen schnell nach Hause laufen.«
1: Sie krochen aus dem Busch heraus. »Hoffentlich passiert Wuschel inzwischen nichts«, meinte Wischel. »Weißt du, Drache, es ist besser, du bleibst hier. Womöglich wird Wuschel wieder zurückgeweht und bricht sich beim Landen ein Bein. Dann kannst du ihn heimtragen. Einverstanden?« Der Drache nickte. Er kroch wieder in den Holunderbusch zurück und Wischel machte sich auf den Weg zur Wawuschel-Wohnung. »Jetzt wird alles gut«, dachte sie, aber das war leider ein Irrtum. Das Unglück ging weiter. Wischel lief so schnell sie konnte. Schon sah sie den Berg, in dem die Wawuschels wohnten, schon sah sie das Tabakfeld des Wawuschel-Onkels vor dem Eingang, schon sah sie den Marmoffelbaum. »Halt! Der Marmoffelbaum. Falls es jemanden gibt, der nicht weiß, was es mit dem Marmoffelbaum für eine Bewandtnis hat, der Marmoffelbaum vor der Wawuschel-Wohnung ist der einzige Marmoffelbaum auf der Welt. Denn es gab ja nur noch einen einzigen Marmoffel, den scheußlichen, zotteligen, hinterlistigen letzten Marmoffel, den schlimmsten Feind der Wawuschels. Wie viel Böses hatte er ihnen angetan. Vor allem auf ihre schöne Wohnung hatte er es abgesehen, und beinahe wäre es damals aus und vorbei gewesen mit der Wawuschel-Familie. Aber gerade im letzten Augenblick hatte Wischel lesen gelernt und mit Hilfe des dicken Zauberbuches konnte sie den Marmoffel in einen Marmoffelbaum verwandeln. Seitdem stand der Marmoffelbaum draußen vor der Wawuschel-Wohnung. Immer wenn der Wind durch die Zweige strich, krächzte und knarzte es, dann freuten sich die Wawuschels und dachten, wie gut, dass es keinen Marmoffel mehr gibt. Auch jetzt, als Wischel angelaufen kam und den Marmoffelbaum von Weitem sah, dachte sie, wie gut, dass es keinen Marmoffel mehr gibt. Doch dann bekam sie einen Schreck. 2 Menschen tauchten auf, große Menschenmänner, die aus dem Wald traten und mit ihren riesigen Füßen direkt in das Tabakfeld hineintrampelten. Wischel versteckte sich schnell im Farnkraut. Abgesehen von dem netten Menschenmädchen, bei dem sie lesen gelernt hatte, fürchtete sie sich vor allen Menschen. »Oh je«, dachte sie, »die zertreten ja den ganzen Tabak. Wenn der Wawuschel-Onkel das sieht, bekommt er wieder schlechte Laune. Schrecklich!« Dabei war es bisher gar nicht schrecklich. Das wirklich Schreckliche sollte erst noch kommen. »Nanu«, sagte der eine Menschenmann mit so lauter dröhnender Menschenstimme, dass Wischel die Ohren wehtaten. »Was ist denn das für ein komisches Gewächs?« Und er zeigte auf den Marmoffelbaum. »Seltsam, seltsam«, wunderte sich der andere. »So etwas habe ich im Leben noch nicht gesehen. Es muss ein fremdes, ausländisches Bäumchen sein. Das Beste wäre, wir graben es aus und nehmen es mit. Irgendjemand wird uns schon sagen können, um was für eine Pflanze es sich handelt.« Wischel im Farnkraut begriff nicht, wovon die Rede war. Sie begriff nur, was sie sah, und das war so fürchterlich, dass ihr beinahe Hören und Sehen verging vor Entsetzen. Die Menschenmänner holten nämlich einen Spaten aus dem Rucksack und fingen an zu graben. Sie gruben den Marmoffelbaum aus, mitsamt der Wurzel. Erst lockerten sie die Erde rundherum, dann gruben sie tiefer, dann rüttelten sie am Stamm, bogen ihn zur Seite und dann fiel er um. Im selben Augenblick gab es ein krächzendes Geräusch. Der Baum war verschwunden und an seiner Stelle stand der Marmoffel. Jawohl, der Marmoffel, hässlich und zottelig, wie eh und je.
2: »Ich bin erlöst«,
1: krächzte er noch lauter und scheußlicher als früher.
2: »Endlich, endlich!«
1: Und er sprang um die Menschenmänner herum wie ein Hund, der außer sich ist vor Freude. Die Menschenmänner allerdings schienen sich nicht zu freuen, im Gegenteil. Sie schrien laut auf vor Schreck, ließen den Spaten fallen und rasten davon, quer durch den Wald. Sie waren die ersten Menschen, die einen Marmoffel zu sehen bekamen. Wer würde da keinen Schreck kriegen? Der Marmoffel tanzte weiter im Kreis herum. Seine tückischen Augen funkelten, seine braunen Zotteln flogen, es sah schauerlich aus.
2: »Endlich erlöst! Endlich erlöst!« krächzte er. »Und jetzt werde ich es diesen Wawoschels zeigen. Der gefährliche Feuerdrache ist zum Glück weggegangen. Bevor er wiederkommt, hole ich mir erstmal das Zauberbuch. Dann werden wir weitersehen.«
1: Mit diesen Worten rannte er in den Eingang zur Wawuschelwohnung. Wischel hockte im Farnkraut und klapperte mit den Zähnen. Was hatte der Marmoffel vor? Würde er den Wawuschels etwas zuleide tun? Der guten Wawuschelmutter? Oder der uralten Wawuschelgroßmutter? Wischel war drauf und dran, ihnen zu Hilfe zu eilen, obwohl sie mit den Zähnen klapperte vor Angst. Aber da kam der Marmoffel schon zurück. Er schwenkte das Zauberbuch in seiner rechten Zottelhand, lachte krächzend und scheußlich, tanzte noch dreimal wild im Kreis herum und verschwand dann im Wald. Schon stürzte auch die ganze Wawuschelfamilie aus dem Berg heraus.
3: »Der Marmoffel«,
1: jammerte die Wawuschelmutter.
3: »Der Marmoffel, mein Zauberbuch«,
1: piepste die Wawuschelgroßmutter.
2: »Der Marmoffel, wenn ich ihn kriege, den Halunken«, donnerte der Wawuschelvater außer sich vor Zorn.
1: Der Wawuschelonkel grunzte nur. Etwas anderes brachte er nicht heraus, denn der Marmoffel hatte es gewagt, ihm seine Pfeife aus dem Mund zu schlagen. Vorher hatte er nicht nur sämtliche Stühle umgeworfen, sondern ihm nu auch alle Marmelade aufgefressen, die er finden konnte. Dann hatte er sich das dicke Zauberbuch geschnappt und gekrächzt.
2: »So, ihr blöden Wawuschels, euer Zauberbuch ist futsch! Das kriegt ihr niemals wieder!«
1: Und bevor er mit dem Zauberbuch verschwand, hatte er, wie gesagt, dem Wawuschelonkel noch schnell die Pfeife aus dem Mund geschlagen. So war es gewesen und nicht anders. Der Wawuschelvater erzählte es Wischel, die Wawuschelmutter erzählte es, die Wawuschelgroßmutter erzählte es und der Onkel erzählte es schließlich zum vierten Mal. Dann kam Wischel an die Reihe. Sie berichtete, was sie hier draußen gesehen hatte, von den Menschen mit ihrem Spaten und wie plötzlich der Marmoffel im Kreis herumgesprungen war. Der Wawuschelvater schüttelte beide Fäuste.
2: »Diese Menschen«, donnerte er, »immer wieder diese Menschen. Die Menschen sind an allem schuld. Warum kriechen sie hier in unserem Wald umher und zertrampeln, was ihnen unter die Füße kommt? Warum graben sie unsere Bäume aus? Und du, Onkel, du läufst ihnen noch nach und lobst ihre Zündhölzer. Du und Wuschel. Übrigens, wo steckt Wuschel?«
1: Ja, und als Wischel erzählte, was mit Wuschel passiert war, ging es erst recht los mit dem Jammern und Wehklagen. So viel Unglück auf einmal hatten die Wawuschels noch nie erlebt. Der Marmoffel mit dem Zauberbuch auf und davon, Wuschel weggeflogen, das war zu viel. Die Wawuschels gingen mit hängenden Köpfen in ihre Wohnung, setzten sich an den Tisch und waren so betrübt, dass sie nicht einmal ans Essen dachten. Ein schlechtes Zeichen, denn es ging auf Mittag, die Stube duftete nach Marmelade und Wawuschels, die davon keinen Appetit kriegen, sind beinahe keine richtigen Wawuschels mehr.
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1: An diesem schönen Sonntag gratuliert die Herzbürdewelle auch recht herzlich zum Geburtstag. Begonnen wird in Aschersleben. Die besten Wünsche überreichen wir an Eveline Egerland zum 75. an Hannelore Maywald sowie an Hartmut Spitzer zum jeweils 70. Jubiläum. Wir reisen weiter durch das Sendegebiet und halten nun in Hettstedt an. Beste Grüße und Glückwünsche, aber vor allen Dingen viel Gesundheit, das wünschen wir. Edeltraut Gauter zum 95. Wiegenfest und Gabriele Kazorke zum runden 70. Ehrentag. Kurt Rabe in Hohenerxleben zu Hause blickt heute auf 90 Lebensjahre zurück und auch diesem Hörer gilt unsere herzliche Gratulation. Natürlich verbunden mit Gesundheit und Lebensfreude. Die nächsten Grüße zum Geburtstag reichen wir nach Meisdorf an Michael Joachim zum 70. nach Neuendorf an Sylvia Ostmann und nach Quenstedt an Gunter Dempewolf auch zum jeweils 70. Geburtstag. Wir sind fast durch und beglückwünschen in Warmsdorf Christa Tonn zum runden 80. und in Willerode Meinhard Tischer zum 70. Ehrentag. Zum Schluss meinen wir, in jedem Alter hat man große Ziele und auch der Wünsche gibt es viele. Der inneren Stimme stets Vertrau, dann wird die Zukunft himmelblau. Gerda Karl vom Radio HBW-Team.
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3: Die aktuellen Temperaturen: Mehringen 17 Grad, Kochstedt 17 Grad, Bernburg 18 Grad, Quedlinburg 16 Grad, Harzgerode 15 Grad, Stiege 13 Grad, Wernigerode 16 Grad, Schierke 12 Grad und auf dem Brocken 6 Grad.
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5: Hallo, herzlich willkommen zum HBW Sonntagscafé. Am Sonntag 16 bis 17 Uhr, weil der 17. Mai und die Ausgabe ist 871. Hören wir 14 Musiktitel, schaffen viele prominente Star-Geburtstage von heute und gestern. Und beginnen mit einem, der gecovert ist, das haben wir schon mal vor einigen Wochen im Radioclub gespielt, Orinoco Flow, schätzen wir das Original von Enya. Das spielte sie 1988. Und Enya ist das erste prominente Star-Geburtstagskind, denn sie hat 65. Geburtstag am heutigen Tag.

Enyas Orinoco Flo. Prominentes Tag Geburtstage im HBB Sonntagscafé. Cosma Schieberhagen, sie hat 45. Geburtstag heute. Die Nina Tochter hat sich ja auch einen Namen gemacht. Da haben wir viele Schauspielerinnen. Die britische Schauspielerin Sophie McShearer, 41 heute, wenn wir gerade über heute sind. Und Nikki Reed, aus Amerika, singt auch nebenbei. Heute der 38. Jubeltag. Hier eine Nummer von 1968 von Jackie Wilson. Ein großes Soulstückchen. I got the sweetest feeling.

I get the sweetest feeling, Jackie Wilson, habe wie ein Sonntagskaffee. Prominente Tagebordstage. Der Jens Spahn ist 46 geworden gestern und Laura Pausini, 52, die italienische Sängerin, Grammy-Preisträgerin, die hören wir ein andermal übrigens. Und die Tori Spelling, amerikanische Schauspielerin, 53. Und die kennen ja auch noch so manche aus Beverly Hills, wenn ich mich da noch recht erinnere. Was ja auch mal so um 1989 bis 92 als Serie existierte. Und weiter mit Andreas Zaron, sein neues Lied Weck mich Anfang Mai.

0: Ja, und der kleine krachende Ansage davor ist Maximilian schuld, ne? Mein Sohn, der hat das hier gemacht.
1: Guten Morgen.
0: Guten Morgen, ja, für die Spät. Sie haben Nachmittag für die Spätfreunde. Und Fiona, gute Nacht ist auch falsch. Habt ihr gestern im Radioclub ja schon falsch gesagt. Naja, gut. Wir spielen die Janet Jackson Schmuselied von Ende 1993, Again. Und die Janet Jackson hatte gestern Geburtstag. Die Michaels Schwester, die auch schon Janet ihr eigenes Ding dann immer so viel gemacht hat. Ist sogar der runde Geburtstag, der 60. Also sie war nicht immer irgendwie in einer Gruppe angehört von den Jacksons. Ne, sondern natürlich hat sie immer viel Solo gemacht, nicht nur in den 80er Jahren, mittleren 80er Jahren ihr Start, sondern auch von den 90ern bis Anfang der 2000er hat sie immer mal zwischendurch ein paar hohe Stationen gehabt mit großen Erfolgen. 60. Geburtstag gestern, Janet Jackson ist ja mit Again.

0: Johnny Jacksons Again lief Beautiful Sunday. Hier ist auch ein schöner Sonntag im Sonntagscafé. Die Aufnahme von Hinner Heuer, natürlich im Original von Danny Boone. Der Rattles-Sänger Hinner Heuer hat es 1972 ja auch mal gesungen. So, ich komme nochmal auf den heutigen Tag mit den prominenten Star-Geburtstagen. Sind auch. Ja, Max, genau, du machst heute wieder mit. So, nur an Maximilian, der ja auch mal Moderator werden will, nicht?
1: Nee.
0: Was? Na, dann ist gut. Ja. Ja. Du bist Straßenbahnfahrer. Ja, ist mir schon klar, das hast du ja schon mal gesagt. So, da haben wir jetzt einen amerikanischen Boxer, ein bisschen Sport mal. Sugar Ray Leonard. 70 ist er jetzt nämlich. Gestern war er noch 69, aber heute ja schon 70 in dem Geburtstag. Bernhard Brink, 74, den hören wir noch. Winfried Kretschmann, 78. Ja, ist ein Politiker aus Baden-Württemberg.
1: Alter, ich glaube nicht mehr. Doch. Udo Lindenberg, 80.
0: Udo Lindenberg, der ist schon 80, ja, der kommt auch später, Max. Genau. Der Udo, haben wir schon ein bisschen vorgegriffen. So, aber ihn hören wir jetzt. Ja, jetzt hören wir die neue von Teddy Swims zum Habibi Sonntagscafé. Mr. Know It All ist das.

0: Ja, wir hatten ihn dann gesagt, Bernhard Brink, und dann kam er dann jetzt auch viel zu jung. Anfang 1980 kam diese Aufnahme. Viel zu jung. Bernhard Brink, Entertainer, Moderator, aber auch Sänger, das wisst ihr ja. Das ist völlig klar. Wir wollen ja dann auch noch wissen, was es für ein Geburtstag jetzt ist, nämlich der 74. Was habe ich mit Maximilian ja schon vorgelesen. Udo Lindenberg hat mir auch schon gesagt, der kommt aber ganz zum Schluss. 80. Geburtstag. Aber wir haben schon mal vorgegriffen, dass wir das alles schaffen hier.
1: Und von gestern?
0: Von gestern Piers Brosnan. 73 auch mal. 73 Jahre, Maximilian, richtig. Und er hat auch einmal James Bond gespielt. Aber dann im zweiten, der zweiten halben Stunde mehr. Prominente Star-Geburtstage bis zum Wetterüberblick. Überblick nach in einer Maxi-Version mit 6 Minuten 10. Chris Rea. Dezember 25 ging er ja von uns. Wir haben aber noch mehr Titel, hat er gemacht als sein Weihnachtslied. Und so auch die 84er Nummer Touché d'Amour, Maxi-Version von Chris Rea.

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2: Die aktuellen Temperaturen: Mehringen 17 Grad, Kochstedt 16 Grad, Bernburg 18 Grad, Quedlinburg 18 Grad, Harzgerode 14 Grad, Stiege 13 Grad, Wernigerode 16 Grad, Schierke 12 Grad und auf dem Brocken 8 Grad.
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4: So, die zweite halbe Stunde mit HBW Sonntagscafé und der 42. Geburtstag gestern für den Sänger, der sich Passenger mal nennt, aus Großbritannien. Sein Ursprung 2012 mit dem Titel war Herr Let Her Go. Ja. Vielleicht ist es wieder Max. Der Sohnemann ist noch da.

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1: Habibi Sonntagscafé, Let Her Go, Passenger. Ja, mit Nachnameister Vince Rosenberg. Ja? Aber nicht mit der Marianne was zu tun. Dann haben wir was von New Kids on the Block gleich zu hören. Denn Jordan Knight, einer der Sänger der New Kids, hat den 56. Geburtstag heute. Und 1988 kam schon die Aufnahme You Got It The Right Stuff raus. Ach, das kennst du.
2: Nee, kenn ich nicht.
1: An Anfang 1990 hat man die nochmal veröffentlicht, diese Nummer. Dann wurde sie ja was. New Kids on the Block, You Got It.

Dorte Kolle war das. Tobacco Hello von 1976. Und wir sind Sommermusik von 1998. Hieß Hunter and the Pleasure Company. Ja, der Maximilian übt sich schon gut, mein Sohnemann, ja, für die Moderation. Hieß Hunter, Weedy Weedy Wee.

0: wohlbekannt Dire Straits und Sultans of Swing. Ich hoffe, wir haben alle prominente Star-Geburtstage nun genannt, wenn wir es vergessen haben. Nee, kann man nicht maximieren. Wenn wir es vergessen haben, dann müsst ihr euch beschweren. Denn
1: schon 1000 Millionen hab immer am selben Tag Geburtstag.
0: Ach so, sehr schön.
1: Und die gestorben sind.
0: Die gestorben sind auch, ja, aber die nennen wir ja immer nicht, immer die dann existieren. Megan Fox nennen wir noch, der 40. gestern. Und dann wollen wir noch ein Musikstück spielen. Udo Lindenberg, passt zum Schluss, geh nicht weg.
1: Ja,
0: wunderschöner da Schmusetitel.
1: In den ersten Teil schon gesagt.
0: Haben wir schon gesagt, ne? Also geh nicht weg, Udo Lindenberg, eine ganz tolle Ballade. Passt gut zum Schluss, gleich kommt der Abendkurier. Das war das heutige Sonderscafé. Tschüss, bis zum nächsten Mal.
1: Tschüss, bin ich immer, du den Nachhang.
0: Marco, ich wusste, Maximilian, gute Nacht, dann nachher dann.
1: Ja.

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1: 17 Uhr.
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3: Die aktuellen Temperaturen: Mehringen 17 Grad, Kochstedt 17 Grad, Bernburg 17 Grad, Quedlinburg 17 Grad, Harzgerode 15 Grad, Stiege 13 Grad, Wernigerode 16 Grad, Schierke 12 Grad und auf dem Brocken 8 Grad.
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1: Es ist erwiesen, dass die Kalorienverwertung eine bessere ist, wenn wir nach der inneren Uhr essen, berichtet das Apothekenmagazin Diabetes-Ratgeber. Aber was heißt das genau, haben wir Chefredakteurin Anne Bärbel-Köhle gefragt.
2: Es macht tatsächlich einen Unterschied, ob ich die gleiche Mahlzeit um 12 Uhr mittags oder um 20 Uhr abends esse. Das liegt einfach daran, dass der Organismus Lebensmittel je nach Tageszeit ganz unterschiedlich verarbeitet.
1: Was bedeutet das konkret für das Abendessen?
2: Wenn Sie schlanker werden wollen oder bleiben wollen, dann ist es vernünftig, keine oder möglichst wenig Kohlenhydrate nach 18 Uhr zu essen. Dazu gehören Kartoffeln, Nudeln oder Brot aus Weißmehl. Diese Lebensmittel treiben den Blutzucker abends in die Höhe. Das ist übrigens auch für Menschen mit Typ-2-Diabetes wichtig.
1: Auch zuckerhaltige Getränke und Alkohol gehören zu den No-Gos am Abend. Aber kommen wir zu den kleinen Zwischenmahlzeiten. Was ist so verkehrt daran, zwischendurch zu snacken?
2: Das ist ganz einfach. Wenn wir zwischendurch ständig essen, dann bleibt der Insulinspiegel immer hoch. Es kann also im Organismus kein Fett abgebaut werden. Unser Stoffwechsel ist aber auf einen Tag-Nacht-Zyklus eingestellt. Er braucht Ruhe, auch vom Essen.

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1: Die aktuellen Temperaturen: Mehringen 17 Grad, Kochstedt 16 Grad, Bernburg 17 Grad, Quedlinburg 17 Grad, Harzgerode 14 Grad, Stiege 13 Grad, Wernigerode 16 Grad, Schierke 12 Grad und auf dem Brocken 7 Grad.

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1: Die Woche wird heute beendet, aber zuerst müssen wir unsere nächste Woche planen. Die Freizeittipps gibt's heute mit mir, Samuel Hoffmann. Morgen geht es nach Walbeck zum Briefmarkentausch. Nehmen Sie die kleinen Marken mal unter die Lupe und vielleicht finden Sie genau das Exemplar, das Ihnen gerade noch gefehlt hat. Die Hettstädter Briefmarkenfreunde finden Sie jedenfalls morgen um 17 Uhr im Kulturhaus Walbeck. Ab in die Vergangenheit geht es beim Vortrag aus der Steinzeit in Alte-Rode. Udo Münnig ist ehrenamtlicher Bodendenkmalpfleger und richtet mit anschaulichen Bildern den Blick auf die Bedeutung der geheimnisvollen Steine im Harzvorland, den Menhiren, auch bekannt als Hinkelsteine. Eine Harzreise in die Steinzeit gibt's am 28. Mai von 17 bis 20 Uhr in der Heimvolkshochschule Alte-Rode. Bitte melden Sie sich aber an, und zwar bis zum Donnerstag. Der Vortrag ist nicht ganz kostenlos, also nehmen Sie etwas Geld mit.

Der Ball wird gekickt, denn in Maisdorf gibt es ein Fußball-Pfingstturnier. Der SV Germania hat eine mehrtägige Sportveranstaltung auf die Beine gestellt, mit verschiedenen Turnierformaten und Angeboten für Kinder und Familien. Darunter ein Fußball-Kleinfeldturnier, Spiele der Bambinis und alten Herren, das Ober gegen das Unterdorf und ein Volleyballturnier. Außerdem gibt's noch viel drumherum beim Pfingstturnier in Maisdorf von Freitag bis Sonntag. Statt Angeln wird Graben gefischt, und zwar in Rheinstedt. Es wird wieder nass und glitschig, jedenfalls für die, die versuchen, auf allen Vieren durch den Mühlgraben zu hechten und Forellen zu fangen. Zum ersten Mal übrigens im Jahre 1670 laut einer Chronik. Seien Sie dabei vom Freitag bis zum Montag in Rheinstedt.

Wenn Sie Lust haben, schauen Sie doch mal bei den Pfingstkulturtagen in Hohenerxleben vorbei. Der österreichische Abend mit Walzerklängen und Wiener Liedern am Freitag um 18.30 Uhr ist die Auftaktveranstaltung der diesjährigen Pfingstkulturtage am Schloss Hohenerxleben. So gibt es am Sonnabend von 15 bis 18 Uhr ein kreatives Kinderhoffest und am Samstag wird ab 10 Uhr zum Pfingstbrunch mit anschließendem Schlossführung eingeladen. Am Pfingstmontag gibt es dann die Eröffnung der Ausstellung unterwegs der Helmstedter Malerin Bettina Aquinro um 11.30 Uhr.

Wenn Sie mal ein wenig tanzen wollen, gehen Sie doch zur Dixie-Musik nach Aschersleben. Recht beschwingt geht's zu, wenn die Dixie-Hotlicks loslegen. Seien Sie dabei am Freitag um 19 Uhr im Museumshof in Aschersleben. Karten gibt's an der Touristeninformation.

0: Die Schwerter werden geschwungen beim Mittelalterspektakel in Blankenburg. Erleben Sie in atemberaubender Kulisse ein Spektakel für Auge, Ohr und Magen. Darunter einen historischen Marktalltag mit bunten Marktgeschehen. Eine Nadelbinderin, eine Brandmalerin oder ein Waffelschmied zeigen ihre Handwerkskünste. Auch zu beobachten das Knüpfen eines Kettenhemdes. Außerdem unterhält allerlei Künstlervolk die kleinen und großen Besucher. Kampfesmutig verteidigen die Ritter und Knappen Ruhm und Ehre. Geöffnet ist der Markt von Sonnabend bis Montag, jeweils ab 10 Uhr, auf der Burg und Festung Regenstein bei Blankenburg. 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Den Abschluss machen wir heute mit ein wenig Pfingstsingen in Opperode. Der Männerchor Opperode freut sich wieder beim Pfingstsingen auf zahlreiche Zuhörer. Aber auch weitere Chöre haben sich angekündigt, darunter die Liedertafel Ermsleben. Anschließend können sie noch das Tanzbein schwingen und auch für das leibliche Wohl ist gesorgt. Das Pfingstsingen ist am kommenden Sonntag um 15.30 Uhr am Stahlsberg in Opperode. Und dann wünsche ich Ihnen jetzt noch viel Spaß mit unseren Freizeittipps. Die gab's außerdem heute von mir, Samuel Hoffmann.
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2: 18 Uhr.
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4: Die aktuellen Temperaturen: Mehringen 17 Grad, Kochstedt 15 Grad, Bernburg 17 Grad, Quedlinburg 18 Grad, Harzgerode 14 Grad, Stiege 13 Grad, Wernigerode 16 Grad, Schierke 12 Grad und auf dem Brocken 7 Grad.
5: Hallo und willkommen in meiner JB&C Lounge. JB&C, das steht für Jazz, Blues und Chansons und deren vielfältigen Spielarten. Ich bin Ulrich Müller. Heute geht's um die Band Kings of Leon. Kings of Leon wurden 1999 in Nashville, Tennessee von den Brüdern Caleb, Nathan und Jared Folloville sowie ihrem Cousin Matthew Folloville gegründet. Aufgewachsen in einer streng religiösen Umgebung, entdeckten die Bandmitglieder erst spät Rockmusik, was ihren frühen Sound umso roher und ungeschliffener machte. Ihre Musik war stark beeinflusst von Southern Rock, Blues und Garage Rock und erinnerte Kritiker an Bands wie The Strokes oder Lynyrd Skynyrd, jedoch mit einem deutlich dunkleren Ton. Mit ihrem Debütalbum Youth and Young Manhood machten sie zunächst vor allem in Großbritannien einen Namen. Während der kommerzielle Erfolg in den USA noch begrenzt war, feierten europäische Musikmagazine die Band als frische, authentische Rockhoffnung. Besonders erfolgreich aus dieser Phase waren die Songs Molly's Chambers und Red Morning Light, die bis heute als Klassiker ihres Frühwerks gelten. Diese Lieder etablierten Kings of Leon als energiegeladene Liveband mit rebellischem Image und legten den Grundstein für ihre internationale Karriere. Aber hören wir doch mal rein mit den ersten Titeln. Los geht's mit den Molly's Chambers, gefolgt von Red Morning Light natürlich und zum Abschluss der Runde der Closer.

Mit dem zweiten Album Shake Heartbreak entwickelten Kings of Leon ihren Stil weiter. Die Texte wurden inhaltsreicher, der Sound dichter und atmosphärischer. Kritiker lobten insbesondere Caleb Followills markante, leicht heisere Stimme, die zum Markenzeichen der Band wurde. Die Band tourte intensiv und baute sich eine treue Fangemeinde auf, besonders in Europa und Australien. 2006 folgte das Album Because of the Times, das musikalisch experimenteller ausfiel und erstmals auch kommerziell stärker wahrgenommen wurde. Der Song The Bucket wurde ein Indie-Hit, während Fans die enge Beziehung zwischen Band und Anhänger thematisierte. Diese Phase war entscheidend für die Professionalisierung der Band. Kings of Leon galten nun nicht mehr nur als Geheimtipp, sondern als ernstzunehmende Größe im Alternativrock. Dennoch standen sie kurz vor dem großen Durchbruch, der erst in der nächsten Phase erfolgen sollte. Und weiter geht's mit Musik. Zuerst The Bucket, danach die Fans sowie den True Love Way.

Der Wendepunkt kam mit dem Album Only by the Night. Kings of Leon veränderten ihren Sound deutlich, weg vom rohen Southern Rock hin zu epischem, hymnischen Stadionrock. Die erfolgreichsten Songs dieser Phase sind unbestreitbar Sex on Fire und You Somebody. Beide Titel wurden weltweit gespielt, gewannen mehrere Grammy Awards und machten Kings of Leon zu einer der größten Rockbands ihrer Zeit. You Somebody überzeugte durch seine emotionale Offenheit, während Sex on Fire mit eingängiger Melodie und kraftvollem Refrain zum Massenphänomen wurde. Das unterstreichen natürlich auch diese Songs. Wir hören jetzt Sex on Fire und danach You Somebody und zum Schluss der Runde Knocked Up.

Nach dem gigantischen Erfolg stand Kings of Leon unter enormem Druck. Das 2010 erschienene Album Come Around Sundown setzte den Stadionrock fort, wirkte jedoch insgesamt düsterer und melancholischer. Trotz gemischter Kritiken war das Album kommerziell erfolgreich. Besonders der Song Radioaktiv stach hervor und gewann ebenfalls einen Grammy. Gleichzeitig wurden interne Spannungen innerhalb der Band öffentlich, die zu einer Pause führten. Aber 2013 kehrten sie mit Mechanical Bull zurück. Ein Album, das versuchte, alte Wurzeln und neue Einflüsse zu verbinden. Diese Zeit zeigte, dass Kings of Leon trotz persönlicher und künstlerischer Krisen in der Lage waren, relevant zu bleiben. Kein Wunder bei diesen Songs wie Radioactivity, gefolgt von Cold Desert und anschließend Notion.

Mit dem Album Walls präsentierte sich Kings of Leon reifer. Der Sound wurde reduzierter, die Texte persönlicher. Der Song Where's the Moment entwickelte sich zum größten Hit dieser Phase und bewies, dass die Band auch ohne radikale Neuerfindungen erfolgreich sein konnte. In den folgenden Jahren experimentierten Kings of Leon weiter mit modernen Produktionstechniken, etwa auf den Alben When You See Yourself und Can We Please Have Fun. Songs wie The End zeigen eine Band, die nicht mehr um Ruhm kämpfen muss, sondern selbstbewusst ihren Platz in der Rockgeschichte einnimmt. Und damit schließe ich die Lounge für heute. Und natürlich jeder Song, Where's the Moment, gefolgt von, genau, The End, und das passt auch. Ich wünsche einen angenehmen Abend und wenn Sie mögen, hören Sie gerne wieder rein hier in meiner Lounge, aber nur auf Radio HBW. Ihr Ulrich Müller. Die Inhalte der Moderation wurden mit Hilfe von KI und Internet erstellt.

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2: 19 Uhr.
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1: Die aktuellen Temperaturen. Mehringen 17.

0: Ein Gedankenaustausch zwischen Regenschirmen, dem Duft von frisch gemahlenen Kaffeebohnen und politischen Fragen. Mitten in der Aschersleben Innenstadt. Am Johannistor machte nämlich am vergangenen Donnerstag der Demokratiebus der Konrad-Adenauer-Stiftung Station. Das Wetter lud eigentlich nicht zu einem längeren Aufenthalt im Freien ein. Immer wieder kam es nass von oben runter. Und auf Wolkenlücken warteten selbst die hartgesottensten Optimisten nicht mehr. Trotzdem blieben immer wieder Menschen stehen. Manche neugierig, manche kritisch. Manche einfach mit dem Gedanken, dass in unserem Land gerade vieles komplizierter geworden ist. Der Bus war kein Ort für kluge Reden und erhobene Zeigefinger, sondern ein offener Anlaufpunkt. Wer wollte, konnte stehen bleiben. Fragen, widersprechen, kritisieren oder einfach sagen, was ihn gerade beschäftigt. Und zwischen Mokka und Latte Macchiato, Regenschirmen, Flyern und Artikeln aus dem Grundgesetz entwickelten sich angeregte Gespräche über Demokratie, Meinungsfreiheit, politische Unzufriedenheit und gesellschaftlichen Zusammenhalt. Natürlich waren nicht immer alle einer Meinung, aber die Gespräche blieben respektvoll, offen und auf Augenhöhe. Mit dabei war unter anderem Rabia Brauer vom Politischen Bildungsforum Sachsen-Anhalt. Sie und ihre Kollegen wollten zuhören, diskutieren und politische Bildung dorthin bringen, wo Menschen unterwegs sind. Wie zum Beispiel am Johannisturm in Aschersleben. Und die Themen waren nicht einfach so aus der Luft gegriffen. Sorgen vor Krieg, das Gefühl vieler Menschen, politisch nicht mehr richtig gehört zu werden, die Frage nach Respekt im gesellschaftlichen Miteinander, aber auch danach, warum Demokratie gerade heute wieder aktiver verteidigt werden muss. Ich habe mit Rabia Brauer gesprochen und mit Besuchern aus unterschiedlichen Lebenswelten, aus Kirche, Politik und Alltag. Der Demokratiebus hat mitten in der Stadt in Aschersleben gehalten, hier am Johannistor. Was hat es mit dem Demokratiebus auf sich und warum kommen Sie mitten in die Stadt zu den Menschen?
1: Ich bin Rabia Brauer und leite hier das Büro der Konrad-Adenauer-Stiftung in Sachsen-Anhalt. Und meine Kollegen aus Berlin sind mit in Sachsen-Anhalt auf Tour. Der Demokratiebus fährt seit einigen Jahren durch ganz Deutschland. Und wir wollen mit Menschen ins Gespräch kommen, und zwar in ganz Deutschland. Und der steht an verschiedenen Orten der Republik, in kleineren Städten, in größeren Städten. Manchmal auch auf so schicken Events wie die Gamescom oder anderen Messen, wo wir eingeladen werden, um mit Menschen über Demokratie ins Gespräch zu kommen. Und genau das ist ja der Hauptaufhänger, den wir hier haben. Wir wollen hören, wo drückt der Schuh, welche Herausforderungen sehen Sie? Und wenn wir so hören, es gibt keine Demokratie mehr, wollen wir genau darüber reden, weil wir haben sie ja noch.
0: Was für Erfahrungen haben Sie gemacht? Wollen die Menschen sprechen?
1: Wir haben sehr positive Erfahrungen gemacht, in der Tat. Die zu uns kommen, sind neugierig, nicht nur unsere Arbeit kennenzulernen, sondern auch über Politik zu reden. Sie sind sehr offen. Wir hören die Zweifel, wir hören die Sorgen, und zwar in alle politischen Richtungen. Und wir empfinden uns auch manchmal so als Ventil für Familiengeschichten. Auch das wird an uns herangetragen. Aber es ist doch oft so, dass wir wie so ein Schwamm wirken, wo man seine Sorgen hintragen kann und Verständnisse über politische Entscheidungen oder auch nachfragen, warum ist denn das so? Vielleicht könnt ihr es mir mal erklären.
0: Was sind die größten Sorgen? Was bekommen die so mit in letzter Zeit?
1: Wenn ich es mal aufsplitten darf, die Jugendlichen treibt um die Wehrpflicht die Debatten um Krieg und Frieden. Und da denke ich, müssen wir alle miteinander kommunikativer stärker werden, mehr erklären. Also das ist so das, was die Jugend bewegt. Wie sieht mein Leben in 5, 10, in 20 Jahren auf? Wo werde ich mal arbeiten? Welches Geld werde ich verdienen? Also auch Wirtschaftssorgen. Die Älteren treibt natürlich auch um, bleibt es hier friedlich? Was machen all diese Sozialreformen mit mir? Wir haben auch Nachfragen nach Kriminalität, nach Migration. Also die gesamte Bandbreite, die unsere Bundespolitik heute berührt, hören wir hier auch am Stand.
0: Das hört sich für mich erstmal gut an, dass die Menschen kommen, dass die mit ihnen reden. Das steht ganz im Gegensatz zu, ich sag mal ganz einfach, zu den Pöbeleien, die ich im Netz sehen, hören muss und lesen muss. Wie sehen Sie das? Denken Sie, dass Hass und Populismus fortschreiten hier in Deutschland, dass das jetzt zunimmt?
1: Jetzt ist der Bus natürlich sehr sichtbar. Wir sind sichtbar und die Menschen, die uns ansprechen, auch. Es ist ja keine Anonymität. Ich weiß zwar nicht, wie mein Gegenüber heißt, aber wir können uns ins Gesicht gucken und wir erleben da auch mehr Anstand. Die Pöbeleien sind anonymisiert. Die passieren sehr wohl im Netz, aber bei uns am Stand reißt man sich zusammen. Gleichwohl ist es energisch, es ist manchmal auch laut, es wird viel diskutiert, aber mit Anstand. Wenn wir die Pöbeleien auch von Angesicht zu Angesicht hätten, wie Sie das wahrscheinlich auch erleben, dann würden wir uns sehr viel mehr Gedanken machen über unseren gesellschaftlichen Zusammenhalt, den wir ja ohnehin machen, aber da scheint noch eine Anstandsgrenze zu sein.
0: Was ist für Sie Demokratie ganz konkret und persönlich?
1: Mitbestimmen, ganz einfach mitbestimmen. Ich habe eine Stimme, ich kann mitgestalten und es obliegt mir zu entscheiden, wie viel ich gestalten will. Auch das ist Freiheit, ja? Und Demokratie, wo ich das Wort Freiheit gerade gesagt habe, natürlich bedeutet Demokratie auch meine Freiheit. Gesellschaftliche Freiheit, individuelle Freiheit. Und das gilt es wirklich zu erhalten. Ne? Ich bin jemand, der viel im Ausland unterwegs war, viel im Ausland gelebt hat, in Ländern, die waren sehr unfrei. Und das hat mich geprägt. Ich bin ein Wendekind. Ich bin im Osten groß geworden. Ich habe die Wende erlebt. Und meine Generation steht für diesen freiheitserhaltenen Gedanken. Wir engagieren uns dafür. Und das ist das, was wir mit Demokratie zusammenbringen. Keine Diktatur mehr, keine Unfreiheiten und Wahlfreiheit.
0: Wo hört für Sie Meinungsfreiheit auf und wo fangen Beleidigungen an?
1: Ganz dünne Linie heutzutage. Ich glaube, wir müssen mehr aushalten. Das ist das eine. Und Beleidigungen, die wir als solche empfinden, sind juristisch und auch empfunden oft auch Meinungsfreiheiten. Aber wenn es natürlich um mein Wohlergehen geht, gegen meine Art zu leben, gegen meine Art zu sein, sind das sehr wohl Beleidigungen. Ja, und das kann ich natürlich nicht an juristischen Linien festmachen. Das ist sehr oft auch empfunden. Es wäre gut, wenn Eltern da einwirken, ihren Kindern sagen, was sind Beleidigungen, was darf ich nicht sagen, wo ist es Meinungsfreiheit. Aber vielleicht braucht es auch noch eine gewisse Toleranz füreinander.
0: Und demokratische Bildung in der Schule schon?
1: Auf jeden Fall, dafür sind wir als Konrad-Adenauer-Stiftung natürlich da. Der Bus ist sehr viel in Schulen unterwegs, eigentlich hauptsächlich, um Schüler mitzunehmen. Wir unterstützen die Schulen mit Exkursionen, mit Unterrichtsteilen, mit Planspielen, sodass wir kommunale Prozesse, Staatsprozesse kennenlernen, dass Kinder üben, wie gewählt wird, Kinder üben, wie argumentiert wird, auf was es ankommt, die Demokratie zu erhalten.
0: Jetzt sind ja am 6. September die Wahlen. Was würden Sie gern als Person und als Vertreter der Konrad-Adenauer-Stiftung den Menschen gerne mitgeben?
1: Bedenkt die Konsequenzen. Lest die Wahlprogramme. Schaut nach, was es mit euch in 5 Jahren macht, was der Wahlausgang mit euren Kindern, mit den Familien und mit der Gesellschaft macht. So würde ich das gerne stehen lassen.
2: Für mich bedeutet das Demokratie absolute Freiheit und Wohlbefinden in unserem Staat.
0: Ist die Demokratie bedroht?
2: Auf jeden Fall ist die Demokratie bedroht.
0: Wodurch?
2: Na, durch diese rechtsnationalen Dinge, die jetzt gerade so passieren hier.
0: Was bedeutet Meinungsfreiheit für Sie?
2: Meinungsfreiheit ist ein ganz hohes demokratisches Gut und das bedeutet eigentlich alles für mich. Meinungsfreiheit ist aber nicht, irgendwelche anderen Leute oder irgendwelche anderen Religionen zu verneinen oder zu verunglimpfen.
0: Werden Sie am 6. September wählen gehen und warum?
2: Ich gehe auf jeden Fall wählen. Ich gehe seit 1990 auf jeden Fall jedes Jahr wählen, weil ich ja in einer freiheitlichen Demokratie lebe. Und warum gehe ich wählen? Weil ich es darf. Ich bin ja in der DDR aufgewachsen als junger Mann. Mit 35 habe ich dann endlich eine Demokratie kennenlernen dürfen. Und ich habe in der DDR oft die Wahl verweigert, weil es keine Wahl war. Und jetzt kann ich wählen, frei wählen. Und das mache ich natürlich. Das ist ein Grundrecht für mich.
3: Demokratie ist für mich die Unterdrückung der Minderheit. Die Mehrheit bestimmt.
4: Können Sie ein Beispiel nennen?
3: Wir haben ja viele Minderheitsgruppen. Nehmen wir mal das dritte Geschlecht, wo ich denke, dass das völlig überflüssig ist. Und ich denke, demokratiemäßig sehen das viele so. Vielleicht sollte man da auch mal nachfragen. Und man sollte vielleicht auch wieder zur Demokratie kommen. indem man einfach der Mehrheit zuhört und das von der Mehrheit auch umsetzt.
0: Was bedeutet Meinungsfreiheit für Sie?
3: Meinungsfreiheit bedeutet für mich, dass ich offen das sagen kann, was ich denke, ohne damit gleich rechtsgestellt zu werden. Ja, auch wenn ich mit vielem nicht einverstanden bin, ob das jetzt Bundespolitik ist, ob das jetzt Landespolitik ist. Sicherlich steht man nicht in allen, auch mit den Informationen, immer gleich aktuell auf. Aber trotzdem hat man ja irgendwo in seinem Alltäglichen, was jetzt Kommunalpolitik und so weiter betrifft, das, was einen tagtäglich bewegt.
0: Was ist für Sie das größte Problem, das die Politik lösen müsste?
3: Dass man tatsächlich Reformen, die man ankündigt, auch Reformen umsetzt. Ob es weh tut oder nicht. Und das wäre natürlich klar, die Rentenreform. Wir müssen hier auch einen Wandel herbeitreiben, weil wir hier mit Flickschusterei nicht weiterkommen. Und Löcher stopfen, auch mit viel Geld, uns nicht weiterhelfen wird.
0: Wie finden Sie die Idee mit dem Adenauerbus hier?
3: Das finde ich super toll. Weil es ist natürlich auf eine Art und Weise auch neutral. Es ist Demokratie dem Bürger und gerade den jungen Leuten auch wieder näher bringen. Und das ist natürlich eine gute Möglichkeit. Und finde ich toll, hier auch Meinungen einzufangen, wo man dann sich auch mal darüber unterhalten kann, wie verschiedene Menschen, auch Altersgruppen und so weiter, in der Demokratie denken.
0: Warum muss die Demokratie jetzt verteidigt werden?
4: Weil ich glaube, dass viele Menschen die Demokratie damit verwechseln, dass sie sofort kriegen, was sie wollen. Demokratie heißt nicht einfach mit einer Mehrheit irgendwas durchzudrücken, sondern Demokratie heißt ganz viel aufeinander zu hören, auch aufeinander Rücksicht zu nehmen.
0: Sie sind ein Mann des Glaubens. Wie passen Demokratie und Religion zusammen?
4: Ja, man muss sich ja schon darüber klar sein, dass auch gerade die Kirche sehr lange gebraucht hat, um zu lernen, dass Demokratie was Gutes ist. Und heutzutage sind wir, denke ich, auf dem Stand, dass Demokratie gerade im Sinne von aufeinander hören, füreinander da sein, eigentlich ins Zentrum des christlichen Glaubens hineingehört.
0: Gehen Sie wählen am 6. September?
4: Ich gehe auf jeden Fall wählen und ich bin auch bisher immer wählen gegangen und werde das auch weiterher tun.
0: Welchen Rat haben Sie an Leute, die wählen gehen?
4: Dass sie vorher genau mal überlegen, wem man womit etwas Gutes tut. Und nicht nur einfach, wo man seine augenblicklichen Laune am besten freien Lauf lässt.
0: Ich denke, damit tut man sich selber dann letztendlich auch was Gutes.
4: Ganz bestimmt. Ich bin ja frei, mir was Gutes zu tun und für das zu stimmen, was mir auch nützt und was ich richtig finde.

Das waren Stimmen von Menschen, die ich am Demokratiebus in Aschersleben getroffen habe. Der Demokratiebus am Johannisturm lud die Menschen vor Ort ein, miteinander ins Gespräch zu kommen und Fragen zu stellen. Denn Demokratie besteht nicht nur aus Wahlen, Parteien oder politischen Debatten im Fernsehen. Sie lebt auch davon, dass Menschen miteinander reden, unterschiedliche Meinungen haben dürfen, aber auch aushalten müssen. Und genau das war an diesem Tag zu erleben. Gespräche auf Augenhöhe, manchmal kritisch, aber immer respektvoll. Und vielleicht wird genau das mit Blick auf die Landtagswahl am 6. September besonders wichtig. Dass Menschen wählen gehen, sich einmischen und Verantwortung dafür übernehmen, wie wir in Zukunft miteinander leben wollen. Denn Demokratie ist nicht selbstverständlich und auch nicht verhandelbar. Sie lebt davon, dass Menschen sie nutzen, schützen und verteidigen. Mit den Menschen am Demokratiebus gesprochen hat für Sie Ute Christina Scholz von Radio HBW. Vielen Dank fürs Zuhören.

0: Hallo, liebe Zuhörer und Zuhörerinnen. Heute wollen wir bei Radio Salam einer wichtigen Frage nachgehen. Wir wollen wissen, was passiert mit einer Gesellschaft, wenn autoritäre und demokratiefeindliche Positionen immer mehr Raum bekommen, wenn Ausgrenzung, Härte und einfache Feindbilder wieder salonfähig werden und wenn über Zugehörigkeit so gesprochen wird, als müssten manche Menschen sie sich immer wieder neu verdienen. Mit Fragen wie diesen hat sich am 14. April eine Veranstaltung im Westerhornhaus Aschersleben beschäftigt. Zu Gast war der Journalist und Buchautor Andreas Speit, der seit vielen Jahren zu Rechtsextremismus und autoritären Entwicklungen recherchiert. In seinem aktuellen Buch »Autoritäre Rebellion« beschreibt er, wie solche Haltungen und Ansichten nicht nur am Rand der Gesellschaft auftauchen, sondern immer mehr die Debatten in der Mitte der Gesellschaft erreichen. Ich habe diese Lesung besucht und fand sie sehr interessant und aufschlussreich, aber auch sehr beunruhigend. Denn es ging nicht nur um extreme Gruppen, sondern um politische und gesellschaftliche Verschiebungen, die längst spürbar sind. Im Anschluss an die Buchlesung konnten die interessierten Besucherinnen und Besucher Fragen stellen. Dabei wurde deutlich, wie sehr dieses Thema bewegt, nachdenklich macht, aber auch klaren Widerspruch hervorruft. Nach der Veranstaltung hat sich Andreas Speit noch Zeit für ein Interview mit Radio Salam genommen. Dieses hören Sie jetzt.
1: Ja, mein Name ist Andreas Speit, ich bin Sozialwissenschaftler und Journalist und arbeite wirklich schon etwas länger zum Thema Rechtsextremismus, schlicht und einfach, weil es ein gesamtgesellschaftliches Phänomen ist, das sowohl in Ost- als auch in Westdeutschland in den letzten Jahren an Relevanz gewonnen hat. Und ich denke, das ist auch journalistische Aufgabe und auch wissenschaftliche Aufgabe, sich den aktuellen Entwicklungen zu stellen und dazu zu arbeiten und das dann in meinem Fall dann zu publizieren und zur Diskussion zu stellen.
0: Ihr neues Buch heißt Autoritäre Rebellion. Worum geht es in dem Buch und was war für Sie der Anlass, dieses Buch gerade jetzt zu schreiben?
1: Ich glaube, wir alle haben in den letzten Jahren ja auch erleben dürfen, dass autoritäre Persönlichkeiten international unglaublich an Zuspruch gewonnen haben. Und das wirft natürlich eben die Frage auf, welche gesellschaftlichen Verhältnisse führen dazu, dass Menschen sich autoritären Mustern wieder hinwenden. Und in dem Buch skizziere ich verschiedene Ebenen. Ich frage, inwieweit ökonomische Prozesse eine Rolle spielen. Ich frage, inwieweit eigentlich auch Diskussionen eine Rolle spielen, mit welchem Sprache man sich für ein Problem der Gesellschaft auseinandersetzt. Und ich frage auch letztlich danach, welche sozialpsychologischen Ebenen greifen da eigentlich. Und alles drei zusammen könnte vielleicht dazu helfen, dieses Gesamtphänomen ein bisschen genauer zu erfassen und dementsprechend dann auch mehr sich damit auseinanderzusetzen.
0: Sie beschreiben in Ihrem Buch, wie antimoderne und autoritäre Haltungen nicht nur am Rand, sondern in breiten Teilen der Gesellschaft wirksam werden. Warum ist diese Entwicklung und diese Verschiebung in die Mitte so beunruhigend?
1: Eigentlich haben wir diese Ressentiments tatsächlich schon immer in der Mitte der Gesellschaft gehabt. Und ich hatte ein wenig den Eindruck, dass wir immer bei diesem Phänomen Rechtsextremismus, Rechtspopulismus dazu neigen, das als ein Randproblem wahrzunehmen. Und deswegen habe ich explizit gesagt, nee, wir reden hier über die Mitte der Gesellschaft, weil wir dort erleben, dass es eine Erosion letztlich von humanistischen und emanzipatorischen und liberalen Vorstellungen gibt. Und die Befürchtung ist, dass einer der Gründe sein könnte, dass eben tatsächlich durch die anhaltenden Krisen, wo eine Krise nach der nächsten folgt und die nicht wirklich aufgefangen ist, nicht wirklich abgearbeitet ist, sie dazu führt, dass tatsächlich Menschen so stark einerseits emotional verunsichert sind und andererseits auch zu Recht ökonomisch verunsichert sind. Und dann wissen wir leider von verschiedenen Untersuchungen, dass man dann eher zu Abschotten neigt, dass man sagt, nee, bis hierhin und nicht weiter. Und ich möchte da überhaupt nicht, dass da irgendwie Bewegung ist. Ich möchte einen Rahmen haben, ich möchte Sicherheit haben, ich möchte Planungssicherheit haben, ich möchte Ordnung haben. Und das sind natürlich alles Merkmale, die dazu führen können, dass man dann zu autoritären Mustern zurückkehrt, die man vielleicht selber vorher gar nicht so gedacht hatte.
0: Ich verstehe das so, dass es daraus resultiert, dass sich viele Leute denken, ich möchte eigentlich nur meine Ruhe und in einer schönen, heilen Welt leben.
1: Ja, und das ist ja auch ein ich sag mal ganz vorsichtig, ist ein ganz normales menschliches Bedürfnis, dass man eigentlich sagt, nee, ich möchte mein Leben leben und ich möchte ganz gerne da eigentlich auch in Ruhe gelassen werden von dem Staat beispielsweise. Aber wir erleben eben auch, dass Krisen globaler Art eben auch dazu führen, dass man direkt betroffen sein kann und dann wird man auf einmal doch zu jemandem, der sagt, naja, da muss jetzt der Staat aber mal was machen, da müssen die Parteien jetzt einmal was machen. Und wenn die dann in Häkchen nicht liefern, ist man dann sauer und versucht dann tatsächlich eben, auch jetzt vereinfacht gesagt, dann nach einer Alternative zu suchen, ohne zu erkennen, dass diese selbsternannte Alternative keine Alternative ist.
0: Wenn Sie auf Ihre bisherige Arbeit blicken, auf rechte Milieus, verschwörungsideologische Szenen und autoritäre Tendenzen, was beobachten Sie heute klarer und dringlicher als noch vor einigen Jahren?
1: Das würde ich fast gar nicht so sagen, sondern wir beobachten, und ich sage wir bewusst, weil viele Soziologinnen und Politologinnen und Journalistinnen und Publizistinnen tatsächlich seit Jahren vor dieser Entwicklung waren, dieser Entkultivierung in der Mitte der Gesellschaft. Und der Unterschied ist nur, dass wir jetzt merken, dass die Warnungen jetzt auch wahrgenommen werden. Und dass man früher vielleicht ein bisschen gelächelt hat und gesagt hat, ja Gott, warum regen die sich denn so auf? Warum reden sie denn über verschiedene rechte Zirkel? Die bleiben so unter sich. Nee, die bereiteten was vor. Und gerade im vorpolitischen Raum haben wir sehr früh darauf hingewiesen, dass dort rechte Tendenzen immer stärker werden, auch im kulturellen Bereich. Und da hatte man manchmal schon den Eindruck, na, das wollte man nicht so wahrhaben, das wollte man nicht so hören. Und jetzt sehen wir die Konsequenzen. Der vorpolitische Raum ist nämlich auch ein Raum, der mit dazu geführt hat, dass eben beispielsweise die AfD so erfolgreich sein kann.
0: Die AfD in Sachsen-Anhalt hat gerade ihr Wahlprogramm beschlossen und spricht offen von Regierungsübernahme, teilweise sogar von Alleinregierung. Was bedeutet das für eine Demokratie, wenn autoritäre Positionen nicht mehr nur provozieren, sondern ganz offen nach politischer Macht greifen?
1: Das erleben wir jetzt schon. Wir erleben ja jetzt schon, dass beispielsweise demokratische Strukturen gefährdet sind, dass kulturelle Einrichtungen gefährdet sind. Wir erleben auch, dass Menschen, die vielleicht vorher recht mutig sich gegen rechts positioniert haben, ein bisschen leiser werden aus Sorgen und Ängsten der Bedrohung. Also das heißt, schon jetzt reichen die Prognosen, dass dort in der Mitte der Gesellschaft eine starke Verunsicherung da ist. Und wir erleben eben auch, gerade für das konservative Spektrum ist das eine sehr wichtige Frage, inwieweit nämlich das konservative Milieu sich quasi auf so etwas wie die AfD einlässt oder eben nicht. Und das ist sehr entscheidend, weil da dann eben auch entsprechend neue parlamentarische Machtverhältnisse entstehen können. Man kann das konservative Milieu da eigentlich nur warnen. Das guckt die Konrad-Adenauer-Stiftung, die CDU-nahe Stiftung auch schon, die höflich darauf hinweist, wenn man mit der AfD zusammengeht, hat das langfristig gesehen negative Folgen für das konservative Milieu von CDU und CSU.
0: Ich arbeite mit einem syrischen Kollegen in der Sendung Radio Salam. Darum interessiert mich das jetzt besonders. Im Programm der AfD ist von einer Taskforce Abschiebungen, also von Eingriffen in politische Bildung und von neuen Bedingungen für geförderte Vereine die Rede. Ist das für Sie einfach ein harter Wahlkampf oder zeigt sich schon da ein autoritäres Politikverständnis?
1: Nein, das ist nicht nur Rhetorik, das sind keine Floskeln, sondern da hat man schon sehr interessiert in die USA geschaut, wie dort sozusagen die Abschiebepraxis durchgesetzt wird. Und da hat man aber auch gemerkt, da gibt es so ein paar negative Bilder, wo die AfD dann intern ein bisschen zurückgerudert ist, weil sie Angst hatte, dass diese Bilder mit der Brutalität, wie dort vorgegangen worden ist, um Menschen dann zur Abschiebung abzuholen, um es mal so deutlich zu sagen, dass sie dachten, naja, das ist vielleicht jetzt ein bisschen unglücklich, aber der zentrale Kern der AfD ist die Idee der Remigration, der Rückführung von denjenigen, die sie für nicht deutsch genug finden.
0: Und viele Menschen denken, das sei die Lösung für ihre Probleme.
1: Naja, zumindest erleben wir, dass rechte Ressentiments als geschlossenes Konzept in den letzten Jahren relativ stabil bei niedrigem Niveau ist, aber tatsächlich leider eben bei rassistischen Positionen erleben wir schon einen starken Zuspruch. Das hat natürlich auch etwas mit den gesellschaftlichen Entwicklungen zu tun und auch den Konflikten, die eben nicht aufgearbeitet sind. Man hätte vielleicht viel, viel früher auch einfach darauf hinweisen können, dass wenn Menschen kommen, auch Menschen mit all ihren Stärken und Schwächen kommen. Und das nutzt die AfD natürlich aus. Das ist aber allgemein die Strategie von Populisten, dass dort, wenn, sage ich mal, moderatere Kräfte nicht deutlich genug auch bestehende Verhältnisse kritisieren, tönen andere umso lauter. Und da muss man eigentlich zurückkommen zu den feineren Tönen, um genauer zu gucken, was ist wie falsch gelaufen, was ist wo richtig gelaufen. Und ehrlich gesagt, in Sachsen-Anhalt sehe ich eigentlich kein Problem der Migration, sondern dort sind, glaube ich, ganz andere Probleme viel führender, die man auch bearbeiten sollte.
0: Und woran merken wir im Alltag, dass sich solche autoritären und demokratiefeindlichen Haltungen nicht nur in Programmen und Reden zeigen, sondern immer mehr in Sprache, Denken und gesellschaftlicher Stimmung?
1: Ja, genau in der Sprache, inwieweit das Wording übernommen wird, aber eben auch, was ein bisschen ausgeblendet wird. Statistisch gesehen finden in der Bundesrepublik täglich 3 rechte oder rechtsmotivierte Straf- oder Gewalttaten statt. Auch das ist eine Zahl, die kaum wahrgenommen wird.
0: Wenn Sie einen Wunsch haben heute Abend, welchen Gedanken sollten die Menschen heute mit nach Hause nehmen oder worüber sollen sie zu Hause nachdenken? Was sollen sie mitnehmen vom heutigen Tag?
1: Naja, ich hoffe, dass Sie die verschiedenen Aspekte, die wir in der Diskussion angerissen haben, von der Frage, wie kann ein solidarisches Miteinander aussehen, wie fällt man nicht in einen Freund-Feind-Denken, das wären, glaube ich, 2 Aspekte, wo ich denke, das wäre schon ein Punkt oder 2 Punkte, wo man sieht, ja, das kann mich bewegen und das kann ich mitnehmen, auch für den Alltag und für den nächsten Morgen.
0: Das war der Journalist und Buchautor Andreas Speit im Gespräch mit Radio Salam nach der Vorstellung seines Buches Autoritäre Rebellion im Besthornhaus hier in Aschersleben. Dieser Abend hat deutlich gemacht, autoritäre Entwicklungen beginnen nicht erst dort, wo extreme Kräfte regieren. Sie beginnen viel früher, wenn Ausgrenzung wieder salonfähig wird, wenn Härte als vermeintliche Stärke verkauft wird und wenn demokratische Grundwerte Stück für Stück entwertet werden. Genau darin liegt die Gefahr. Wenn Menschen sich daran gewöhnen, dass über andere abwertend gesprochen wird, dass Zugehörigkeit in Frage gestellt wird und dass demokratiefeindliche Positionen als normale politische Angebote behandelt werden, dann verschiebt sich das, was eine Gesellschaft aushält und irgendwann auch das, was sie hinnimmt. Deshalb war diese Veranstaltung wichtig, weil sie daran erinnert hat, dass Demokratie nicht nur an Wahltagen verteidigt wird, sondern jedes Mal, wenn Menschen Ausgrenzungen widersprechen, die Würde der anderen Menschen respektieren und autoritärem Denken nicht den Raum überlassen. Das Interview mit Andreas Speit führte für Sie Ute Christina Scholz vom Salam-Team für Radio HBW.

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0: 20 Uhr.
1: Das Harz-Börde-Wetter.
2: Die aktuellen Temperaturen: Mehringen 16 Grad, Kochstedt 15 Grad, Bernburg 17 Grad, Quedlinburg 16 Grad, Harzgerode 14 Grad, Stiege 12 Grad, Wernigerode 15 Grad, Schierke 12 Grad und auf dem Brocken 7 Grad.
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5: Angela, komm mit, meine Süße. Komm mit, komm mit, komm mit, komm mit, meine Kleine. Wir sind dabei.

0: mit Radio Mod, heute zur zweiten Sendung von der Leipziger Buchmesse. Ich freue mich, dass wir einfach so schön zusammen dabei sind, dass wir hier viel entdecken, dass es ja jede Menge Spaß macht. Bücheralarm, Mangas, Comics, Comiczeichner treffen, schön sich unterhalten, über Bücher philosophieren und das Lesen feiern. Was sagst du dazu?
1: Das Lesen feiern, genau.
0: Ja, das Lesen feiern ist super. Und da hören wir uns weiter mit Radio Mod in dieser Sendung mit Matthias und...

0: Jetzt kommen die guten Nachrichten der Woche.
1: In Halle können jetzt Kinder der Klassenstufen 3 und 4 einfach verständlich lernen, wie sie seelisch gesund bleiben. Der Projektnachmittag hat den Titel Mentale Gesundheit kindgerecht erleben – ein Nachmittag für kleine Helden. Dies kommt von der psychiatrischen Institutionsambulanz der PIA, der Universitätsklinik und Poliklinik für Psychiatrie, Psychosomatik und Psychotherapie in Halle. Schulklassen und Hortgruppen können gemeinsam ein gesundheitsförderndes Verhalten erlernen, weil dieser Projektnachmittag zur Vorbeugung von psychischen Erkrankungen ausgerichtet ist. Die PIA erleben die Kinder als ein Ort, an dem die Menschen Hilfe erfahren, wenn es ihnen weniger gut geht im Leben. Dieser Projektnachmittag fördert das Verständnis für psychische Erkrankungen, Unsicherheiten werden abgebaut, psychische Gesundheit wird einfach verständlich vermittelt. Anmeldung für Hort- und Schulgruppen der Klassen 3 und 4 ist möglich bei der Poliklinik in Halle unter psychiatrie@uk-halle.de. 700 Konfirmanden haben gemeinsam das Schloss Mansfeld erobert. Die christliche Vereinigung junger Menschen, die CVJM, aus Sachsen-Anhalt lud dort zum Jahresbeginn 2026 zur Veranstaltung Confi Castle ein. Bis Mitte März 2026 kamen junge Konfirmanden auf das Schloss Mansfeld, um gemeinsame Wochenenden mit Spielen und Aktionen zu haben, um das Miteinander zu stärken. Gesprächsrunden und gemeinsame Aktionen, Geländespiele und kreative Aktionen gibt es auch. Seit mehr als 20 Jahren steht die Veranstaltung Confi Castle bei den jungen Konfirmanden aus der CJVM für Gemeinschaft, Miteinander und gegenseitige Stärke. Damit kommt die Kirche nah an die Lebenswelt junger Menschen heran. Seit 32 Jahren veranstaltet die CVJM Freizeiten und Aktionen für Mitglieder der Kirche. Jährlich werden mit den Aktivitäten des CVJM in 10 Regionalverbänden mehr als 4.000 junge Menschen erreicht. In Hettstedt profitieren bis zu 15 Mädchen und Jungen in der Wohngruppe Prisma voneinander. Zum Jahresende 2025 zogen die Bewohner in die neue Wohngruppe um, raus aus der Novalisstraße, rein in die Straße Seigerhütte. Es sind junge Menschen zwischen 14 und 18 Jahren, welche auf ein selbstständiges Leben vorbereitet werden, weil sie in ihren originalen Familien nicht leben können. Jeder Bewohner hat ein eigenes Bad, was sie freut. Jeder Bewohner hat ein modern eingerichtetes Zimmer. Gemeinsam werden in der Küche Speisen zubereitet, es wird gemeinsam gelebt. Ein fair aufgestellter, gut erkennbarer Putzplan zeigt, was es für jeden Bewohner an welchem Tag zu welcher Zeit zu tun gibt. Das gemeinsame Kochen, die Ausflüge, das Sporttreiben im Fitnessraum, eine modern ausgestattete Werkstatt für das Reparieren der Fahrräder, eine gemütliche Fernsehecke, das gibt es alles in der neuen Wohngruppe Prisma. In Zukunft möchte der Betreiber noch ein leerstehendes Gebäude fit machen, um eine Verselbstständigungsgruppe einzurichten, in der Bewohner den finalen Schritt in ein selbstständiges Leben proben, bis sie selbstständig leben, unabhängig von der eigenen Familie zu sein, weil sie dann oft keinen Kontakt mehr zu ihren Familien haben und sich ein eigenes Leben aufgebaut haben. Dies ist ein sehr großer Erfolg, wenn Jugendliche die Selbstständigkeit schaffen im Leben. Weg vom PC, ran an den Spieltisch. Dies machen Klienten der Lebenshilfe aus Eisleben seit 2 Jahren beim Tischrollenspiele-Club, dem TRSC. Einmal in der Woche treffen sich Florian Knöfel, Betreuer des dortigen ambulant betreuten Wohnens, im Wohnheim Klosterplatz mit seinen Klienten, um Pen-and-Paper-Rollenspiele zu spielen. Im Frühjahr ist ein Rollenspiel im Sterbehaus Martin Luthers in Eisleben geplant. Es wird wöchentlich im Wohnheim Klosterplatz gemeinsam gespielt. In diesen Rollenspielen schlüpfen die Teilnehmer in historische Figuren, sie agieren miteinander, sie regeln miteinander Konflikte. Dies trainiert auch für das reale Leben in der Behinderteneinrichtung. Das Schreiben und das gewählte Sprechen wird bei den Klienten mit geistigen Einschränkungen aktiv trainiert. Die Konzentration wird gefördert, weil eine gemeinsame Spielrunde mehr als 3 Stunden dauern kann und Ausdauer verlangt. Die Mitspieler Caroline, Robert, Mirko kommen damit weg vom Computer, weg vom Handy, rein ins analoge wahre Leben. Dort treffen sich Gleichgesinnte, soziale Einsamkeit wird aktiv begegnet. Walk of Peace, ein Gang für den Frieden. Vom Herbst 2025 an bis in den Frühjahr 2026 liefen buddhistische Geistliche auf einem Friedensmarsch in den USA, von Texas in den Südstaaten bis an die Südostküste nach Washington. Sie plädieren für Frieden und Achtsamkeit für Mäßigung. Ende Oktober 2025 liefen die Geistlichen in Texas los in Richtung Washington. Dieser Friedensmarsch soll der Öffentlichkeit zeigen, dass Achtsamkeit und der innere Frieden wichtig sind für die Politik in der USA und der gesamten Welt. 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

0: So, Angela, hier sind wieder Künstler, sehr schön. Hier auch Handarbeiten, Pins und Postkarten, auch sehr schön gestaltet.
1: Ach so, ja.
0: Sehr schön, die kenne ich jetzt nicht, aber sieht gut aus. Hier wieder ein Erotik-Künstler. Sweet Destruction ist hier, Band 1, sehr schön. Oh ja, sehr schön. Sehe schon gerade. Sehr gut. Die Sweet Destruction, ja. Ist ein Manga, ja, die süße Zerstörung.
2: Ja.
0: Das ist sehr schön. Muss ich mal gucken, wer das ist. Sehr schön. Oh, die Bilder, toll.
3: Ja, aber der Zeichen ist...
0: Richtig schöner Stil, sehr schön. Sehr schöner Stil, sehr gut. Einen schönen Tag, ne? Sehr gut. Aber da stand es tief umringt. Vier Haustiere, Aufträge. Das ist, hier ist der Snowcups, also S-N-O-C-U-P-P-Z. Pan Winter, auch wieder lauter Bilder. Auch Tiere, sehr viel, Menschen, Aliens und verschiedene Arten. Sehr schön. Richtig toll gezeichnete Figuren, also ein bisschen im Stil wie High School, so ein bisschen in sehr dicken Outlines gefasst. Bernd das Brot sehe ich hier ganz viel. Bekannte Figuren, Koopa aus Super Mario. Dann so verschiedene Arten. Hey, geil. Pan Winter. Ja? So, jetzt gucken wir. Artbook 15. Hier ist einer, die mit Copics malt. Sehr schön. Das ist ein Herr, der macht so Handarbeit, Schmuck. Ja, so. Angela, komm mit. Meine Süße, das machen wir jetzt schön zusammen. Die New Artist Alley, die macht richtig Spaß. Das motiviert mich total, auch selber zum Stift zu greifen. Sehr schön. Oh ja, sehr schön Artworks, sehr schön Bilder. Bleib cool, du kannst sie nicht alles fressen. Ja, sehr schön. Oh, hallo, sehr schön. Schick sieht's aus. Sehr schön. Denji, ja, sehr schön. Hier sind so T-Shirts, verschiedene Arten, so bedruckte T-Shirts mit gezeichneten Mustern und mit so Blumentulpen drauf. Apenas Illustrator heißt die. Sehr schön. Sehr gut. So, Angela, komm mit. Komm mit, meine Süße. So, hier ist eine Zeichnerin. Radish Breath. Radieschenatem. Schön. Radish Breath. Toll. Valley of Water, die Straße des Wassers. Sehr schön. Sehr schön. Okay, so Bilder. Ah, Gesichter. Sehr realistisch gezeichnet. Gefällt mir sehr gut. Schätze ich sehr hoch an, weil ich selber auch Zeichner bin. Weil ich selber Manga-Zeichner bin. Sehr schön. Richtig gut. Ach ja, die Narutos, die essen ja Ramen oben in der Realstil gezeichnet, wie sie Ramen essen. Also japanische Nudelsuppe. Vier Naruto-Charaktere. Naruto Uzumaki, zwei Weißhaarige und ein Schwarzhaariger mit Brille. Sehr schön. Oh, ist das ein schöner Stil. Oh, ist das schön. Der Stil gefällt mir. Kaleri-Design. Richtig schöner Stil. Also ich fühle mich sofort zurückerinnert an die Studio Ghibli-Filme. Was sagst du? Hier ist Radio Ummert und freue mich, dass du dabei bist. Ja, was zeichnest du gerne? Ja. Ja. Ja, auf jeden Fall. Mit welchen Methoden arbeitest du?
4: Hauptsächlich digital, aber ich habe angefangen mit traditionellen. Und dann bin ich eben digital und jetzt versuche ich es wieder hineinzubringen. Also ich
0: sehr schön.
4: Und dann nochmal digital drüber bearbeitet.
0: Ja, also das Beste aus beiden Welten zu kombinieren.
4: Genau, ja.
0: Sehr schön.
4: Das wäre das Ziel, ja.
0: Also hier sehe ich auch so viel Wald und Tiere. Meeresuntergrund ist hier zu sehen. Also die Natur fasziniert dich, ja?
4: Ja.
0: Warum?
4: Das bringt Ruhe.
0: Sehr schön.
4: Mir war wichtig, dass ich angefangen habe. Mir ist wichtig, dass man was Positives mitbringt.
0: Ja, ja. Ja.
4: Wenn das ankommt.
0: Sehr schön, top, sehr schön. Spitze, schöne Artworks, sehr schön. All my convention friends. Sehr schön, hier ist eine Frau mit Brille. Echo Remains, das Echo bleibt.
2: Ja.
0: Sehr schön. Hier sind so verschiedene. Oh, eine sehr schicke Dame in Fleischrot hier, sehr schön.
1: In Fleischrot?
0: Fleischrot R02 bei Copic. Sehr schön. Und hier haben wir Magenta RV16. Ich bin nämlich Manga-Zeichner. Und ich bin auf Radio Omot und ich freue mich, hier Radio Omot Reporter zu sein. Was machst du denn Schönes?
1: Also ich bin Autorin und Illustratorin.
0: Was schreibst du und zeichnest du?
1: Ja, ich mache beides, genau. Ich kombiniere beides sozusagen. Ja? Damit ich die Worte, die ich schreibe, auch bildlich einfangen kann sozusagen.
0: Was sind deine Themen, über die du schreibst?
1: Also ich schreibe jetzt, es kommt bei mir jetzt dem nächsten Buch raus. Nächste Woche Mittwoch ist Cover Reveal tatsächlich. Mhm. Ignis Pectus, Circus of Souls beim Glaswelten Verlag.
0: Ja? Was ist das für ein Buch? Worum geht's da?
1: Also ich gebe hier gerne eine Eintrittskarte. Es geht nämlich um einen Zirkus. Mhm. Und da erhalten Verstorbene eine zweite Chance auf Leben in diesem Zirkus.
0: Okay.
1: Genau, richtig.
0: Frag nicht, wie etwas möglich ist, sondern was alles möglich ist. Warum ist das eine Philosophie für dich?
1: Ja, das bedeutet so auf die Art, nur du setzt dir selber Grenzen. Ja,
0: ja, wir und limitieren uns selber, oder?
1: Ja, genau.
0: Warum?
1: Das ist es.
0: Warum das?
1: Und warum tun wir das? Und da ist die Frage, wir könnten so viel mehr erreichen, wenn wir das nicht machen.
0: Mein Ergotherapeut hat immer gesagt, du kannst viel mehr, als du denkst.
1: Das hat mein Ergotherapeut damals gesagt.
0: Was sagst du zu dem Spruch?
1: Genau, richtig. Was ist eigentlich dasselbe, nur abgewandelt?
0: Ja.
1: Perfekt.
0: Ja. Wie arbeitest du an deinen Texten? Wie schreibst du?
1: Wenn ich freie Minuten habe, dann bin ich auch Vollzeit beschäftigt. Ich mache das alles nebenher so ein bisschen, das mit dem Illustrieren und mit dem Schreiben. Ja. Genau. Und an meinem Laptop, an meinem MacBook. Und ich mache das immer gerne mit Musik. Ich lasse mich immer durch die Musik inspirieren, durch die Szenen tragen.
0: Ja,
1: hilft mir sehr viel.
0: Ich kenne es auch beim Zeichnen, weil ich bin selber Manga-Zeichner. Ich zeichne zum Thema psychische Gesundheit und Mobbing an der Schule, was ich damals leider erleben musste. Kennst du das?
1: Ich wurde Gott sei Dank nicht selber gemobbt, ja, Himmels Willen, ne? Das ist was ganz, ganz Schlimmes, aber man hat es natürlich auch aktiv miterlebt, dass manche Menschen das leider mitmachen musste, was eine absolut schlimme Erfahrung ist und einprägt. Ja. Ich war aber auch nie das Cool Kid, muss ich auch dazu sagen.
0: Du warst also bei Mitläufer.
1: Mitläufer würde ich jetzt nicht sagen.
0: Also Außenstehender, sozialpsychologisch gesehen. Wenn wir das psychologische Modell von Dan Olivus betrachten, warst du eine Außenstehende.
1: Ja,
0: genau. Dan Olivus ist der Mobbing-Forscher, der mittlerweile verstorben ist, der aber mit seinen Theorien die Mobbing-Typologie begründet hat.
1: Okay, interessant. Ja? Da bin ich dann nicht so tief, da kennen Sie sich jetzt besser aus.
0: Ich bin bei Psychologie wieder voll drin, weil ich habe Therapien gemacht und habe da deswegen auch Schreiben entdeckt. Und deswegen schreibe ich auch. Ich habe ein Buch schon rausgebracht.
1: Ach, toll.
0: Geht zum Mobbing in der Schule. Und was sagst du dazu? Was macht das Schreiben mit dir? Tut dir das gut nach der Arbeit? Oder wie fühlst du dich dabei?
1: Also, ich stresse mich manchmal auch natürlich damit, weil es ja auch, man will ja weiter, also ich bin ein Mensch, ich will vorankommen immer.
0: Ja.
1: Ich setze mich dann immer sehr gern selber unter Druck.
0: Perfektionismus?
1: Ja, genau.
0: Wie bewältigst du das?
1: Durch Zeichnen, dann zum Teil übertrage ich das dann auch. Mache ich auch ganz gern.
0: Ja.
1: Aber manchmal nehme ich mir auch dann selber die Zeit, um runterzukommen durch Spaziergänge.
0: Ja.
1: Da hole ich mir auch Inspiration neue ganz viel und durch Musik. Genau.
0: Wie sage ich so schön, in einer Psychiatriezeitschrift habe ich einen schönen Satz gelesen, der heißt: Im Wald pfeift mein Kopf leiser. Wie findest du das?
1: Sozusagen, genau.
0: Ja?
1: Richtig. Ich darf dir das einfach mal gerne mitgeben und bedanke mich.
0: Ah, okay. Super.
1: Genau, also da findest
0: du alles drauf. Rein. Das klingt sehr interessant, die Story.
1: Super, vielen Dank.
0: Also, das macht Bock auf Lesen. Wie wichtig ist das Lesen heute in einer Welt, wo es ja immer weniger gelesen wird, wo immer mehr Menschen an einem Buch kapitulieren?
1: Ja, also gut, wobei ich sage, ich finde, die Literatur erlebt wieder einen Aufschwung, halt in verschiedenen Bereichen. Ja,
0: ja.
1: Und, da darf
0: durch Fernsehen ja ihn auch.
1: Ja, richtig, zum Beispiel das oder auch gerade durch uns Frauen. Ja, die auch.
2: Ja.
1: Und auch durch Romance. Ja, die darf nämlich auch, die darf auch vorhanden sein, weil da ja viele drüber schimpfen. Ja, aber das darf auch.
0: Ich bin da offen dafür. Ich lese es zwar nicht direkt, aber ich bin offen dafür.
1: Richtig. Aber es ist doch auch in Ordnung zu sagen, alles hat seine Daseinsberechtigung.
0: Genau. Genauso wie Angela ihre leichten Bücher, wenn sie was Schönes Leichtes liest, Rosamunde Pilcher, alles auch super. Ich lese zum Beispiel sehr gerne Isabel Allende. Isabel Allende, die ist super, die Autorin.
1: Ah, okay.
0: Die schreibt sehr schöne Bücher.
2: Mal. Okay, und ich habe Salman Rushdie, das ist ein bisschen was Anspruchsvolles.
0: Ja, ich brauche mal was Anspruchsvolles und dann mal was Entspannendes, wie ein Manga oder ein schönes Comic.
1: Ja.
0: Und dann lese ich auch gerne mal psychiatrische oder psychologische Fachliteratur.
1: Das ist dann natürlich tiefer. Musst du mal kurz fragen, wie ist
0: das? Bis dann, ja?
3: Ja,
0: perfekt. Ja, super. Alles klar, bis dann, ja? Super, danke, tschüssi. Okay, was sagst du? Was sagst du der Dame? Herrlich, ja?
2: Nächster Klasse.
0: Ja? Was sagst du?
2: Hast du was mitgegeben?
0: Ja, ich habe was mitgegeben. Mit Kontakt zum Internet und dann knüpfe ich Kontakt. Also cool. Was sagst du zu der Dame? Romance, ja. Ich schimpfe nicht darüber. Ich finde es okay.
2: Romance, Jane Austen, Rosamunde Pilcher lese ich jetzt nicht, super. Aber Jane Austen.
0: Jane Austen, geil. Was machst du an Büchern? Warum liest du gerne?
2: Die Bronte-Schwestern, die sehr gute Bücher geschrieben haben, hier 19, die auch von der Kritik viel gelobt wurden.
0: Ja, was liest
2: das
0: du gerne?
2: Das sind ja nicht so leichte Bücher, das sind ja auch sehr anspruchsvolle Bücher.
0: Ja.
2: Da üben sie eben auch Kritik und die Frauen haben teilweise unter anderem Namen geschrieben. Mhm. Da ist also die Charlotte Bronte, da ist die Emily Bronte und die Anne Bronte.
0: Was machst du an Büchern, Angela?
2: Ach, Bücher, die sind eigentlich...
0: Bücher entführen uns in eine andere Welt.
2: Bücher entführen uns in eine andere Welt und man hat sehr viel Bildung auch durch Bücher. Und es macht einfach Spaß und Bildung und Empathie und sich hineinversetzen.
0: Macht Spaß, ja.
2: Ganz toll.
0: Sehr schön. Top. Dann machen wir ein bisschen Musik hier mit Radio. Radio
2: ist was richtig Tolles.
0: Ja, warum gehst du denn gerne auf die Buchmesse? Da bist du einfach inspiriert, ja?
2: Da bin ich inspiriert und ohne Bücher wäre das Leben ganz, ganz, ganz, ganz traurig.
0: Warum? Wie wäre das denn ohne Bücher?
2: Ja, man weiß es ja nicht.
0: Dann wäre es hoffnungslos,
2: oder? Aber dann wäre es hoffnungslos. Was macht man dann?
0: Ja.
2: Ja.
0: Lesen ist toll, ja?
2: Lesen ist einfach klasse.
0: Lesen ist einfach Spaß und Freude und Inspiration, oder?
2: Genau.
0: Du siehst die Welt mit den Augen anderer Menschen, oder?
2: So ist es, genau. Man fühlt sich ein, man, wie gesagt, kriegt Empathie für die jeweiligen Protagonisten in den Büchern.
0: Sehr schön.
2: Und Lesen fördert die Empathie, die Gesundheit, die geistige Gesundheit.
0: Ja, definitiv. Psyche profitiert. Konzentration, Hyperfokus. Psyche. Haben wir ja vorhin gehört. Ja?
2: Genau.
0: Und Angela, was sagst du dazu? Die Dame hat es gesagt, Musik auf die Ohren und dann klappt das Schreiben und das Lesen wunderbar.
2: Wunderbar.
0: Schöne Musik, ja. Dann machen wir mal ein bisschen Musik.
2: Sie hat auch ein MacBook, das ist toll.
0: Ja? Und dann machen wir schöne Musik, ja, mit Radio Mod, mit Matthias und
2: Angela. 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

0: Angela! Sehr schön. Ich bin dabei. Ich bin dabei auf der Buchmesse. Ich freue mich einfach, hier dabei zu sein.
1: Ich auch.
0: Schön, dass du einfach so auch dabei bist bei der Buchmesse. Dass genau. du einfach da dein Ding machst. Wirklich.
1: Ja.
0: Sehr schön.
1: Hier sind ja diese Damen.
0: Ja, das kommt noch.
1: Ganz toll.
0: So. Jetzt müssen wir mal gucken. Es geht noch weiter.
1: So super. Interessante Künstler.
0: Ja, das ist einfach total gut, ja?
1: Genau.
0: Gut. So, gucken wir weiter, ne?
1: Ja.
0: Also, hier sind auch schön digital kolorierte Zeichnungen. Sehr schön. Simsami. Simsami heißt eine Frau, eine Zeichnerin. Art of Stephanie Koch.
1: Okay.
0: Stephanie Koch, ja, sehr schön. Stephanie Koch, ja.
1: Ja.
0: Hier ist sehr schön. Das ist hier eine Zeichnerin. Die kenne ich jetzt nicht, aber sieht gut aus. Also das ist wieder so, das motiviert mich selber wieder zu zeichnen. Inmitten hier laufen Cosplayer rum. Hier in der Mangahalle findet man sie. Was magst du an Cosplayern?
1: Ja. Kostüme, die.
0: Renewal Arts ist hier, die Erneuerungskunst. Sehr schön. Renewal heißt Erneuerung. Sehr schön. Sehr gut. Dann haben wir hier. Oh, sind das geile Artworks. Das sieht geil aus. Richtig geil so. Ganz detailliert gezeichnet. Lux heißt die Dame. L-U-X geschrieben. Sehr schön. Lux, sehr schön. Oh, toll. Oh, ja, auch sehr schön. Being Monsters, Webcomic. Sehr schön. Von Julia... Warte. Julia Beutling, sehr schön. Julia Beutling Illustration, sehr schön. Oh, sehr schön. Du hast ein Webcomic, genau. Julia Beutling, Being Monsters, Monster sein, ja? Ja. Oh, toll. Okay. Ich zeige nämlich auch Comics zum Thema psychische Gesundheit, aber ganz anders. Also Aufarbeitung zum Thema Mobbing an der Schule. Was sagst du dazu?
2: Das kommt super gut für Themen aus einem selber.
0: Ja. Ja. Und hier sehe ich die Webcomic-Zeichnung, die sind sehr, sehr digital angelegt.
2: Ja, ja.
0: Worum geht es in diesem Comic, Being Monsters?
2: Also es ist ein Drama, ein modernes Mädchen und eine Detektivgeschichte. Alles auf einmal ist es eine sehr große und moderne Adaption von Mädchen von der Schönen und dem Bösen. Aber bis man das merkt, vergehen noch ein paar Jahre.
0: Ja, und dann muss man dranbleiben, lesen, lesen, lesen,
2: ja,
0: lesen,
2: das
0: geht nicht mehr. Ja,
2: das ist eine lange Geschichte, das was da liegt, das Buch 1 ist fertig und bald gedruckt.
0: Ja, ja, ja, ja.
2: Das ist ja, an dem ich arbeite jetzt gerade.
0: Ja.
2: Es gibt eine, die Hauptperson ist eine sehr stachelige Aktivistin, die aufs Land zieht und es dort gut findet. Und
0: ja.
2: Sie hat einen Hund. Der Hund geht verloren und der geht gerade verloren an einem geheimen Ort, wo ganz versteckt ein Schloss steht und ein Monster rumrennt.
0: Boah.
2: Und um den Hund jetzt zurückzubekommen, muss sie sich immer mit dem Monster auseinandersetzen und hat aber auch dort mit den Leuten im Dorf Probleme oder auch findet auch Freunde und dann hat sie diese verschiedenen kleinen
0: Es gibt eine Menge Entwicklung. Wie bekommst du die Ideen für deine Geschichten? Wie planst du deine Geschichte?
2: Also, Also, ich wollte immer lange Comics machen. War einfach aus wirtschaftlichen Gründen oft keine gute Idee in Deutschland. Ich hatte keine eigene Geschichte, die ich erzählen wollte. Vor ein paar Jahren, als ich festgestellt habe, ich bin so ein großer Fan von dem einfach Geschichten-Setup von der Schönen und dem Biest. Und ich würde gerne kombinieren mit dem Thema Tierschutz und Tierrecht.
0: Ja, also eine Semi-Fanfic.
2: Ich meine, klar, das ist eine Geschichte, die geht zurück bis in die Antike. Ja, das ist Mythos zu diesem Zeitpunkt. Also, kann man aber schon sagen, dass wenn du mit Märchen arbeitest, dass es eine Art Fanfiction ist.
0: Ja.
2: Ich wollte das gerne kombinieren mit modernen Themen. Ich finde einfach Monster und fantastische Wesen interessant, eben weil sie nicht nur Menschen sind, sondern auch andere Perspektiven auf die Welt haben können.
0: Ja.
2: Und das wollte ich gerne reinbringen in das Märchen. Ich dachte, ich kann jetzt 20 Jahre warten, bis jemand diese Geschichte mal schreibt.
0: Oder schreibst du selber. Nimmst selber in die Hand. Sehr schön. Oh, freut mich. Ja. Was macht dir Spaß am Schreiben?
2: Einfach vage Idee davon zu haben, wie eine Szene sein könnte, und dann einfach abzutauchen und am Ende existiert sie und ist einfach zugänglich für alle anderen. Es ist einfach plötzlich existiert es, und vorher existiert es nicht. Also einfach der Schöpfungsprozess daran ist einfach schon so.
0: Ich sehe hier die Zeichnung, also ich sehe sehr stark, dass die im Duoton-Modus gezeichnet sind, oft mit einer kalten und einer warmen Farbe kombiniert. Wie gestaltest du deine Bilder?
2: Also tatsächlich für den Comic mache ich alles in Schwarz-Weiß zuerst.
0: Ja.
2: Das eigentliche Malen mache ich in Schwarz-Weiß und ich überlege mir vorher, wie viele Farben
0: Hier ist ein bisschen mehr, bitte. Hier ist ein bisschen warme Farben.
2: Die Farben werden.
0: Und da wird es kalt, hier wird es kalt, bitte.
2: Hier ist es zum Beispiel alles blau.
0: Alles ganz kalt, wo ganz schlimm ist, wo ganz schlimmer.
2: Das,
0: du verwählst also die Farben aus nach der Emotion, ne? Okay, cool. Ist das geil.
2: Also
0: das dir gefällt mir.
2: Dass er jetzt hier einen orangen Pullover hat, ist halt in der nächsten Szene anders. Ja. Genau, also ich male nur Helligkeit.
0: Du bist
2: und
0: also,
2: die Farbe der Szene geht nach der Stimmung.
0: Du zeichnest nach Stimmung.
2: Genau.
0: Geil. Ah, hier ist ein Monster.
2: Das ist
0: ein
2: Monster,
0: Es ist nicht, es ist deine Schuld. Hörst du? Nur deine. Ohne dich wäre das nie passiert.
2: Das darfst du noch nicht lesen.
0: Ja, cool.
2: Spoiler.
0: Ah, aber super. Ja. Gefällt mir. Richtig geil.
2: Ja, schön.
0: Richtig geile Zeichnung. Oh, top, Webtoon, ja, habe ich schon gelesen. Ja, genau.
2: Und es gibt noch eine Webseite und ich werde in den nächsten 2-3 Monaten habe ich auch gedruckte
0: Bücher. Oh, da freue ich mich. Spätestens nächste auf der Buchmesse hole ich dein Buch. Das ist geil. Das macht mich richtig an zu lesen. Was bedeutet das für die Motivation beim Lesen?
2: Beim Lesen?
0: Was fördert die Motivation beim Lesen?
2: Jetzt von der Geschichte oder?
0: Ja, von allgemein.
2: Ich glaube, das ist sehr unterschiedlich.
0: Ja. Jeder hat seine eigene Motive, ne?
2: Ja, also ich mag Sachen, die handwerklich sehr gut sind. Also auch wenn mich die Geschichte nur mäßig abholt, wenn da jemand sitzt, der wirklich genau weiß, wie man etwas erzählt, dann bist du, ich bin einfach hier, um einem Meister zuzuschauen, wie dieser Meister.
0: Man lernt ja auch durchs Lesen. Mir geht es beim Lesen immer so, wenn ich lese oder Comics lese, angucke, dann läuft mein Kopf auch mit, dann lerne ich immer von meinem eigenen Stil auch fürs Zeichnen.
2: Ja,
0: was sagst du dazu?
2: Na klar, auf jeden Fall. Aber das ist ja bei uns allen oder bei allen kreativen Menschen.
0: Was sind deine kreativen Vorbilder beim Zeichnen oder Lesen?
2: Es gibt ein paar Comic-Leute, die ich wirklich sehr bewundere. Ich mag Cyril Medusa und ich mag Arthur de Pins. Ich weiß gar nicht, ich müsste mal virtuell durch meine Comic-Bibliothek.
0: Ja, auf jeden Fall. Macht das richtig viel Spaß.
2: Ich habe in letzter Zeit viel Arthur de Pins gelesen, deswegen kommt
0: sehr schön, es macht ganz viel Spaß.
2: Ja.
0: Weiterhin viel Erfolg. Das war Julia Beutling, Illustration. Hier geht's weiter. Angela, sehr schön. Danke. So, Angela, was sagst du zu der Zeichnerin? Julia Beutling.
3: Ja, tolle Frau.
0: Ja, sehr schön.
3: Und macht tolle Comics, ja.
0: Ja, sehr schön. Und schöne Bilder. Der Comic mit den Emotionen, mit tollen Handlungen, angelehnt an die Monster-Geschichten. Ja. Hier haben wir sehr schön Jazz Muffin. Hier ist Teddy Craft. Das ist die Macht zur Textilien aller Art, Angela. Komm mit. Yumios Doodles. Sehr schön, Angela. Salü heißt die Dame. Sehr schön. Okay, 100 Figuren. Auch nicht schlecht. Sehr schön. Angela, Electric Angel, Desk Mat, also Schreibtischmatten. Sehr schön mit Manga-Motiven drauf. Ein Herr mit einem T-Shirt mit der Aufschrift Evil Invaders. Maria Duran Art. Sehr schön, Angela.
3: Sehr schön.
0: Sehr schön. Also sehr expressiv gezeichnet. Doshi Toshi. Ja, sehr schön. Sehr gut. Steht japanisch auf einem drauf. Auf einem Beutel steht das japanisch drauf. Sehr schön. Dylan, Dylan, eine Zeichnerin, die ist gerade fokussiert an einem Zeichnen eines Artworks. Sehr schön. Keja Blank Art. Dann gehen wir mal weiter. So, Angela. Ich wollte nämlich noch eine schöne Autorin treffen, die sehr interessant ist. So, Angela, jetzt erzählst du noch kurz, wie gefallen dir die Zeichner auf der Buchmesse?
3: Ja, was soll
0: das
3: ich sagen?
0: Zeichner, und das als Blinde, warum du da auch so interessiert bist dran? Sag mal, warum ist das so bei dir?
3: Ja, das ist so, weil ich mir das gerne vorstelle und die Menschen dahinter sehe, wie gesagt.
0: Wie findest du die Monstergeschichten von der Dame?
3: Richtig gut. Hört sich toll an. Mhm. Würde ich selber gerne lesen, aber es geht leider nicht, weil... Mhm. Durch die Zeichnungen und so weiter.
0: Ja.
3: Aber es ist wirklich, ist sehr interessant und auch ganz toll, wie die Zeichner hier sich...
0: Na, wie die kreativ sich verwirklichen und auch eine Entspannung finden,
3: kreativ
0: oder?
3: Kreativ sind.
0: Habe ich auch schon rausgehört, dass sie oftmals viel, auch die eine trotz Vollzeittätigkeit, auch trotzdem da zeichnet und Entspannung findet und schreibt.
3: Genau.
0: Die mit dem Zirkus, die Dame.
3: Genau, die sehr schöne, ist. Auch...
0: So, jetzt nehme ich dich kurz.
3: Sehr schöne Bücher.
0: Jetzt müssen wir in die D208 und C300. So, D, da sind wir doch schon richtig. Sehr schön, wir sind schon in der richtigen Zone. Oh, sehr schön, ein Harlekin, sehr schick.
4: Nee, bin ich nicht.
0: Aber schick sieht's aus.
4: Danke.
0: Schöne Farben.
4: Danke.
0: Oh, schick, sehr schön. So, Cosplayer, ja, die sind dann immer hier. Sind dann sehr schön. Social Contract, Zuckerstückchen, sehr schön. Sind hier so Mangas? Auf Dogs and Dragons, also Bild 18 plus, das ist wahrscheinlich Boys Love, ne, ich sehe, ne, Boys Love, ne? Ja, okay, super. Er gibt hier einen Gott.
5: Ich habe einfach nur Bedenken, wie teuer das Bild ist. Ich kann also nicht einschätzen, vielleicht auch
0: nicht. Edge 308, sehr schön. Edge, Aimo, jetzt haben wir gleich. Paper Calypso, oh, sehr schön, schick sieht er aus. Schöne Farben habt ihr an. Die Cosplayer sind immer wieder ein Hingucker, Angela.
3: Ja.
0: Was sagst du?
3: Ja, das ist so.
0: Ich bin da voll dabei, ja?
3: Genau.
0: Anara Twice, Camineo, Fervor Kraft haben wir hier. Paper Calypso, auch schön, sehr schön. Ei, sehr schöne Farben, das gefällt mir. Kann ich ein Bild machen? Das sieht sehr schick aus. Eine Dame mit grüner Haut in der Farbe helles Mimosengrün. Warte, ganz kurz. Sehr schön. Und ich beschreibe es kurz mal meiner Frau Angela und meinen Hörern auf Radio Mod. Sie hat zwei Plüschbabys drin, also so Shrek-Babys. Zwei Stück. Kannst du ja mal fühlen. Ja, eins drin. Kannst du mal fühlen, Angela? Hier sind die Shrek-Babys. Sehr schön. Und die Dame hat dunkelorangene Haare, hat eine grüne Haut in der Farbe YG00, hat ein Oberteil, eine Bluse in Farbe Smaragdgrün. Das Kleid unten drunter, das ist Ozeangrün, sehr schön, alles grün, genau. Und hier haben wir Smaragdgrün hell an deinen Füßen. Das kenne ich von Comiczeichnen, weil ich bin selber Manga-Zeichner.
3: Alles klar.
0: Sehr schön. Was macht dir Spaß am Cosplaying?
3: Herrlich, wenn unter so vielen Leuten zu sein und sich gegenseitig zu erkennen und zu fotografieren. Und das ist einfach toll.
0: Ja. Und die andere Dame sieht auch schick aus.
3: Ja, Prinzessin Mononoke.
0: Prinzessin Mononoke? Du siehst aber schick aus. Was macht dir Spaß am Cosplaying? Warte, hier. Sehr schön. Was macht dir Spaß am Cosplaying?
4: Wahrscheinlich, dass man sich so ein bisschen in den Charakter hineinversetzt und dann so sein Vorbild leben kann, so
0: ja,
4: für einen Tag.
0: Man spielt ja auch den Charakter,
4: ja, genau.
0: Man verkleidet sich ja nicht nur, man spielt ihn auch, ja?
4: Ja, genau.
0: Und wer ist Prinzessin Mononoke?
4: Oh, Prinzessin Mononoke ist ein Mädchen, das lebt mit den Wölfen im Wald und beschützt die Natur.
0: Herrlich. Richtig schön. Was ist deine Philosophie hinter dieser Figur?
4: Das ist meine Philosophie in dieser Figur. Ich verstehe, glaube ich, die Frage nicht ganz.
0: Warum magst du die Figur so?
4: Ach so, weil ich den Film sehr gerne mag.
0: Ja.
4: Und sie ist eine der Hauptcharaktere in dem Film.
0: Ja, sehr schön. Und was spielst du? Was spielst du
3: für eine Frau? Ich bin Fiona, die Frau von Shrek.
0: Sehr schön.
3: Ja.
0: Ist mir gleich aufgefallen, die
3: mit
0: Farben richtig
3: Beans.
0: Schön.
3: Genau.
0: Die Farben, also richtig schönes Grün. Gefällt mir sehr. Motiviert mich selber auch zum Stift zu greifen, weil ich Manga-Zeichner bin.
3: Ja, super. Dann
0: sehr schön. Weiterhin viel Erfolg und viel Spaß beim Cosplay, ja? Sehr schön. So, da haben wir sie getroffen. Prinzessin Mononoke und Fiona. Fiona, ja, die Schreckmutter. Mhm. Hier sind sehr schöne Bilder. Ja, Pixel Art, hier sehe ich Pixel Art auch ein bisschen mit. Sehr schön. Okay. Dinchenix. Dinchenix heißt die Zeichnerin, okay? Warte, ja, wir kommen gleich. Ich glaube, ich sehe sie schon. Ich sehe den Stand, den wir ansteuern. Die Kollegin, sehr schön. Ich freue mich schon. Das Fieber steigt bei mir. Ich freue mich jetzt, die Kollegin zu treffen. Aber jetzt machen wir einfach ein bisschen Musik, ja?
1: Ja.
0: Bevor wir das machen, Angela, ja, okay. Radio Mod mit Matthias und
1: Angela.
0: Hey, super.

0: So, wir gucken mal weiter, was wir hier Schönes haben. Hier ist der Deutschlandfunk, Radiosender, Kulturradiosender mit vier Wortbeiträgen und viel Sprache. Ah, der Postilon, die lustigen Nachrichten. Der Postilon, das kenne ich aus dem Internet. Ja, ja. Oh, schick sieht er aus.
1: Wollen Sie mal schauen?
0: Ja, der Postilon, ich bin bei Radio Omot, ich kenne es im Internet immer sehr gerne mit den Nachrichten, die lustig sind. Wie wichtig sind lustige Nachrichten?
1: Wie wichtig sind lustige Nachrichten? Ja, wir machen ja sehr ernste Nachrichten natürlich.
0: Ja.
1: Aber natürlich sind auch lustige Nachrichten wichtig.
0: Ja, ja. Was sind denn eure neuesten Meldungen jetzt?
1: Unsere neuesten Meldungen. Wir haben, hier auf der Messe sind wir, weil wir jetzt eine Zeitung rausgebracht haben.
0: Ja.
1: Seit 6 Monaten kann man die einmal im Monat in Kiosken erwerben oder halt
0: okay. Per
1: Post nach Hause kriegen, wenn man das möchte.
0: Ja. Ja, genau. Super.
1: Und da haben wir jetzt eine Zeitung dabei, die kommt nächste Woche erst raus, also die ist aktueller
0: als aktuell. Da sehe ich so Schlagzeilen, die fallen auf jeden paar E-Mail rein. Also ernste Hintergründe, die aber lustig aufbereitet sind, ja?
1: Genau, ja. So kann man es auch sagen.
0: Ja. Und wie schreibt ihr eure Nachrichten? Wie kommt ihr auf die Ideen?
1: Also wir sind viele Redakteure und wir brainstormen einfach immer und machen Vorschläge. Und unser Chef sucht sich dann aus den ganzen Vorschlägen halt so 2-3 Meldungen pro Tag aus.
0: Mein Lieblingsvideo, weil ich Blitzer sehr feiere, war geheimer Zahltrick überlistet jeden Blitzer. Ja. Kennst du das noch?
1: Das ist ein Klassiker,
0: mit den Schildern, ja?
1: Ja.
0: Und was sind deine Lieblingsmeldungen?
1: Ach, schwierig zu sagen. Ich finde eigentlich immer alles gut, was wir machen. Also fällt mir jetzt abrupt jetzt nichts.
0: Also der Postilon hat ein Steckenpferd als Logo, Angela. Ich erkläre es kurz meiner blinden Freundin. Das Posthorn ist im Vordergrund zu sehen und dadurch, da durchgesteckt ist das Steckenpferd. In Frakturschrift steht drunter der Postilon. Der Postilon geschrieben Postillon, Angela.
2: Genau.
0: Ne? Was ist denn ein Postilon?
1: Das ist einfach ein Eigenname. Es gab früher einen Postillon, der war quasi so eine Art Postkutscher.
0: Ja, und der hat Nachrichten verbreitet, ja?
1: Der hat Nachrichten verbreitet, genau. Aber der wurde noch mit IO geschrieben.
0: Ja,
1: deswegen natürlich was ganz anderes, wenn das wegfällt.
0: Ja, Wortneuschöpfung, Neologismus, ne?
1: Exakt, genau.
0: Ja, sehr schön.
1: Und nicht auf einen Fehler, Rechtschreibfehler.
0: Nein.
1: Genau. Völlig ab.
0: Sehr schön. Weiterhin viel Spaß, viel Erfolg, ne?
1: Vielen lieben Dank.
0: Sehr schön, top. Sehr gut. Angela, was sagst du? Der Postilon, herrlich.
2: Ja, klasse.
0: Immer wieder lustig. Im Internet das zu hören. Ja, man braucht ja halt auch mal lustige Nachrichten, ja? Man braucht nicht nur gute Nachrichten bei Radio Omot, man braucht auch lustige Nachrichten. Damit man sieht, hey, was läuft schief in unserer Gesellschaft? Wie können wir es besser machen, oder?

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2: 21 Uhr.
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4: Die aktuellen Temperaturen: Mehringen 13 Grad, Kochstedt 14 Grad, Bernburg 13 Grad, Quedlinburg 15 Grad, Harzgerode 12 Grad, Stege 11 Grad, Wernigerode 15 Grad, Schirke 11 Grad und auf dem Brocken 7 Grad.
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7: Angela, komm mit, meine Süße. Komm mit, meine Kleine. Wir sind dabei mit Radio Mod, heute zur zweiten Sendung von der Leipziger Buchmesse. Ich freue mich, dass wir einfach so schön zusammen dabei sind, dass wir hier viel entdecken, dass es hier jede Menge Spaß macht. Bücheralarm, Mangas, Comics, Comiczeichner treffen, schön sich unterhalten, über Bücher philosophieren und das Lesen feiern. Was sagst du dazu?
8: Das Lesen feiern, genau.
7: Ja, das Lesen feiern ist super. Und da hören wir uns weiter mit Radio Mod in dieser Sendung mit Matthias, genau. Und
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1: Jetzt stelle ich euch den Mutmacher der Woche vor. Elke Plewer, die einzige Frau auf dem Bauhof der Lutherstadt Mansfeld. Elke Plewer war im Winter bei der Glätte zuerst auf der Straße, mit dem Winterdienst, um den Weg freizuräumen. Im schweren LKW räumte Elke Plewer die Straßen frei. Elke Plewer galt früher vor 30 Jahren als erste weibliche Berufskraftfahrerin. Früher fuhr Elke Plewer für eine Spedition die Waren bis weit hinaus nach Spanien. Nun arbeitet Elke Plewer auf dem Bauhof der Stadt Mansfeld. Bis März galt es für Elke Plewer, mit ihren 6 Kollegen beim Winterdienst auszurücken, Schnee zu schieben, Wege zu räumen, wenn es im Winter auf den Straßen glatt und weiß war. Die erste Schicht beim Winterdienst startete um 4 Uhr. Elke Plewer kennt ihre gefährlichen Einsätze beim Winterdienst. Sie kennt die Technik, damit der mehrere Tonnen schwere LKW stabil ist beim Freiräumen der Straßen. Ihre Kollegen zollen Elke Plewer allen Respekt und alle Achtung, dass sie es souverän hinbekommt. Der Vorarbeiter von Elke Plewer war für sie ein wichtiger Lehrmeister. Er erklärte ihr alles. Der Winterdienst führte Elke Plewer über Großörna nach Hettstedt-Altdorf, nach Siebigerode und Annarode. Viele Menschen grüßten mit erhobenen Daumen, wenn sie den Weg freiräumte. Nervig ist es nur für Elke Plewer, wenn Autos am Straßenrand wild parken, dann kommt sie nicht weiter mit ihrem großen Räumfahrzeug. Elke Plewer wünscht es sich, dass die Anwohner ihre Autos in die Einfahrten parken. Nach der Arbeit versorgt Elke Plewer ihre Pferde. Mit ihrer Tochter teilt Elke Plewer das Hobby des Reitens, bei jeder Jahreszeit. Gerne rauf bis auf das Schloss Mansfeld.

0: Okay, so Angela, lass uns weitergehen, wir lassen erstmal die Leute durch. Komm, so. So, jetzt gucken wir hier. Sehr schön. Arzi Aori und Art Pricot. Sehr schön, schöner Name, sehr schön. Art Pricot, wie Apricot, nur Art Pricot. Sehr schön. Kiu Chan. Hey, da ist Chan. Hey, Chan, grüß dich. Ich wünsche euch was, viel Erfolg und was macht euch Spaß, auf der Buchmesse zu sein?
1: Ja, die Leute wieder zu sehen, die man sieht.
0: Ja, ne? Ich freue mich, dich wiederzusehen, Chan. Heute trägst du Cadmiumrot, R27.
1: Passend zu meinem Charakter.
0: Was? Zwiebelment, geht's da weiter?
1: Bald. Da habe ich jetzt gerade Kickstarter offen.
0: Ja, also eine Crowdfunding-Kampagne.
1: Genau.
0: Tag der Abschälung.
1: Genau.
0: Über 50 Seiten Comic-Spaß. Wenn du Terminator magst, wirst du ihn lieben. Ja. Der gesündeste Comic in der Umgebung. Warum ist das der gesündeste Comic in der Umgebung?
1: Ja, weil wir ganz Gemüse drin haben.
0: Ja.
1: Diesmal ist Brokkoli dabei.
0: Brokkoli?
1: Ja.
0: Ja.
1: Genau. Und das letzte Mal hatten wir Wirsingkohl.
0: Oh, schön.
1: Genau.
0: Und da sehe ich was Schönes, auch geil gezeichnet. Gats Poke.
1: Genau, das ist eine Gemeinschaftsarbeit.
0: Was ist das? Catpuke?
1: Das sind viele Künstler, die zusammen sozusagen Kurzgeschichten reinpacken.
0: Mhm.
1: Genau, willst du mal reinschauen?
0: Ja, gerne. Schauen wir mal rein. Na, den ersten Band. Volume 1, please. Get Poker. Aha. Sehr schön, Angela. Ja, wie eine Anthologie, ne?
1: Genau.
0: Sehr schön. Sebia Part 1. Sehr schön. RDRS.
1: Ah. Das ist manchmal so ein bisschen mehr 18 plus.
0: Ja, ist so gut. Ist so gut. Not safe for work, ne?
1: Genau.
0: NSFW, ne?
1: Ja.
0: Oh, geil. Gefällt mir. Das Zeichenstil gefällt mir sehr gut.
1: Da sind verschiedene Künstler zusammen. Haben auch einen Podcast und da wird das meistens gemeinschaftlich gemacht.
0: Ja, ja. Oh, super. Fungus Hip Comics. Geil. Rockman 3000. Oh, shit. Mhm. Geil. Get Puke, den ersten und den zweiten mal bitte.
1: Ja.
0: Ich würde es nämlich gerne mitnehmen. Da geht's ja, warte.
1: Ansonsten habe ich den letzten Band von Unwin dabei.
0: Ja, da habe ich auch weiter gelesen, ja. Es ist auch gut als für mich als Bildung für meinen Zeichenstil, weil mir gefällt das Tier sehr gut. Da kann ich einiges auch von meinen Zeichnungen herleiten. Für mich ist es sozusagen wie eine Art Bildungsvorlage.
1: Natürlich, für jeden eigentlich.
0: Ja. Was macht Cat Puke so besonders?
1: Es sind alles Independent-Künstler,
0: das
1: heißt kleinere Künstler, die auch Selbstverlag machen, die sich zusammenschließen und sich damit gegenseitig supporten.
0: Und ich möchte jetzt endlich Onbin Band 4 fertig lesen. Ist das zu Ende, das Comic?
1: Das ist dann gut zu Ende.
0: Schade. Was ist Onbin?
1: Onbin ist Fantasy-Story, wo sich eine Gruppe aufmacht, um eine Seuche zu besiegen.
0: Da war ja ein Käfer, der hat ja das verseucht, ne?
1: Genau. Und das wird dann im letzten Band aufgeschlüsselt.
0: Oh, darf ich weiterlesen? Ich habe schon Bock, bitte. Vierter Band, los. Komm. Catbuke 1 und 2, 11 Euro. Und mit Band 4, komm, jetzt kriegst du was. Ich heb dir 20. Was kostet der?
1: Der kostet 7.
0: Gut. 7, 13, 19. Ich gebe dir 20. Ja, bitte.
1: Vielen Dank.
0: Arigato gozaimasu. Ich danke dir. Da kann ich weiterlesen. Und was macht euch Spaß am Comic zeichnen?
1: Dass man halt verschiedene Geschichten, die im Kopf sind, auch mal visuell sieht und auch merkt, okay, auch das finden andere Leute toll und es einfach in meinen Händen haben zu können.
0: Ja. Für mich auch mit meinen Mobbing-Comics. Die sind ja auch im Buchhandel. Was sagst du zu meinen Comics mit dem Mobbing?
1: Ich finde die unglaublich toll, weil sie einfach ein Thema, Tabuthema bedienen, was man sonst nicht sieht.
0: Es macht doch Spaß zu zeichnen. Für mich ist es auch Therapie.
1: Ja.
0: Wie sagte meine Kollegin in der Werkstatt, wo ich jetzt auch nicht mehr drin, sage ich dir gleich. Eine Kollegin hat mal gesagt, das Zeichnen ist meine Psychiatrie. Was sagst du dazu?
1: Das finde ich hundertprozentig, würde ich das unterschreiben.
0: Und seit 2 Jahren arbeite ich auf dem ersten Arbeitsmarkt. Da habe ich es geschafft.
1: Sehr gut.
0: Ich arbeite bei einer Versicherung im Backoffice, habe weniger Stress, habe eine schöne Arbeit und verdiene auch mal was zur Rente dazu. Was sagst du denn dazu, dass ich auch aus der Werkstatt rausgeschafft habe?
1: Das ist doch wunderbar. Das zeigt doch, dass man alles schaffen kann.
0: Du kennst doch bestimmt mein Buch mit Matthias vom Saturn, oder?
1: Genau.
0: Was sagst du dazu zu Matthias vom Saturn?
1: Ich finde, das ist wunderbar geschrieben.
0: Ja. Hast du gelesen?
1: Habe ich gelesen.
0: Was?
1: Ja.
0: Ja, wie war es denn? Beschreib mal, sag mal, erzähl mal.
1: Ich finde es unglaublich toll, gerade auch, weil der Zeichenstil sich immer weiterentwickelt.
0: Ja.
1: und allgemein hat es mich so unglaublich gut mitgenommen.
0: Warum hat ich das mitgenommen? Erzähle.
1: Allein schon, weil du einfach aus der Sicht erzählst, als ob du selber mit groß
0: aus betroffenen hast. Sicht.
1: Genau.
0: Das Problem ist ja immer, wenn über behinderte Menschen geschrieben wird, geschieht es nur durch Fachleute, es wird über Behinderte nicht mit ihnen geredet.
1: Genau.
0: Und ich schreibe halt aus meiner betroffenen Sicht. Ja. Und das ist wahrscheinlich das Neue an dem Buch. Was hat dir noch an Matthias vom Saturn gefallen? Der Kuno, ja?
1: Also ich finde allgemein die Charaktere.
0: Ja.
1: Kann man sich sehr gut mit, selbst wenn man nicht davon betroffen ist, identifizieren.
0: Welche Charaktere haben dich besonders berührt?
1: Wie hieß er? Ich weiß jetzt leider nicht mehr, wie der eine hieß.
0: Ja, sag, beschreib mal.
1: Oh Gott, ich müsste es mir nochmal holen, also angucken. Ich habe es vor einer ganzen Weile gelesen.
0: Ja.
1: Deswegen, also, da würde ich mich nicht nochmal schreiben. Ne?
0: Auf jeden Fall.
1: Ich dir nochmal genau sagen,
0: das
1: was
0: ist sehr
1: da,
0: schön. Ich werde es nochmal neu im Buchhandel rausbringen. Ich habe an der Typografie nochmal ein Update gemacht, ein paar Szenen noch eingefügt. Ich habe den ersten Band nochmal überarbeitet. Gut, dann schalte ich den noch die Woche frei für Buchhandel.
1: Cool.
0: Sehr schön.
1: Dann ich freue mich auf jeden Fall. Ein direktes Review.
0: Ja. Ja. Was gefällt dir an Matthias vom Saturn?
1: Wie gesagt, da müsste ich nochmal reingucken.
0: Halt,
1: ich
0: fand es
1: allgemein ganz cool, einfach diese Sicht einfach mal zu sehen.
0: Ja, ja.
1: Weil es ist ja
0: die psychisch kranke in der Einrichtung sind, ne?
1: Ja. Sieht man ja sonst nicht so. Mhm. Weil man selber wusste immer, was die Außensicht hat.
0: Ja.
1: Und da einfach mal reinzugehen.
0: Ich fühle mich so geehrt. Siehst du die Tränen in meinen Augen?
1: Dann schreibe ich dir nochmal.
0: Ja, danke. Sehr schön, Tan. Ich freue mich einfach. Zwiebelwände ist auch geil, den mag ich. Die beiden habe ich ja.
1: Mhm.
0: Die beiden habe ich. Ich freue mich schon, wenn der neue rauskommt.
1: Soll ich dir das einmal mit?
0: Ja, bitte. Super, danke dir.
1: Für euch beide, weil es so warm wird.
0: Okay, danke.
1: Bitte nochmal.
0: Zwiebelmann, Fächer. Sehr schön, Fächer. Ich danke dir.
1: Danke dir.
0: Und Zeichnen ist mein Safe Space. Was bedeutet Zeichnen für dich?
1: Ich will das genauso sehen und natürlich Verwirklichung.
0: Ja.
1: Eigenen Gedanken.
0: Verwirklichung eigener Gedanken und Ideen,
1: ja?
0: Sehr schön. Danke dir. Und weiterhin viel Erfolg. Und weißt du, wenn es doch Probleme gibt, hey, bam, Zwiebelmann kommt immer, oder?
1: Genau.
0: Was sagst du?
1: Bringt alle Feinde zum Bein.
0: Ja, weil der hat ja Allicin. Seine Powerkraft heißt Allicin, der Stoff, der die Schärfe verleiht.
1: Mhm.
0: Allicin heißt der chemische Bestandteil. Sehr schön.
1: Sehr schön,
0: top. Danke. Ah, genau. War so schön jetzt noch da, ja? Da war sie noch, ja? Zan. Da habe ich auch gedacht, dass sie Matthias vom Saturn gelesen hat.
2: Ja, sie hat es gekauft, oder was?
0: Ja, hat sie gekauft, ja. Und hier ist sie, Lotti Rost. Sehr schön.
3: Hallo.
0: Heute in der Farbe Honiggelb. Sehr schön. Du hast ein sehr schönes Motiv heute.
3: Dankeschön.
0: Nanamin ist drauf. Nanamin Bakery.
3: Das ist ein
0: richtig Kater. Schön. Oh, freue mich einfach, dich zu sehen.
3: Ja.
0: Sonst kennen wir uns nur im Internet. Was motiviert dich beim Schreiben und beim Zeichnen?
3: Mich motivieren zum Beispiel meine Lieblingsfilme oder Serien oder schöne Musik. Musik höre ich sehr gerne.
0: Ja, ich auch. Beim Malen oder Zeichnen.
3: Ja.
0: Musik ist an. Kennst du das Gefühl beim Schreiben und beim Zeichnen? Ich fange nach der Arbeit 2:30 an, zack, ist es 4:00. Kennst du das Gefühl?
3: Oh Gott, ja, das kenne ich auch. Ich schreibe sehr gerne abends und auf einmal ist dann so mitten in der Nacht schon am nächsten
0: Tag. Das kenne ich. Was macht dir Spaß am Schreiben?
3: Ich finde es so schön, man taucht so richtig ab in eine andere Welt. Man ist ganz woanders, das ist toll.
0: Ja, also beim Schreiben, bei mir ist ja ein anderer Aspekt. Kennst du ja meine Bücher, ja?
3: Na klar.
0: Was sagst du zu meinen Büchern? Bei mir geht es ja mehr um Therapiezwecke, therapeutisches Schreiben. Was sagst du dazu?
3: Das finde ich super wichtig. Du hast ein total wichtiges Thema einfach angesprochen, was für viele
0: Mobbing.
3: Personen krass ist, ja. Ich habe es ja selber auch erlebt in der Schulzeit, deswegen finde ich es super, dass du da so toll mit umgehst.
0: Ja,
3: mit
0: ja, ja,
3: ja.
0: Und was macht Mobbing so schlimm für Jugendliche oder für junge Menschen?
3: Ich finde es gerade jetzt in der Zeit von Social Media so heftig. Ne? Also gerade über Social Media werden jetzt so viele junge Leute gemobbt und man merkt gar nicht so, da ist eine Person hinter diesem Account. Das finde ich ganz, ganz schlimm, dass das so krasse Ausmaße angenommen hat.
0: Ja, definitiv. Und jetzt haben wir ja hier so deine Werke.
3: Ja.
0: Scafeless.
3: Okay.
0: Was ist Scafeless? Das sind zwei Bände, einen im blauen, einen in Smaragdgrün.
3: Genau.
0: Was sind das für Comics?
3: Das sind Manga, also die sind der japanischen Leserichtung.
0: Ja, sehe ich. Andersrum gebunden, ja.
3: Genau. Und es geht aber tatsächlich um irische Sagengestalten und Mythen.
0: Ja, geschrieben von Lotti Rost,
3: genau.
0: Illustriert von Azenko.
3: Ja, genau.
0: Das Hashtag ist Manga, Horror, Myths, Irisch Folklore.
3: Genau.
0: Irisch Folklore, warum das?
3: Die Zeichnerin, die Senko, die kommt tatsächlich ursprünglich aus Großbritannien und hat Verwandte in Irland. Und wir fanden das Thema so spannend, dass wir gesagt haben, lass uns doch zusammen Manga darüber machen.
0: Mhm. Sehr schön. Richtig geil. Und jetzt kommen wir zu deinen Büchern. Du hast ja auch viele Bücher geschrieben.
3: Ja.
0: Du schreibst in der Richtung Young Adult. Was ist Young Adult?
3: Young Adult ist für junge Leute, die sich vielleicht gerade noch so ein bisschen finden und gerade so in der Phase sind, herauszufinden, was sie gerne auch im Leben machen möchten und wer sie sein möchten.
0: Mhm. Also Selbstorientierung, Selbstfindung.
3: Ja, ganz großes Thema, genau. Aber gleichzeitig auch viel Mystery Adventure mit dabei.
0: Ja, sehr schön. Was sind deine Geschichten? Nehmen wir mal hier die geheimnisvolle Stadt im Schnee. Worum geht es da in dem Buch?
3: Genau, es geht um ein junges Mädchen, die Emily, die für ein Jahrespraktikum in einer anderen Stadt zieht und dann bei einem Professor ihr Praktikum macht. Und der mag sie jetzt nicht so gerne, der scheint nicht begeistert zu sein, dass er jetzt eine Praktikantin hat. Und gleichzeitig merkt sie auch, in der Stadt geht irgendwas vor sich. Da ist ein ganz großes Geheimnis und der Professor scheint auch was damit zu tun zu haben. Also versucht sie herauszufinden, was da los ist.
0: Ja, sehr schön. Also es ist sehr schön, da entdeckt man sich selber neu, ja?
3: Ja.
0: Wie hilft Literatur bei der Selbstfindung?
3: Ich finde es wichtig zu sehen, man ist nicht allein mit einem Thema. Also dass man einfach sagt, okay, hey, da sind auch andere Leute, denen geht es genauso. Da ist dieser Charakter, der fühlt das Gleiche wie ich.
0: Und wie bei meinem Mobbingbuch oder bei Matthias vom Saturn, ja?
3: Ganz genau so. Und das ist halt wichtig.
0: Und was ist das letzte Rätsel von Melton Hill?
3: Ja, das ist der dritte Band. Das ist tatsächlich eine
0: Dreierreihe.
3: Genau, der zweite Band ist die verlorene Erinnerung und dann das letzte Rätsel von Melton Hill. Das heißt, mit den drei Bänden ist die Reihe dann auch abgeschlossen.
0: Sehr schön.
3: Danke.
0: Und weiterhin viel Spaß beim Schreiben. Du hast schon Kundschaft. Da ist eine Dame in Grün, sehr schön. Mit smart grüner Haut und einem glitzernden Kristall Kopfbedeckung in Lila, sehr schön. Das sind übrigens Komplementärfarben, die beiden, Violett und Grün. Sehr schön. Sieht schick aus.
2: Danke.
0: Ja, danke dir. Danke dir, das machen wir. Danke Lotti, super. Gut, tschüssi. Angela, was sagst du? Lotti Rost.
4: Ja, Lotti Rost, ganz liebe.
0: Toll, ja.
4: Und auch ganz tolle mit den irischen Sagen und mit den...
0: Ja, die Comics, ja.
4: Die Stadt, die geheimnisvolle Stadt im Schnee.
0: Ja.
4: Das hört sich auch gut an.
0: Mhm.
4: Und
0: ja, mit
4: das
0: dem Praktikanten und den anderen, ja, dem Professor, ja, der,
4: genau.
0: Der halt ein bisschen anti ist, aber trotzdem für die Persönlichkeitsentwicklung doch so vielleicht manche Möglichkeiten bereithält, oder?
4: Genau. Das hört sich klasse an alles. Ich würde alles gern selber lesen, aber...
0: Ja, top, ja. Sehr schön. Also
4: einfach schön.
0: Machen wir jetzt mal ein bisschen Musik mit Radio Mod, mit Matthias und...
4: Angela. Ja.

0: los, komm. Angela, komm. So, hier machen wir alle drei. Lassen wir es mal durch.
1: Jetzt kommen ganz viele junge Leute.
2: Ja.
1: Angela, jetzt geht's los.
0: Komm mit, Angela. Wir sind jetzt in Halle 3. Sehr schön. Ja. Ein Blinde gerade. Haben wir gerade ein Blinde gesehen? Hältst du es? Ja.
2: Hältst du es? An der Hand.
0: Ja. Hältst du es? Ja. Blinde gehören definitiv auch auf die Buchmesse. Warum gehören Blinde auch mit auf die Buchmesse?
2: Ja, die haben ja auch.
0: Ja?
2: Auch Bücher, das erlebt.
0: Ja.
2: Das,
0: sehr schön.
2: Vielfältige. Genau.
0: Ah. Sehr schön, Chieko, herrlich. Hey, schön, dass du da bist. Ich freue mich, dich zu sehen. Ja, guck mal noch ein bisschen weiter, ne? Auf jeden Fall dir noch ein schönes Wochenende. Ja, bis nächstes Jahr, natürlich. Herrlich, ja? Was sagst du? Chieko, herrlich. Sie hat so eine schöne Stimme. Hat sie dich gedrückt da letztens?
2: Ja, zweimal.
0: Wie findest du es?
2: Cool.
0: Wie findest du Chieko, die Dame?
2: Klasse, Chieko, klasse.
0: Comic-Planet, sehr schön. Comics. Comics und Mangas. Ich liebe es. Okay, na ja. Jetzt wollen wir nämlich auch rüber in Halle 2. Sehr schön. Jetzt wollten wir zu David Filecki. So, jetzt gucke ich kurz auf den Messeplan, wo David Filecki hin ist. Dann wollen wir nämlich als nächstes gerne nehmen. So, wir sind schon fast in der Nähe, I204. Das heißt, das ist hier auf der rechten Seite. Sehr schön. David Filecki ist ein Comiczeichner, der aus Sachsen, glaube ich, ist und der sehr bekannt ist. Der auch ganz toll Comics zeichnet, abenteuerliche Shonen-Comics, lustige Geschichten. Seine bekannteste Serie ist Demon Mind Game. Ist sehr empfehlenswert und macht sich sehr gut zum Zeichnen und zur Inspiration. Oh, Doc Caro, oh geil. Doc Caro, Einsatz fürs Herz, geil. Sehr schön. David Filecki hat das nicht gezeichnet, das sind Erklär-Comics für medizinische Themen. Einsatz fürs Herz, Einsatz im Blut. Erinnert mich sehr stark an die Serie Es war einmal das Leben. Sehr schön. Du bist David Filecki? Hier ist Radio Ummert, Matthias und Angela sind da.
3: Hallo.
0: Hey, grüß dich, Manner. Was macht dir Spaß am Zeichnen?
3: Naja, ich habe schon gemerkt, du bist absolut in der Materie drin. Du kennst dich aus.
0: Ja, weil ich zeichne sehr gerne selber auch Geschichten über Themen wie seelische Gesundheit.
3: Ja.
0: Mobbing an der Schule ist mein Thema. Was sagst du dazu?
3: Das ist gut, dass du das machst.
0: Mhm. Und hier sehe ich einen Manga, der ist auch sehr schön illustriert. German Let's Play, der meistverkaufte deutsche Manga. Worum geht's in diesem Manga?
3: Um den berühmten YouTuber German Let's Play, mit dem ich da zusammenarbeiten durfte.
0: Hm?
3: Und der hat dann halt irgendwann mal gesagt, hey, ich möchte jetzt auch mal ein Buch machen. Aber
0: ja?
3: Ich bin ja kein Comiczeichner. Da hat er mich auserwählt, sage ich jetzt mal, dass ich da halt für ihn das umsetzen durfte. Wir haben dann insgesamt 4 Bücher gemacht.
0: Ja.
3: Wir haben halt 2 zusammenhängende Bücher gemacht, wo
0: Toll.
3: Tatsächlich auch das Thema seiner langen Gesundheitsodyssee mit.
0: Okay.
3: Und
0: German Let's Play, ja?
3: Von German Let's Play, die wissen ja leider, ist der Manu, so heißt er, welchen Leben. Der hat so einige Geschichten gesundheitlich mittlerweile durchgemacht.
0: Einige medizinische Baustellen, ne?
3: Auf jeden Fall. Also eine Dauerbaustelle, könnte man auch sagen. Und eine, wo auch immer wieder neue Schlaglöcher aufgerissen werden. Und das haben wir versucht, aber trotzdem in einer coolen, lustigen Geschichte.
0: Ich sehe ja Minecraft-Optik hier.
3: Im ersten Band ist er halt in verschiedenen Videospielwelten unterwegs. Minecraft ist mit dabei. In Band 2 ist er dann, ich sag mal, in so einer Art Zelda-Welt.
0: Ich gucke mal, das interessiert mich, das macht mich so
3: ist
0: an jetzt.
3: Auf alle Fälle ein schönes Projekt gewesen. Es hat sehr viel Spaß gemacht, mit ihm das zu machen.
0: Ja? Wie hast du das? Das ist ja in Farbe, ist ja geil.
3: Oh ja, das ist auch vom Aufwand her. Ist das so.
0: Wie lange hast du daran gearbeitet?
3: Ewig. Ja. Also ich glaube, der erste Band hat mit allem drum und dran, also mit Storyplan und so weiter, bestimmt an die 2 Jahre gedauert. Oh. Der zweite Band noch.
0: Aber der Artstyle ist einfach nur mega. Ich sehe schon. So geil.
3: Ich finde, der zweite Band ist sogar noch besser.
0: Worum geht es im zweiten Band? Der Traum des Dämons.
3: Ja, also der zweite Band erzählt eigentlich die Geschichte von Band 1 weiter, aber es ist schon auch, beide Bände sind jeweils in sich geschlossen. Band 2, da geht es also drum, dass German Let's Play dann wieder in die Videospielwelt geht, und zwar so Richtung Zelda.
0: Ja.
3: Weil das die Lieblingsvideospielreihe ist von ihm. Und das ist dann auch durch. Also die zwei Bücher, die erzählen die Geschichte auch zu Ende. Und da ist tatsächlich auch so, dass die ganzen Fans von ihm auch immer mal hier vorbeischlendern. Die wissen nicht, dass er halt schon auch 2 Manga gemacht hat.
0: Ja.
3: Das ist dann immer, weil er ja schon lange auf YouTube nicht mehr aktiv ist, nochmal so, ah krass, Idol meiner Kindheit.
0: Ja, ja, ja.
3: Und jetzt habe ich nochmal was, worauf ich mich freuen kann.
0: Das Buch kommt mir sehr bekannt vor, das steht auch in meinem Atelier, weil da habe ich mir ein bisschen was rausgenommen von meinem Zeichenstil. Und zwar Action-Manga-Zeichnen. Was sagst du dazu? Was ist das für ein Buch?
3: Also da wurde ich angefragt von einem Verlag, weil ich ja schon seit vielen Jahren auch online immer mal Zeichentipps veröffentlicht habe, ob ich das mal in Buch pressen möchte. Habe ich gesagt, alles klar, machen wir. Und dann habe ich aber erst mal gemerkt, wie viel ich da eigentlich zu erzählen habe. Und ich musste das halt ganz schön runterdampfen auf, ich glaube, 128
0: Seiten, ja.
3: Und ich habe aber noch eigentlich viel mehr Material gehabt. Ich bin jetzt gerade mit dem Stiftehersteller Yumi, ich habe zufällig sogar gerade Yumi-Stift in der Hand, haben wir mit freundlicher Genehmigung des Verlags die Lektion aus dem Buch mittlerweile nochmal erweitert. Gibt es auch gratis, glaube ich,
0: eine
3: Lektion online.
0: Ja.
3: Und wir planen noch mehr davon zu machen. Und davon kommt auch in Großbritannien jetzt eine englischsprachige Version im Mai.
0: Okay, ja. Was muss man einem alles können fürs Zeichnen? Was macht eine gute Zeichnung aus?
3: Also, ich sage ja immer, wichtiger ist der Inhalt, ob die Story gut ist. Das Zeichnen ist bestenfalls noch so Bonus.
0: Ja, und die Story muss also gut sein. Wie macht man eine gute Story?
3: Die Story, genau. Also, da gibt es natürlich 1000 verschiedene Möglichkeiten. Aber ich habe halt ganz viele Kolleginnen, die haben Probleme, auf eine Story zu kommen. In diesem Action-Manga-Zeichnen-Buch. Man könnte es eigentlich fast eher... Action lassen wir mal weg, Geschichten schreiben weg. Action kannst du weglassen, Manga kannst du eigentlich weglassen, zeichnen, ja, spielt eine Rolle, aber ich erkläre in der ersten Hälfte des Buchs ein paar Tipps und Tricks, wie man auf jeden Fall eine interessante Geschichte machen kann, und ich erkläre es ganz viel über die Figuren. Wie mache ich starke Charaktere, wie packe ich die in ein Setting rein, dass das definitiv eine einzigartige, spannende Geschichte wird. Und dann fangen wir erst an, jetzt zeichnen wir die Figuren, jetzt zeichnen wir auch mal eine Comicseite. Das finde ich aber nicht so wichtig, wie dass du eine Geschichte hast, die Leser gleich von Anfang an packt.
0: Okay, und jetzt habe ich einen Ohrwurm im Kopf. Spürst du es in dir, das schöne Leben mit deiner Kraft? Doc Caro, was ist da, was steckt dahinter? Doc Caro.
3: Doc Caro hat 2 Töchter im Teenageralter, und die sind große Manga-Fans, und die haben ihre Mama halt anscheinend jahrelang bekniet. Mama, du hast doch einen Einfluss auf die deutsche Medienlandschaft. Mach doch mal einen Manga. Die ist ja jetzt nicht von Haus aus jetzt unbedingt Manga-Zeichnerin. Und da habe ich dann über eine Bekanntschaft, wir teilen uns sozusagen denselben Verlag, Fischer, die Bekanntschaft arbeitet.
0: Ja, Dr. Med Carola Holzner.
3: Und die hat uns dann zusammengebracht. Das hat auch gleich gefunkt, der Caro und ich. Wir haben dann halt gleich zueinander gefunden, hatten dann halt diese Idee, dass wir Medizinbücher für junge Menschen machen, die aber vielleicht dann irgendwie Berührungspunkte haben zu irgendwelchen medizinischen Themen, was vielleicht auch in der Familie eine Rolle spielt. Deswegen haben wir beim ersten Buch auch gleich gesagt, wir nehmen uns das Thema Herzkrankheiten. Das
0: ich habe es die Woche erst in der Zeitung gelesen, Früherkennung scheitert oft. Jetzt planen die Apotheken natürlich Früherkennung zu forcieren mit Bluttests und Blutdruckmessungen. Genau. Habe ich die Woche, muss ich schon denken. Ich habe es die Woche jetzt erst in der Redaktion gehabt von Radio Omot.
3: Genau.
0: Gerade in der Medizinredaktion.
3: Und ich muss auch sagen, ich habe auch damals, als ich das Buch gemacht habe, gerade einige derartige Geschichten in der Familie und im Freundeskreis gab es sogar ein lieber Kollege von mir, der hier auch eigentlich immer zur Leipziger Buchmesse war, sehr jung an dem Herzinfarkt gestorben ist, damals zu der Zeit. Dem habe ich das Buch auch gewidmet. Und ich hatte dann aber in der Zeit auch gerade, mein Papa hatte einen Herzinfarkt, meine Schwiegermutter.
0: Ja.
3: Und ich bin dann
0: es halt, betrifft so viele, ne?
3: Naja, und ich bin dann halt auch wirklich mit den Leuten im Gespräch geblieben, habe auch teilweise gefragt, wisst ihr, was in eurem Körper da überhaupt passiert ist?
0: Hm.
3: Nee. Und das hat mich wirklich alarmiert. Ich habe ja zum Glück noch keine Probleme mit Herzen.
0: Ja.
3: Aber ich muss auch sagen, ich habe auch dieses Buch gemacht, um zum Beispiel einen Gruß an meinen Papa, an meine Schwiegermutter zu richten. Hey, lest euch mal das Buch durch. Das ist ja an Kinder gerichtet.
0: Ja, ja, ja.
3: Das ist auch an euch Erwachsene gerichtet, damit ihr mal versteht, was ihr falsch gemacht habt.
0: Toll.
3: Und was ihr ab jetzt besser machen könnt.
0: Toll.
3: Und natürlich hat die Doc Caro da halt ganz viel inhaltlich auch mit vorgegeben, aber ich habe halt auch angehalten.
0: Du hast eine Story gezeichnet. Das ist immer wieder gute Story, fachliche Story, aber du deine Zeichnung, das ist das Plus. Was
3: genau,
0: du erzählt
3: und vor allem aber, dass du das halt dann als Manga-Zeichner halt auch irgendwie
0: ja?
3: in die Geschichte packst, dass du halt auch nicht nur, sag jetzt mal ganz steif und trocken,
0: ja.
3: das medizinische Ding erklärst, sondern dass du irgendwie noch einen Weg findest, wie erreiche ich auch junge Leute, was macht man da?
0: Ja.
3: Reise durch den Körper, ja, du hast ja schon gesagt,
0: ja.
3: zweimal das Leben ist so ein bisschen die Referenz gewesen.
0: Ja, ja.
3: Und da hast du dann halt aber auch wirklich so ein paar lustige Nebenfiguren, dass es immer mal wieder aufgelockert wird. Weil
0: ja.
3: auch nicht die Kinder die ganze Zeit daran erinnert, hey, das ist das, was eure Großeltern vielleicht haben, oder vielleicht noch mal jemand.
0: Nee, es kann jeden treffen.
3: Sondern es geht
0: wichtigste Stellgröße, weiß ich von Radio Omot, ist der hohe Blutdruck. Wenn der zu hoch ist, dann passt das nicht.
3: Genau.
0: Dann leidet das Herz darunter.
3: Und das Buch soll auf alle Fälle eher Hoffnung machen. Der zweite Band, der ist dann ein bisschen lockerer, sag ich mal. Da geht es halt mehr um sowas wie, ich habe eine offene Wunde, was passiert
0: ja.
3: mit dem Körper, damit die Wunde halt auch wieder heilt.
0: Mhm.
3: Das ist jetzt nicht so, da stirbst du gleich. Aber wir hätten gern noch mehr Bücher davon gemacht, wo wir auch wirklich die verschiedensten Themen haben.
0: Und was sage ich dazu? Nihongo Ohana Semaska, einfach japanisch. Was sagst du dazu?
3: Einfach japanisch, wieder. Das ist jetzt das dritte Buch in Folge, was ich zusammen mit einer prominenten Person gemacht habe, Hiro Yamada. Der hat den berühmten YouTube-Kanal Einfach Japanisch.
0: Ja.
3: Ein Urgestein der deutschen Manga-Szene. Hat sehr viele Manga übersetzt.
0: Ja.
3: Und ist mittlerweile ein Japan-Influencer.
0: Ja.
3: Ich würde auch sagen, der größte deutsche Japan-Influencer. Der hat dann halt vor 4 Jahren mittlerweile gesagt.
0: Ja.
3: Ich will mal das als Buch rausbringen. War erstmal bei den Verlagen abgeblitzt. Und hat dann mit mir zusammen das für Ultraverse gemacht. Und wir haben damit jetzt tatsächlich auch einen sehr großen Erfolg gehabt. Und sehr viele Leute nehmen halt das Buch mit, wenn die das erste Mal nach Japan fliegen, um sich halt vorzubereiten.
0: Ja,
3: sowas wird halt erklärt.
0: Genau.
3: Es wird natürlich die Sprache ein bisschen näher gebracht. Es wird erklärt, wie läuft denn das jetzt? Was muss ich denn jetzt machen, wenn ich einen Reisepass beantrage? Oder wenn ich in Japan eine SIM-Karte brauche?
0: Ja.
3: Aber wir lockern uns auch immer wieder auf mit Anekdoten. Das ist natürlich alles von mir illustriert.
0: Ja, ja,
3: da kommt
0: ja.
3: dann immer mal irgendwie ein lustiges Bild, wo wir was erklären zur Aussprache oder irgendwelche komischen Sitten, die in Japan haben. Wir arbeiten jetzt auch schon am Folgenbuch.
0: Das Buch habe ich nämlich auch heime, deswegen.
3: Sehr gut, guter Mann.
0: Und
3: wir wollen auf alle Fälle da eine längere Reihe machen.
0: Ja, auch, freut mich. Was motiviert dich, beim Zeichnen dran zu bleiben?
3: Also ich habe eine ganz komische Motivation. Ich habe natürlich früher immer auf eine Veröffentlichung hingearbeitet. Als
0: ich noch jünger war,
3: war ich auch immer hier schon als Kind auf der Leipziger Buchmesse. Bin immer zu den Verlagen gegangen, habe meine Mappen gezeigt, habe gesagt, wann ist es denn soweit, wann darf ich denn mal veröffentlichen? Da war einfach immer die Motivation, ich muss dranbleiben, ich muss wieder 3-4 neue Geschichten für nächstes Jahr haben, die ich den Leuten dann zeige. Und irgendwann war es mal soweit, irgendwann wurde ich veröffentlicht, dann war aber die Motivation, jetzt will ich die nächste größere Veröffentlichung. Und irgendwann hatte ich halt diese ganzen größeren Sachen auch und dann war meine Motivation irgendwann, ich will ein Billigregal von Ikea folgen mit meinen
0: Büchern.
3: Das ist aktuell noch das Ziel. Es ist noch nicht ganz voll, aber ich bin...
0: Ja. Ja, sehr schön.
3: Und natürlich auch Preise gewinnen, viele schöne Gespräche auf Messen führen und so weiter, das Glasding.
0: Ja.
3: Aber ich will in erster Linie, aktuell will ich Billigregal folgen.
0: Und was macht für dich die seelische Gesundheit aus? Wie erhältst du deine seelische Gesundheit, dass du gut drauf bleibst?
3: Also ich habe Glück, ich habe, glaube ich, eine ganz gute Resilienz, aber ich muss auch ganz ehrlich sagen, es ist auch oft eine frustrierende Punkt. Du bist nie alleine, ich habe zwar eine Familie, aber das ist auch...
0: Ich habe damals die MDR-Doku auch gesehen mit dir, da habe ich dich auch gesehen bei MDR damals.
3: Genau, und das war auch nochmal so ein Weckruf, weil ich ganz ehrlich sagen muss, als die Leute vom MDR da waren... da habe ich das gar nicht so hinterfragt zu dem Zeitpunkt. Ich habe halt einfach so, ich sag mal, mein toxisches Leben geführt. Mhm. Und dann haben mich nach der Ausstrahlung der Doku so viele Leute darauf angesprochen, dass ich dann wirklich gesagt habe, so, ich mache jetzt mal was in meinem Leben. Ich mache mal wieder mehr die Work-Life-Balance zugunsten des Lives. Mhm. Und das habe ich jetzt wirklich auch ein Jahr lang ganz gut hinbekommen und merke auch, das hat mir auch gut getan. Ich will ja auch für meine Kinder noch eine Weile gesund bleiben. Mhm. Und ja, aktuell ist es so, dass ich für die Buchmesse jetzt zwar erstmal wieder ein bisschen
0: da in die Richtung Workrutsche, aber dann kommt Live wieder zurück, ne?
3: Genau, und ich versuche halt wirklich im fortgeschrittenen Alter, ich sage jetzt mal, versuche ich natürlich auch mehr vom Leben zu haben.
0: Selbstfürsorge.
3: Also, dass man nicht nur für das Zeichnen lebt. Mhm. Und das ist aber sowas, das ist dir ja eingeimpft worden. Wenn du Mangaka bist, wird dir von Anfang an eingeimpft, dann lebst du für den Beruf und du stirbst doch für den Beruf. Und dann musst du dich aber irgendwann mal fragen, ja, aber lohnt sich das? Gibt es nicht noch andere Sachen im Leben? Und das ist aber tatsächlich gar nicht so leicht zu beantworten, wenn man das über 20 Jahre so gemacht hat.
0: Weil wenn man erfolgreich vor allen Dingen ist damit, ne?
3: Ja, und das ist aber das Frustrierende, weil man ist ja nicht mit allem erfolgreich. Du hast dich jetzt auf tatsächlich genau die Bücher konzentriert, als du jetzt gefragt hast, die gut liefen. Aber ich habe auch für jedes Buch, was gut läuft, ich sag mal 3-4 Bücher, die nicht gut laufen.
0: Ja.
3: Und da dann das zu realisieren, ich habe jetzt da ein Jahr oder 2 Jahre, 1,5 Jahre von mir investiert in ein Buch, was am Ende ein Flop ist.
0: Ja.
3: Und es kann mir niemand erklären, warum das ein Flop war. Mhm. Also ich weiß, es liegt an dem Marketing, aber ich bin mir dann immer relativ sicher, es lag nicht an mir. Ich habe mehr Mühe gegeben.
0: Ja.
3: Und das aber zu verarbeiten, dass du nicht selber schuld bist.
0: Wie verarbeitest du das?
3: Naja, ich muss mir halt immer, also früher holst du dir Feedback rein, mittlerweile sage ich mir, ich kann es selbst ganz gut einschätzen, also möglichst objektiv, so komisch das auch klingt, weil ich bin ja trotzdem der Zeichner, aber dass ich dann halt sage, ich verstehe den Markt, ich verstehe, wie der Markt funktioniert, ich kann versuchen, mich immer mehr anzupassen, aber das ist kein Garant, dass das funktioniert. Es ist ganz oft eine Laune des Verlags, ob der Verlag jetzt gerade Lust hat, das zu bewerben.
0: Ja.
3: Manchmal ist es auch irgendwie, dass gerade eine Blase platzt und du kommst...
0: Oder du gehst mit irgendwas viral.
3: Man muss sowieso, ja, das kommt noch dazu. Du musst oft nochmal selber Ärmel hochkrempeln und sagen, ich gehe jetzt an die Öffentlichkeit, ich mache jetzt was, ich präsentiere mich, damit die Leute auf mein neuestes Buch aufmerksam werden. Das ist anstrengend, das nervt, weil du halt eigentlich ja nur zeichnen möchtest. Wenn
0: ja.
3: Du die Geschichten zeichnen. Ja.
0: Danke.
3: Ja, es geht okay, ich höre gerade, ich soll in 5 Minuten wo sein.
0: Super, also bis dann.

0: Also hier fühle ich mich richtig zu Hause.
1: Ja.
0: Okay, da geht's ja genauso.
1: Ja.
0: Wie fühlst du dich auf der Buchmesse?
1: Ja, wie immer. Richtig erfreut.
0: Psychiatrieverlag, da ist er. Jetzt wird's spannend.
1: Ja.
0: Jetzt wird's spannend für mich. Sehr schön. Zu Hause gegen den Zwang, das ist die Neuerscheinung, und zwar zu Hause Home Treatment gegen Zwangsstörungen. Habe ich letztens auch gelesen.
2: Okay.
0: Ich mache nämlich Radio mit Angela.
2: Ja.
0: Ich mache Radio Mod und freue mich, beim Psychiatrieverlag zu sein.
2: Ja.
0: Und was sind eure Neuerscheinungen?
2: Einmal zu Hause gegen den Zwang, dann das Basler Track-Konzept, Housing First und Peer-Unterstützung im Jobcenter.
0: Peer-Unterstützung im Jobcenter? Ja. Okay.
2: Genau. Und natürlich Dunkelleuchten und Sarabellas fabelhafter Hut. Das sind so die Neuerscheinungen.
0: Okay. Ja, also was macht eure Bücher besonders?
2: Ich glaube, sie macht es besonders, dass wir nicht nur eine Sicht, die fachliche Sicht haben, sondern auch Ratgeber für Betroffene, aber auch für Angehörige.
0: Ja.
2: Wir haben so dieses trialogische Prinzip hinter uns.
0: Ja, und eure Bücher inspirieren mich auch sehr für meine seelischen Gesundheitscomics, für meine psychoedukativen Comics, die ich zeichne.
2: Ja.
0: Ich habe zum Beispiel Comics zum Thema Mobbing an der Schule, einen schon, einer läuft noch, und einen bringe ich jetzt im Sommer raus zum Thema stationäre Einrichtung, wie sehr ich da fair am Platz war, wie ich mich da rausgekämpft habe.
2: Ja.
0: Sehr schön.
2: Sehr schön.
0: Ja. Und was die Psychiatrie-Enquete ist ja fast 50 Jahre vorbei.
2: Ja.
0: Was wurde erreicht, was muss noch erreicht werden?
2: Oh, da gab es letztes Jahr eine Diskussion zu, da waren wir auch dran beteiligt. Es ist so, dass da immer noch Sachen erreicht werden müssen. Mhm. Ich bin da nicht ganz so im Thema drin, aber da ist noch viel zu tun. Also da ist jetzt, letztens ist ja die therapeutischen Sitze sind ja gesenkt worden.
0: Ja, habe ich gehört, 10% wollten sie senken, jetzt sind es 5% oder 6% weniger.
2: Ja, genau.
0: Aber Sauerei in meinen Augen.
2: Ist es.
0: Ja. Psychotherapie ist wichtig, weil mir hat es damals viel Lebensqualität gebracht. In meiner eigenen Erfahrung, meiner eigenen Geschichte. Heute profitiere ich immer noch davon und lebe heute selbstständig, arbeite auf dem ersten Arbeitsmarkt und habe meine Frau Angela.
2: Ja, schön.
0: Wie gelingt Inklusion für psychisch erkrankte Menschen?
2: Ist das eine Frage? Gute Frage. Also ich denke halt, dass Therapie wichtig ist, dass es Leute gibt, die auch andere Leute begleiten.
0: Mhm.
2: Also man muss mehr machen.
0: Ein Buch, was mich sehr jetzt anmacht, ist Dunkelleuchten von Lisa Pomerang. Wie ist das zustande gekommen?
2: Die Lisa Pomerening heißt die auch.
0: Pomerening,
2: genau. Die hat in ihrem Masterstudium, war es glaube ich, oder Bachelorstudium, auf jeden Fall die Abschlussarbeit. Da ist sie in zu so einem Kurs gegangen, wo Depressive von ihren Berichten, also von ihren Erfahrungen berichtet haben.
0: Ja, auch so ein Trialog, ne?
2: Genau, und das hat sie dann in Bilder zusammengefasst.
0: Toll.
2: Und dann hat sie ihre Masterarbeit oder Bachelorarbeit bei uns eingereicht und wir haben sie dann verlegt.
0: Sehr schön.
2: Und das ist toll.
0: Welche Bücher liegen dir besonders am Herzen?
2: Mir besonders. Ich mag das Dunkelleuchten auch sehr. Was habe ich noch? Ich mag Levi blüht auf sehr gerne. Das ist so über
0: was
2: Autismus.
0: Autismus, ja, genau, also Kinderbuch, ja.
2: Genau, da ist das Kind von
0: wo ich immer jedes Mal beim Lesen heulen muss, 1000 Fühler, Lars.
2: Ja, das
0: was sagst du zu dem Buch?
2: Ja, das ist auch sehr schön.
0: Ja, so bin ich nämlich auch.
2: Oh. Ja. Genau, ansonsten, ich finde es alles, wir haben jetzt auch neu über Suizidalität reden. Das ist ein sehr wichtiges Buch.
0: Der inneren Urvertrauen, bipolare Störung und der sozialen Rhythmustherapie.
2: Ja, genau, das ist auch ganz neu.
0: Okay.
2: Genau, das ist so ein Therapieansatz.
0: Ja, interessant. Mhm. Bipolar-affektive Störung, ne?
2: Mhm.
0: Ja, sehr schön. Ich gucke noch ein bisschen rum, mache ein bisschen Musik mit Radio Mod, mit Matthias und?
3: Angela.
0: Angela, was sagst du zum Psychiatrieverlag? Was sagst du dazu, meine Süße?
3: Ja, immer wieder interessant, was es so für tolle Bücher gibt und dass man auch viel mitnehmen kann.
0: Ja, für mich Inspiration fürs Zeichnen, für meine Comics. Immer schön, die Bücher.
3: Ich höre es ja auch gerne, wenn man Psychologie im Alltag hat oder Produktives im Internet.
0: Ja, also machen wir ein bisschen Musik und mit Radio Mod. Und
3: die Bücher
0: mit Matthias und
3: Angela.

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1: 22 Uhr.
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3: Die aktuellen Temperaturen: Mehringen 11 Grad, Kochstedt 13 Grad, Bernburg 10 Grad, Quedlinburg 14 Grad, Harzgerode 11 Grad, Stege 11 Grad, Wernigerode 13 Grad, Schirke 9 Grad und auf dem Brocken 6 Grad.

Mein Name ist Chris Thomas Schrader und ich heiße Sie recht herzlich willkommen zu Banzai, dem Magazin für Anime, Manga, Japan und Asien, hier auf Radio HBW. Wer letzte Woche die Sendung gehört hat, hat eventuell mitbekommen, dass eine Wiederholung lief. Und zwar von einem Interview mit Jens Harder, aufgenommen beim Salon der Grafischen Literatur vor gut einem Jahr in Berlin. Und das Problem war, ich war letzte Woche gar nicht im Funkhaus, krankheitsbedingt. Also mir geht es zwar mittlerweile wieder gut, da ich aber immer noch angeschlagen bin und das nicht wirklich ausreicht, um eine gute Sendung zu machen, insbesondere weil aktuell relativ viel auch ansteht, wird es diese Woche ebenfalls nur Musik geben. Dennoch wünsche ich Ihnen viel Spaß bei der heutigen Sendung.

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Dies war es aber bereits wieder mit der heutigen Sendung von Banzai, dem Magazin für Anime, Manga, Japan und Asien, hier auf Radio HBW. Schalten Sie auch nächste Woche wieder ein. Bis dahin wünsche ich Ihnen eine angenehme Woche. Ihr Chris Thomas Schrader.

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1: 23 Uhr.
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3: Die aktuellen Temperaturen: Mehringen 10 Grad, Kochstedt 14 Grad, Bernburg 9 Grad, Quedlinburg 13 Grad, Harzgerode 10 Grad, Stiege 9 Grad, Wernigerode 12 Grad, Schirke 8 Grad und auf dem Brocken 6 Grad.
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0: 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Null Uhr.
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2: Die aktuellen Temperaturen: Mehringen 10 Grad, Kochstedt 12 Grad, Bernburg 11 Grad, Quedlinburg 12 Grad, Harzgerode 8 Grad, Steger 8 Grad, Wernigerode 11 Grad, Schirke 8 Grad und auf dem Brocken 6 Grad.
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1: Die Dorothea-Erxleben-Straße in Quedlinburg. Diese Straße gehört zu den Neubauten der Süderstadt und ist in der Zeit um 1960 erbaut worden. Den Namen erhielt die Straße nach der ersten deutschen Ärztin mit Doktortitel, Dorothea Erxleben. Dorothea Erxleben wurde am 13. November 1715 in Quedlinburg geboren. Sie war die Tochter des Quedlinburger Arztes Dr. Lepurin, der auch Leibarzt der Äbtissin Maria Elisabeth war. Schon von früher Jugend an interessierte sich Dorothea Erxleben für die Arbeit ihres Vaters und begleitete ihn bei allen Krankenbesuchen. Nach dem Tode ihres Vaters führte sie die Praxis weiter. 1741 erhielt sie dann endlich die Erlaubnis zur Promotion an der Hallenser Universität durch den preußischen König Friedrich II. Doch dieses musste erstmal verschoben werden, da sie 1741 Johann Christian Erxleben heiratete und mit ihm kamen 5 Kinder in die Ehe, sie selbst schenkte noch 4 Kindern das Leben. 1753 wird sie von den 3 Quedlinburger Ärzten Herwig, Grashoff und Zeitz der Pfuscherei bezichtigt. Dieses veranlasst sie, nun doch nach der Geburt des 4. Kindes die Promotion anzustreben. Das Thema der Doktorarbeit lautete akademische Abhandlung von der gar zu geschwinden und angenehmen, aber deswegen öfters unsicheren Heilung der Krankheiten. Am 12. Juni 1754 fand die feierliche Promotion statt. Dorothea Erxleben starb am 13. Juni 1762 in Quedlinburg. Erst am 20. März 1901 stand in Halle wieder eine Frau vor der Prüfungskommission. Über die erste deutsche promovierte Ärztin Dorothea Erxleben und die nach ihr benannte Straße in Quedlinburg berichtete Christine Weber für Radio HBW.

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1: Der Spielmannszug Tartun e.V. Gegründet 1971 ging der Spielmannszug Tartun e.V. als Nachwuchszug der Freiwilligen Feuerwehr Tartun hervor. Aufgrund seiner erreichten Leistungen war der von 1973 bis 1989 Mitglied im Bezirksmusikkorps Magdeburg. Das bedeutete die regelmäßige Teilnahme an Großereignissen der damaligen Zeit, wie zum Beispiel bei den Jugendfestivals zum Pfingsten, den Bezirks- und DDR-Meisterschaften sowie Gebietsleistungsvergleichen oder Gedenktreffen kleiner Trompeter in Bad Dürnberg und bei der Walpurgisnacht in Schirke. Ein großes Ereignis war 1973 die Teilnahme an den 10. Weltfestspielen in Berlin. Heute ist der Spielmannszug ein eingetragener Verein und Mitglied im Landesmusikverband Sachsen-Anhalt und konnte schon zahlreiche Triumphe einfahren. Im Jahr 1992 war er Vizemeister der Landesmeisterschaft in Biere. In den Folgejahren 1993, 1995, 1997 und 1999 war er Landesmeister im Landesmusikverband Sachsen-Anhalt. Auch im Fernsehen war der Verein schon zu hören und zu sehen. Ein besonderer Höhepunkt für den Spielmannszug war die Teilnahme an den 46. German-American Stäuben Parade in New York im Jahr 2002. Das Programm des Spielmannszuges umfasst traditionelle Spielmannsmusik, Folklore, lateinamerikanische Musik und klassische Bearbeitungen. Die Instrumentierung besteht aus Schlagzeug, Lyren, kleinen Trommeln, Tenor, Alt, Sopran und Diskantflöten. Mit diesem Repertoire tritt der Spielmannszug Tartun bei Konzerten, Schützen- und Heimatfesten sowie Jubiläen und anderen kulturellen Höhepunkten der Region auf. Auch wenn das Alter der Spielleute überwiegend unter 18 Jahren liegt, heißt es dennoch immer: Nachwuchs gesucht. Wenn Sie neugierig geworden sein sollten, nicht zu schüchtern, schauen Sie doch einfach mal vorbei. Dies war ein Bericht über den Spielmannszug Tartun e.V., gesprochen von Annabel Müller für Radio HBW.

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1: Perlepstraße in Stassfurt. Heutzutage sind Straßennamen für eine Orientierung im Straßennetz unentbehrlich. Straßen erzählen aber auch Geschichten und sind so entscheidender Bestandteil der Chronik einer Stadt. Diese Straße liegt im ehemaligen Gelände des Perlepschachtes. Dieser Schacht sowie der Schacht 2, später Maybachschacht, wurde 1887 abgeteuft. Namensgeber für den königlich-preußischen Schacht war der Politiker Hans Hermann Freiherr von Perlepsch. Im Zuge der Industrialisierung des Deutschen Reiches setzte er sich früh für Belange der Arbeiterschaft ein. Er war Landrat in Katowice und von 1890 bis 1896 preußischer Minister für Handel und Gewerbe. Ein Beitrag von Barbara Stolte für Radio HBW.

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1: Walburgis auf dem Brocken. Auf dem Brocken im Harz, dem goethischen Walburgis-Schauplatz, wird seit 1990 wieder die Walburgisnacht gefeiert. Vorher war der Brocken russischer Armeestützpunkt in der DDR und nicht für Normalbürger und schon gar nicht für Hexen und Teufel zugänglich. Warum heißt eigentlich die Walburgisnacht nun eigentlich Walburgisnacht? Es gibt darüber verschiedene Geschichten. So zum Beispiel diese. Es gab eine Nonne namens Walburga bzw. Walburgis, die in deutschen Ländern als Missionarin tätig war. Später erhielt sie den Status einer Heiligen. Ihr Gedenktag ist am 1. Mai. So wäre also die Walburgisnacht die Nacht vor dem Tag, der Walburga zu Ehren erkoren wurde. Oder diese. Walburgis war ursprünglich wohl das Fest einer Frühlingsgöttin, deren Hochzeit in weiten Gebieten Deutschlands mit ausgelassenen Festen gefeiert wurde. Die Kirche hat auf diesen Tag später das Fest der heiligen Walburga gelegt, eine im 8. Jahrhundert lebenden englischen Benediktinerin, die in Deutschland missionierte. So sollte wohl der heidnische Brauch abgewandelt werden. Daher auch der Name Walpurgis und nicht Walburgis, wie irrtümlich verwendet. Groß in Mode gekommen ist die Walpurgisfeier aber wohl durch Goethes Faust, indem dieser vom Teufel auf den Brocken gebracht wird, wo ein ausschweifendes Getobe der Hexen und Teufel stattfand. Durch dieses Wiederaufgreifen und wohl auch Umarbeiten der alten Legenden, durch Goethe in seinem berühmten Werk hat die Walpurgisfeier immer mehr an Popularität und Bekanntheit gewonnen und sich letztlich zu einer Art Volksfest entwickelt. Bis auf den eisigen Brocken brauchen sie aber gar nicht zu klettern, um an diesen Feierlichkeiten teilzunehmen. Denn auch etwas weiter unten und bei besserem Klima können Sie sich am Walpurgisfest beteiligen. Sei es als Gast oder als verkleidete Hexe oder Teufel oder was auch immer Ihnen in den Sinn kommt. Denn eines ist am Walpurgis wichtig: Spaß haben. Sie hörten Wissenswertes über Walpurgis auf dem Brocken, gesprochen von Gisline Schunke für Radio HBW.

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1: Der Aderstädter Busch. Die Rede ist hier von einem nördlich des Hü im Landkreis Harz gelegenen Naturschutzgebiet. Bitte nicht zu verwechseln mit dem Aderstedt nahe Bernburg. Da würden Sie vergeblich nach diesem Naturschutzgebiet, von dem jetzt die Rede sein soll, suchen. Der Aderstädter Busch umfasst etwa 43 Hektar und ist kraft Verordnung vom 15.11.1999 des Regierungspräsidiums Magdeburg zum Naturschutzgebiet erhoben worden. Damit wird vor allem den inzwischen selten gewordenen Beständen in Flora und Fauna Rechnung getragen. Also bitte gleich merken, bei einem Besuch des Aderstädter Buschs, Finger weg von Blumen und Pflanzen und immer schön auf den Wegen bleiben. Die Erhaltung und Entwicklung eines der wenigen noch vorhandenen Bruch-, Sumpf- und Auwaldbeständen Deutschlands soll damit gewährleistet werden. Er ist durch seinen Arten- und Strukturreichtum ein wichtiges Inselbiotop. Insbesondere durch das Vorkommen von Stieleichen, Eschen, Ulmen und Roterlen sowie eine artenreiche krautige Vegetation wird der Charakter des Gebietes gekennzeichnet, begründet aus der Lage im Einflussgebiet des Großen Grabens. Die große ökologische Wertigkeit des Waldbestandes ergibt sich auch durch seinen hohen Alt- und Totholzanteil. Das Naturschutzgebiet ist Lebensraum zahlreicher seltener und in unterschiedlichem Ausmaß gefährdeter Pflanzen und Tierarten. Zum Beispiel sind das der Königsfarn, die Hängesegge, ein Sauergrasgewächs, aber auch Nachtigall, Pirol sowie zahlreiche Specht- und Fledermausarten angesiedelt. Der Altbaumbestand bietet zudem Brut- bzw. Horstmöglichkeiten für Eulen und zahlreiche Greifvogelarten wie Waldohreule und roter Milan. Hervorzuheben ist auch das Vorkommen starker Exemplare von Feld- und Flatterulmen, deren Bestand andernorts durch das Ulmensterben seit Jahren stark rückläufig ist. Das war ein Bericht über den Aderstädter Busch, gesprochen von Annette Kunert für Radio HBW.

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1: Die Sage von der Schlossjungfer und dem Schäfer. Auf der Wiese am Fuße des Kohlberges bei Güntersberge hütete ein junger Hirt seine Schafe. Ein weiß gekleidetes Mädchen kam ins Tal und pflückte Blumen. Es näherte sich ihm, blickte ihn freundlich an und ließ eine wunderschöne Blume vor ihm niederfallen. Der Hirt hob die Blume auf und steckte sie dankend an seinen Hut. Daraufhin wandte sich das Mädchen der Burgstätte zu und winkte dem Schäfer, ihr zu folgen. Sie schritten durch einen unterirdischen Gang vor eine Pforte, die von selbst aufsprang. Der Schäfer stand plötzlich vor einem hell erleuchteten Gewölbe. Die Schlossjungfer schien verschwunden. Er trat hinein. In der Mitte erblickte er eine goldene Säule mit eingesetzten Diamanten, die vom Boden bis zur Decke reichte. Die Seitenwände waren von Spiegelgläsern eingefasst, auf deren goldenen Rahmen Diamanten funkelten. Die Deckenwölbung schmückten mit Perlen besetzte Goldplatten. Auf dem Marmorfußboden glänzten Goldstücke, Edelsteine und Perlen, wie er sie noch nie gesehen hatte. »Nimm, was dein Herz begehrt«, hörte er plötzlich die Stimme der Schlossjungfer. »Aber vergiss das Beste nicht.« Nun füllte der Schäfer seine Taschen voll Gold und schleppte in seiner Gier so viele Reichtümer heraus, wie er tragen konnte. Dabei verlor er die schöne Blume. Er eilte zu seiner Schafherde und leerte hastig seine Taschen. Aber statt des Schatzes schüttete er nur wertloses Gestein heraus. Vergeblich suchte er die Blume und den Eingang zur Schatzkammer. Beide waren für immer verschwunden. Sie hörten die Sage von der Schlossjungfer und dem Schäfer. Eleonore Hebestreit, Radio HBW.

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2: 2 Uhr.
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4: Die aktuellen Temperaturen: Mehringen 7 Grad, Kochstedt 10 Grad, Bernburg 8 Grad, Quedlinburg 10 Grad, Harzgerode 7 Grad, Stege 8 Grad, Wernigerode 11 Grad, Schirke 7 Grad und auf dem Brocken 6 Grad.
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